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1: Es ist 3 Uhr, am Mikrofon Christian Huber. Flugtickets werden teurer aufgrund der steigenden Kerosinpreise, sagt AUA-Chefin Annette Mann. Eine Streichung von Inlandsflügen komme derzeit aber nicht in Frage.
2: Wenn ich rein wirtschaftlich eine Entscheidung treffen würde, hätte ich den Innsbruck und auch Klagenfurt oder Graz-Flug wahrscheinlich schon nicht mehr im Portfolio. Aber wir sehen uns hier natürlich auch in der Standortverantwortung. Das ist auch immer wieder Thema in den politischen Gesprächen. Und das ist eigentlich der Grund, warum wir diese Flüge nach wie vor haben, für die Standortqualität und weniger, weil wir glauben, dass wir das unbedingt in unserem Netz brauchen.
1: Pflegekräfte dürfen Medikamente verschreiben. Umgesetzt ist das Gesetz aber noch nicht. Die Details hat Katja Arthofer.
3: Unnötige bürokratische Abläufe verringern, das Gesundheitspersonal entlasten und die Patientenversorgung verbessern. Das ist das Ziel der Kompetenzausweitung für hochqualifizierte Pflegekräfte. Wenn diese künftig bestimmte Medikamente und Medizinprodukte, die im Pflegealltag gebraucht werden, verschreiben dürfen. Es bedeutet aber auch, dass diplomierte Pflegerinnen und Pfleger künftig etwas dürfen, das bisher der Ärzteschaft vorbehalten war, und so wollen die einen an die Ärztekammer, dass möglichst wenige Medikamente auf der Liste stehen. Die Pflegevertretung fordert hingegen besonders viele. Die nötige gemeinsame Liste gibt es deshalb nicht. Das Gesundheitsministerium muss nun selbst übernehmen. Von dort heißt es, es werde derzeit mit hoher Intensität an einer tragfähigen und sorgfältig abgestimmten Regelung gearbeitet, damit es in den kommenden Monaten endlich zu einer tragfähigen Umsetzung komme.
1: Österreichs bester Tennisspieler Sebastian Ofner ist beim ATP-Turnier in Rom gegen Jannik Sinner ausgeschieden. Christoph Ott.
4: Der Steirer muss sich dem Südtiroler in der zweiten Runde mit 3:6 und 4:6 geschlagen geben, zeigt sich nach der Partie dennoch durchaus zufrieden.
5: Vorhin haben wir schon gedacht, okay, es wird richtig schwer, dass ich da mithalte oder mitspiele, weil das ist doch noch mehr eine andere Liga. Aber dann mit der ersten Satz habe ich gemerkt, okay, ich kann die Rallye immer wieder mitgehen. Spielt teilweise echt ganz gut, also fühle mich gut. Deswegen glaube ich, war das schon eine gute Leistung.
4: Für Sinner war es beim Heimturnier nach dem Freilos in Runde 1 ein Auftakt nach Maß und der 29. Sieg in Folge auf Masters-Ebene. Nach dem Match zollt der Weltranglisten-Erste auch Ofner Respekt.
6: Ja, ich glaube, Sebastian ist ein sehr guter Spieler. Er hat gut aufgeschlagen, auch in die wichtigen Punkte. Aber ich kann sehr zufrieden sein.
4: Für Sebastian Ofner geht es nun nach einer kurzen Pause weiter nach Genf und anschließend zu den French Open. Und heute Mittag bestreitet dann noch Anastasia Potapova ihr Drittrundenmatch in Rom gegen Ludmila Samsonova.
1: Jetzt zum Wetter mit Nathalie Auer.
7: Wer heute vorhat, den Muttertag draußen zu verbringen, kann das auf jeden Fall machen. Die meiste Zeit habt ihr es trocken und es wird auch warm. Die Temperaturen legen bis zum Nachmittag ordentlich zu und klettern auf frühsommerliche 19 bis 27 Grad. Dazu gibt's von Salzburg bis ins Burgenland überwiegend sonniges Wetter. Von Italien her ziehen dagegen einige Wolken durch. Außerdem spürt ihr heute zeitweise auch den Wind. Er bläst ab Mittag mit Spitzen bis zu 40 Kilometer pro Stunde. Morgen wird es dann unbeständig mit einigen Schauern und Gewittern.
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1: Es ist 4 Uhr, am Mikrofon Christian Huber. Nach dem Hunter-Virus-Ausbruch soll das betroffene Kreuzfahrtschiff heute vor Teneriffa evakuiert werden. Nina Wally.
2: Das Kreuzfahrtschiff soll im Süden der kanarischen Insel Teneriffa zwischen 5 und 7 Uhr unserer Zeit vor dem Hafen von Granadilla ankern. Bei Tagesanbruch ist geplant, die ersten Passagiere nach Nationalitäten getrennt auf einem kleinen Schiff an Land und in Bussen direkt zum Flughafen Teneriffa Süd zu bringen. Von dort werden sie dann in die jeweiligen Heimatländer ausgeflogen. Deutschland, Frankreich, Belgien, Irland und die Niederlande haben dafür bereits Flugzeuge geschickt. Für die übrigen EU-Bürger hat Brüssel 2 weitere Maschinen entsandt. Alle Passagiere müssen nach ihrer Ankunft in der Heimat in Quarantäne. Das Gepäck und auch die Leiche der verstorbenen Deutschen bleiben an Bord. Das Schiff soll nach der Evakuierung der Passagiere mit einer Restbesatzung weiter in die Niederlande fahren.
1: Machtwechsel in Ungarn. Peter Matja ist jetzt neuer Ministerpräsident. In Budapest Paul Griesheim.
3: Der Peter Magyar ist nun offiziell Ministerpräsident von Ungarn. Damit sind 16 Jahre unter Viktor Orbán beendet. Magyar und seine konservative Tisza-Regierung erben einen Staat mit leeren Kassen, mit einem rekordhohen Budgetdefizit. Viele, viele Herausforderungen also, die auf den 45-Jährigen warten, der nicht weniger versprochen hat als einen Systemwechsel. Er will Korruption bekämpfen, das Gesundheitssystem verbessern, das Bildungswesen ebenfalls und vor allem die Wirtschaft wieder auf Vordermann bringen.
1: Österreichs Blaulichtorganisationen ärgern sich jetzt immer öfter über blockierte Einsatzfahrzeuge. Peter Obermüller.
4: Pkw, die nicht zur Seite fahren, um Platz zu schaffen, Fußgänger und Radfahrer, die unmittelbar vor einem Einsatzfahrzeug die Straßenseite wechseln müssen, Lenkerinnen und Lenker, die Blaulicht- und Vollgetonhorn nicht registrieren oder bewusst ignorieren. Und dann gibt es noch jene, die falsch reagieren. Und auch der Polizei sind diese Fälle bekannt, Hans Wolfgruber von der Salzburger Landespolizeidirektion.
5: Die Polizei stellt immer wieder fest, dass unaufmerksame Lenkerinnen und Lenker nicht zu spät oder falsch auf Einsatzfahrzeuge reagieren. Wir appellieren zu maximaler Aufmerksamkeit im Sinne aller Einsatzorganisationen und im Sinne der Verkehrssicherheit.
4: Behindern von Einsatzfahrzeugen kann auch rechtliche Folgen haben, von Geldstrafen bis zur Untersuchung beim Amtsarzt, zur Überprüfung der Verkehrszuverlässigkeit. Dann ist auch der Führerschein in Gefahr.
1: Jetzt zum Wetter mit Nathalie Auer.
6: Ein freundlicher Tag erwartet uns heute von Salzburg bis ins Burgenland. Hier scheint für einige Stunden die Sonne. Von Vorarlberg bis Kärnten tauchen dagegen immer mehr Wolken auf und stellenweise kann es am Nachmittag auch nass oder gewittrig werden. Außerdem legt der Wind langsam zu. Ab Mittag müsst ihr mit Windspitzen von 30 oder 40 Kilometer pro Stunde rechnen. Die Temperaturen, die sind heute richtig frühsommerlich. Sie steigen auf 19 bis 27 Grad. Morgen gehen die Temperaturen dann zurück und außerdem gibt's diesmal einige Schauer und Gewitter.
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1: Im Nachrichtenstudio Martina Kofler, guten Morgen. In Wien wird die Song Contest Showwoche offiziell eingeläutet. Am Nachmittag findet die Eröffnungsfeier mit den Delegationen der 35 teilnehmenden Nationen auf dem Rathausplatz statt. Und ab heute ist auch das Eurovision Village für die Fans geöffnet. Mehr von Evelyn Kanya.
2: Über einen türkisen Teppich ziehen die Song Contest-Delegationen heute Nachmittag vom Burgtheater zum Rathaus. Dort werden sie dann offiziell begrüßt. Übertragen wird diese Zeremonie ab 16.55 Uhr live in ORF 1. Das Eurovision Village, also das Fan-Party-Dorf auf dem Rathausplatz, öffnet schon ab 14 Uhr. Der Eintritt ist frei. Es gilt heute aber, wie auch am Finaltag, eine strenge Keine-Taschen-Policy. Mitnehmen darf man nur kleine persönliche Gegenstände wie Geldtasche und Handy und transparente Behältnisse, die maximal A6 groß sind. Das Eurovision Village ist nun täglich ab spätestens 14 Uhr geöffnet, bis Mitternacht oder bis zum Ende der Fernseh-Live-Shows. Diese werden auch auf dem Rathausplatz übertragen.
1: Nach dem Ausbruch des Hunter-Virus auf einem niederländischen Kreuzfahrtschiff wird das Schiff in Kürze in Teneriffa erwartet. Dort sollen die rund 150 Passagiere und ein Teil der Crew von Bord gebracht und in ihre Heimatländer geflogen werden. Die Evakuierung erfolgt unter hohen Sicherheitsvorkehrungen. Laut Weltgesundheitsorganisation werden alle Passagiere vorsorglich als Kontaktpersonen mit hohem Risiko eingestuft. Bei israelischen Angriffen im Süden des Libanon sind nach Angaben des libanesischen Gesundheitsministeriums mindestens 9 Menschen getötet worden, unter ihnen ein Kind. Bei Gegenangriffen der pro-iranischen Hisbollah-Miliz wurden laut Armee 3 Soldaten verletzt. Zwischen Israel und dem Libanon gilt seit 3 Wochen eine Waffenruhe, die von der Hisbollah aber nicht anerkannt wird. Tausende Besucher aus aller Welt werden heute zur internationalen Befreiungsfeier in der KZ-Gedenkstätte Mauthausen erwartet. Delegationen zahlreicher Opfergruppen werden Kränze auf dem ehemaligen Appellplatz niederlegen. Das offizielle Österreich ist vertreten durch Vizekanzler Andreas Babler, weitere Ministerinnen und Minister sowie Oberösterreichs Landeshauptmann Thomas Stelzer. Das waren die Nachrichten mit Martina Kofler. Und jetzt noch zum Wetter.
3: Am heutigen Muttertag erwartet uns noch einmal überwiegend sonniges und recht warmes Wetter. Die neue Woche beginnt dann allerdings unbeständig. Mit lebhaftem, mitunter kräftigem Südwind wird es heute speziell an der Alpen-Nordseite föhnig. Damit steigen die Temperaturen auf 19 bis knapp 27 Grad mit den höchsten Werten in Oberösterreich und dem Mostviertel. Selbst in 2000 Meter Höhe werden es 7 bis 12 Grad. Von Salzburg bis ins Burgenland gibt es dazu bis zum Nachmittag einiges an Sonnenschein. Von Italien und der Schweiz her ziehen allerdings mehr und mehr Wolken auf und die bringen speziell im Bergland einzelne Regenschauer. Morgen am Montag beginnt sich das Wetter dann langsam umzustellen. Von Beginn an hängen viele Wolken über Österreich und allmählich breiten sich mitunter kräftige Schauer und Gewitter auf den Großteil des Landes aus. Der Wind dreht auf West und bringt etwas kühlere Luft. Damit hat es im Westen stellenweise nur mehr höchstens 14 Grad, meist werden es aber wieder 17 bis 24 Grad. In 2000 Meter Höhe kühlt es etwas ab auf 3 bis 8 Grad. So viel zum Wetter von Georg Brack.
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1: Im Studio Andreas Lechner. In Kürze wird auf der Kanareninsel Teneriffa das von einem tödlichen Hunter-Virus betroffene Kreuzfahrtschiff Hondius erwartet. Dann endet für die knapp 150 Menschen an Bord des niederländischen Schiffs eine 40-tägige Odyssee. Mehr von Nina Walli.
2: Das Kreuzfahrtschiff soll im Süden der kanarischen Insel Teneriffa vor dem Hafen von Granadilla ankern. Bei Tagesanbruch ist geplant, die ersten Passagiere nach Nationalitäten getrennt auf einem kleinen Schiff an Land und in Bussen direkt zum Flughafen Teneriffa Süd zu bringen. Von dort werden sie dann in die jeweiligen Heimatländer ausgeflogen. Deutschland, Frankreich, Belgien, Irland und die Niederlande haben dafür bereits Flugzeuge geschickt. Für die übrigen EU-Bürger hat Brüssel 2 weitere Maschinen entsandt. Alle Passagiere müssen nach ihrer Ankunft in der Heimat in Quarantäne. Das Gepäck und auch die Leiche der verstorbenen Deutschen bleiben an Bord. Das Schiff soll nach der Evakuierung der Passagiere mit einer Restbesatzung weiter in die Niederlande fahren.
1: Das Parlament in Budapest hat gestern Nachmittag Péter Madia zum neuen ungarischen Premierminister gewählt. Der Chef der Mitte-Rechtspartei Respekt und Freiheit, Tisza, hat 140 der 199 Abgeordneten Stimmen erhalten. Die Menschen in Budapest haben danach die Wahl des 45-jährigen pro-europäischen Hoffnungsträgers mit einem Volksfest zum Systemwechsel gefeiert. In Wien wird die Song Contest Showwoche offiziell eingeläutet. Am Nachmittag findet die Eröffnungsfeier mit den Delegationen der 35 teilnehmenden Nationen auf dem Rathausplatz statt. Gleichzeitig wird dort auch das Eurovision Village für die Fans eröffnet. Der Eintritt in das Partydorf ist frei. Es gilt allerdings ein Taschenverbot. Das Mitbringen von Taschen, Rucksäcken oder anderen großen Gegenständen in den Veranstaltungsort ist verboten. Beim Tennis-ATP-Masters-Turnier in Rom ist für Österreichs Nummer 1 Sebastian Ofner in der zweiten Runde Endstation. Der Steirer musste sich gestern Abend der Nummer 1 der Welt, Jannik Sinner, glatt in 2 Sätzen geschlagen geben. Christoph Ott.
3: Der Steirer muss sich dem Südtiroler in der zweiten Runde mit 3:6 und 4:6 geschlagen geben, zeigt sich nach der Partie dennoch durchaus zufrieden.
4: Vorhin haben wir schon gedacht, okay, es wird richtig schwer, dass ich da mithalte oder mitspiele, weil das ist doch noch mehr eine andere Liga. Aber dann mit der ersten Satz habe ich gemerkt, okay, ich kann die Rallye immer wieder mitgehen. Spielt teilweise echt ganz gut, also fühl mich gut. Deswegen glaube ich, war das schon eine gute Leistung.
3: Für Sinner war es beim Heimturnier nach dem Freilos in Runde 1 ein Auftakt nach Maß und der 29. Sieg in Folge auf Masters-Ebene. Nach dem Match zollt der Weltranglisten-Erste auch offener Respekt.
5: Ja, ich glaube, Sebastian ist ein sehr guter Spieler. Er hat gut aufgeschlagen, auch in die wichtigen Punkte. Aber ich kann sehr zufrieden sein.
3: Für Sebastian Ofner geht es nun nach einer kurzen Pause weiter nach Genf und anschließend zu den French Open. Und heute Mittag bestreitet dann noch Anastasia Potapova ihr Drittrundenmatch in Rom gegen Ludmila Samsonova.
1: Das waren die Nachrichten mit Andreas Lechner. Das Wetter.
6: Warm und zum Teil sonnig wird der heutige Muttertag. Dafür sorgt die föhnige Südströmung. 19 bis 27 Grad werden es am Nachmittag. Jetzt in der Früh ist es noch recht frisch mit meist 6 bis 12 Grad. Etwas wärmer ist es im Brandnertal und im Walgau in Vorarlberg. Hier hat es mit föhnigem Wind bereits um 15 Grad. Die Meldungen der Landeshauptstädte: Wien wolkenlos bei 4 Grad am Stadtrand und 11 in der Innenstadt. Eisenstadt wolkenlos 9 Grad. St. Pölten heiter 8. Linz heiter 10. Salzburg heiter 7, Innsbruck heiter 8, Bregenz heiter 11 Grad, Graz teils nebelig 10 und Klagenfurt nebelig 11 Grad. In den meisten Regionen startet der Tag sonnig, im Süden und in den Alpen ist es jetzt noch häufig nebelig. Der Nebel lichtet sich aber im Laufe der nächsten paar Stunden. Überwiegend sonnig geht es dann vom Innviertel bis ins Nordburgenland weiter. Von Südwesten her treffen allerdings schon im Laufe des Vormittags ausgedehnte Wolkenfelder ein. Regenschauer und Gewitter gibt es nur wenige und die vor allem im Bergland. So viel zum Wetter von Daniel Stanker.
7: Morgengedanken. Um die Bedeutung der Musik für die Menschen geht es in den heutigen Morgengedanken von Oliver Dantin. Er ist der Superintendent der Evangelischen Kirche für Salzburg und Tirol und er singt und musiziert auch selber gern.
8: Die beginnende Woche steht in Wien ganz im Zeichen des Eurovision Song Contests am kommenden Samstag. Zum dritten Mal ist Wien Gastgeber des weltweit größten Musikwettbewerbs. Und so ist diese Woche erfüllt von Musik. Dass ein Musikevent so große Aufmerksamkeit genießt und sehr viele Menschen anzieht, hat viele Gründe. Einer davon ist sicher, dass Musik in vielen Bereichen des Lebens eine wichtige Rolle spielt. Ein Leben ohne Musik ist für die meisten Menschen nicht vorstellbar. Sie ist sowohl im Alltag als auch an besonderen Zeiten wichtig. Denn bei Musik wird spürbar, dass es außer dem Leben hier und jetzt über den Alltag hinaus noch so viel mehr gibt. Musik bringt etwas in mir zum Schwingen, was ich nicht mit Händen greifen kann, was auch über die sichtbare Welt hinausweist. Deswegen ist es kein Wunder, dass sich nahezu alle Religionen auch in Musik ausdrücken. Von melodischem Rezitieren heiliger Texte über einfache Gesänge bis hin zu großen Werken der Kirchenmusik, etwa von Johann Sebastian Bach. In den christlichen Kirchen ist Gottesdienst ohne Musik nicht denkbar. Wenn ich singe, lasse ich mich nicht einfach nur von Worten berieseln, sondern nehme aktiv teil am Lob Gottes. Es wird mir dann bewusst, warum es heißt, wer singt, betet doppelt.
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7: Einen angenehmen Sonntagmorgen wünsche ich Ihnen und ganz besonders allen Mamis, Muttis und Müttern. Heute ist ja Muttertag. Meine Mutter habe ich sehr oft mit einem Streusel Maiglöckchen eine Freude bereiten können. Und über die Maiglöckchen-Polka von den Kaiserwäldern freut sich jetzt wahrscheinlich auch die Annemarie Müller aus Graz. Alles Gute, liebste Mama, zum heutigen Muttertag wünschen dir deine Kinder Sophie, Karl und Ferdinand. Wir freuen uns schon auf das heutige gemeinsame Backhändl-Essen.

Die Maiglöckerl-Polka. Viele Wünsche haben wir für den heutigen Muttertag bekommen. Manche sind so ausführlich geschrieben, ja, sehr lange geschrieben, da müssen wir ein bisschen kürzen, weil sonst könnten andere nicht drankommen. Und so können wir alle Grüße durchgeben, die bis Freitag in der Früh bei uns eingetroffen sind. Zum Beispiel haben wir da für die Anna Stradner in Kleinfranach bei Kirchbach alles Gute zum Geburtstag und Muttertag. Das wünschen die Kuckitz und die gratulieren auch Herrn Markus Kaiser in Kühlenbrunn bei Hausmannstetten alles Gute zum Geburtstag. Für Karl Hasenburger aus Böller bei Markt Hartmannsdorf zum 70. Geburtstag, den du gestern hattest und gefeiert hast, alles Gute Gesundheit, das wünschen Sepp und Maria. 70 Jahre voller Geschichtenerfahrungen und besondere Momente, möge das neue Jahrzehnt dir Freude, Gesundheit und viele schöne Augenblicke bringen. Die Astrid Wallner aus Murau schreibt, wir haben am 15. Mai unseren 50. Hochzeitstag. Dazu möchten die Söhne Heinz und Mario, die Enkelkinder und die zwei Urenkeler alles Gute und noch viele gesunde Jahre wünschen und weitere Jahre noch miteinander, besonders das Enkel Sophie gratuliert. Und der Herr Franz Kasper in Satz 41 hat auch Grund zu feiern. Lieber Franz, gestern hast du deinen 65. Geburtstag gefeiert. Dazu überbringen wir dir nachträglich unsere guten Wünsche, vor allem aber bleib auch in Zukunft gesund. Du bist immer hilfsbereit, gut gelaunt und ein verlässlicher Gratislieferant deiner Gartenfrüchte im Jahreslauf. Als edlen Spender vieler Blumen und Strauchgewächse für den Blumenschmuck der Pfarrkirche Baldau sagen wir Danke und ein Vergelt's Gott. Alles Gute, lieber Jubilar, deine Freundinnen aus Saatz und Baldau. Freuen dürfen wir uns jetzt auf die Glückwunschpolka von der Filzmoser Tanzlmusi.

angenehmes Aufstehen mit Radio Steiermark wünsche ich jetzt der Frau Ilse Schorkmeier in Übelbach zum 90. Geburtstag, den Sie morgen feiern. Liebe Frau Schorkmeier, alles Gute, alles Liebe und auch Gesundheit von Anni. Die allerbesten Glückwünsche gehen in die Gams 34 von Leiten zu Frau Fasser Frieda, die am 10. Mai ihren 75. Geburtstag feiert. Also heute wird richtig gefeiert. Liebe Frieda, zu deinem Geburtstag wünsche ich dir alles erdenklich Liebe und Gute sowie viel Gesundheit und danke für deine jahrelange Freundschaft, eine Freundin mit Familie. Und herzliche Geburtstagsgrüße gehen nach St. Nikolai ob Drassling, genauer gesagt nach St. Nikolai 135 zu Rosa Neubauer. Liebe Rosi, zu deinem 80. Geburtstag, den du am 8. Mai gefeiert hast, alles erdenklich Liebe und Gute, viel Glück und Gesundheit wünschen dir herzlichst Karl und Gretel Ambros. Da du unsere Kirche täglich auf- und zusperrst, möge für dich das Maria-Zeller-Lied von den Edelsehern erklingen. Und die Glocken zu früher Mais hören wir schon läuten.

Allen, die heute was zu feiern haben, wünschen wir schon alles Gute und für manche haben auch Glückspost bekommen. Und so gehen nun liebe Grüße nach Edelschachen bei Anger zu unserem junggebliebenen Opa Hans Almer. Lieber Opa, zu deinem 91. Geburtstag, den du vorgestern hattest, wünschen wir dir weiterhin viel Gesundheit und dass du mit dem Auto noch viele schöne Ausfahrten machen kannst. Wir sind stolz, dass wir so einen flotten Opa haben, deine Kinder mit Familien. Du hast gesorgt und viel geschafft. Wir wünschen dir weiterhin reichlich Freude und Kraft. Unsere sonntägliche Reise führt uns jetzt nach Fischbach zum Erich Kerschenbauer Fulgo Zink. Alles Gute zum 85. Geburtstag. Glück und Gesundheit wünschen wir dir von ganzem Herzen. Auch für Anni zu ihrem 78. die besten Wünsche. Diese Wünsche kommen von Gerti mit Toni, Maria, Sepp mit Grete, Christa mit Heribert. Und musikalisch wird gewünscht die Militärmusik Steiermark mit dem Neuner Alpenjägermarsch. Ja.

geschmackiges Frühstück allen Müttern, das Sie hoffentlich heute nicht selber zubereiten müssen, wünscht der Pauli Brates. So auch der Erika Zach in Kirchbach-Zerlach. Deine Familie wünscht dir alles Liebe zum Muttertag. Für die Hannerl Schadler in Lichtenberg-Gnas haben wir zweimal Glückwunschpost bekommen. Hallo Hannerl, steht da zu deinem halbrunden Geburtstag. Wünschen dir Schwägerin Hannerl und Schwager Seppel alles Gute, vor allem Gesundheit und Zufriedenheit. Schön, dass es dich gibt. Und da steht, liebe Mama, zum Muttertag schicke ich dir eine ganz liebe und feste Umarmung aus der Ferne. Ich kann zwar nicht bei dir sein, hab dich aber immer in meinem Herzen. Alles Liebe zum Muttertag, ich hab dich lieb, deine Gabi. Und gewünscht werden die Backerburm, hob a Freit am Leben.

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1: Seit 50 Jahren eine gemeinsame Freude am Leben haben die nächsten Jubilare. Unsere Schwestern Hertha Hötzl aus Siebing und Marianne Koch aus Radochen feiern mit ihren Gatten Fredi und Sigi die goldene Hochzeit. Dazu möchten wir Ihnen recht herzlich gratulieren und Ihnen noch viele glückliche und schöne Jahre in trauter Gemeinsamkeit und Gottes Segen wünschen. Sie haben vorbildliche und tüchtige Familien gegründet. Weiterhin viel Freude mit euren Kindern und Enkelkindern wünschen eure Geschwister mit ihren Familien. Wir schauen jetzt vorbei beim Raimund Hofer in Wenigzell. Lieber Raimund, 70 Jahre sind es wert, dass man dich besonders ehrt. Du hast trotz viel Arbeit immer Zeit für uns gefunden. Danke dafür. Alles Gute zu deinem heutigen runden Geburtstag. Viel Glück und Gesundheit. Das wünschen dir deine Frau Maria, Kinder, Schwiegerkinder und die Enkelkinder. Die Luisi Zörer wohnt in der Kapellenstraße am Nestelberg bei Weiz. Alles Gute zu deinem 65er wünschen dir deine Geschwister und alle, die dich kennen. PS, weniger arbeiten würde dir auch nicht schaden. Dreimal Rufzeichen dabei. Arbeiten dürfen jetzt auf jeden Fall die Musiker. Wir hören die Innsbrucker Böhmische mit Musikantenherzen. Musik.

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1: Ja, und ich darf jetzt sanft den Franz Hallwachs aus den Federn begleiten. Da steht, liebes Team von Radio Steiermark, unser Papa Franz Hallwachs aus Mischendorf, Bezirk Oberwart im Burgenland, feierte am 9. Mai seinen 85. Geburtstag. Zu diesem Anlass wünschen wir ihm alles Liebe und Gute, beste Gesundheit und Gottes Segen und bedanken uns ganz besonders für seine Unterstützung. Außerdem wünschen wir unserer Mama Rosa Hallwachs alles Liebe zum Muttertag. Beiden alles Liebe und noch viele wunderschöne Momente mit ihren wunderbaren Urenkeln Marie und Moritz. Ja, und der Hans Deutsch aus Wildbachberg feierte am 7. Mai seinen 70. Geburtstag. Lieber Hans Deutsch, recht herzliche Gratulation von Gattin Monika, Tochter Elisabeth mit Partner Alex. Den Wünschen schließen sich auch die Kollis aus Steins recht herzlich an. Danke, lieber Hans, für deine stets unentgeltliche Hilfe. Hilfsbereite Burschen waren auch immer und sie sind es noch immer, die Storkogler. Und die lassen jetzt für den Hans Deutsch und auch für den Franz Hallwachs die Verwandten aufmarschieren.

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1: Unter volkskultur.sdmk@orf.at haben wir Glückspost bekommen und bitte in Zukunft auch nur unter dieser Adresse uns Glückwünsche zuschicken. volkskultur.sdmk@orf.at. Und Grußempfängerin ist die Maria Fladerer in Edelsbach bei Feldbach. Liebe Mutti, an diesem ganz besonderen Muttertag, der zugleich dein 85. Geburtstag ist, feiern wir nicht nur dich als wunderbare Mutter, sondern auch als Groß- und Urgroßmutter, die Generationen mit Liebe, Stärke und Lebensfreude geprägt hat. Möge dieser Tag dich mit all der Wärme umarmen, die du uns allen geschenkt hast. Auf noch viele gemeinsame Momente. Dein Franz, Franzi, Gerti, Nadia, Marianne, Luis, Marco, Sepp, Sophie, Manuel, Michelle, Ella, Leon und Bianca. Nächste Station ist Aug 27 bei der Anneliese Prisching. Unsere jüngste Schwester, Frau Anneliese Prisching aus Aug 27, hat Geburtstag. Dazu möchten wir ihre zahlreichen Geschwister alles Gute wünschen, noch recht viele Jahre in Gesundheit und Freude sowie Gottes Segen. Du hast eine sehr soziale Ader und bist immer zur Stelle, wenn es jemandem nicht gut geht. Auch bist du immer da, wenn jemand Hilfe braucht. Dass es immer so bleibt, hoffen die, die deine Hilfe beanspruchen und vor allem deine Geschwister, Schwägerinnen und Schwager. Jetzt kommen wir nach St. Gallen in der schönen Obersteiermark. Und zwar wohnt dort der Herr Taxiunternehmer Toni Weißensteiner. Lieber Bruder Toni, zu deinem runden Geburtstag am 9. Mai wünscht dir deine große Geschwisterfamilie, in Klammer 9 Stück, die allerbeste Gesundheit, Lebensfreude und Erfolg. Es gibt im Leben so viele Sonnenstunden. Ganz liebe Glückwünsche von deiner Daniela mit den Mädels. Danke für die Einladung, steht dort zur großen Verwandtschaftsfeier. Und bitte für den ehemaligen Wirt Stettweiterdorf von St. Gallen Grüße aus der alten Heimat. Alles Gute dir, liebe Elfi und Sepp Rappel in der Messendorfstraße 154 in 8042 Graz. Und von der Straße kommen wir jetzt auf die Autobahn. Auf der Autobahn die Original Oberkrainer.

Die Erna Urdl aus Wetzerwinkel wünscht allen Müttern einen wunderschönen Tag voller Harmonie. Ein Mutterherz, schreibt sie, wird immer zu dir stehen, mag auch noch so viel geschehen. So, und ich stehe jetzt auf. Es gehen nämlich Glückwünsche zu Herrn Jakob Kraner in Altenbach bei Oberhaag. Lieber Vater, Opa und Uropa, am 6. Mai hast du deinen 100. Geburtstag gefeiert. Aus diesem Anlass gratulieren wir dir recht herzlich. Deine 7 Kinder, Schwiegerkinder, 16 Enkelkinder und die 14 Urenkeler. Wir wünschen dir, lieber Vater, alles Gute, vor allem aber Gesundheit und noch viele fröhliche Jahre mit uns. Geschrieben hat uns die Tochter Cecilia Schrotter aus Bischofegg, die Zili. Lieber Herr Jakob Kraner, zu diesem besonderen Ehrentag gratuliert auch das Team von Radio Steiermark und insbesondere der Wetterpauli, der Pauli Brates, recht herzlich. Zum Ehrentag, so heißt auch der gewünschte Walzer von den fidelen Lavantalern.

Die Lavendaler zum 100er von Jakob Kraner in Altenbach. Ja, und von Altenbach ist es nicht weit auf dem Remschnick hinauf. Alle Verwandten und Bekannten aus nah und fern gratulieren unserem lieben Reinhard Frewein in Remschnick 260 ganz herzlich zum Geburtstag. Nun, lieber Reinhard, ist es auch bei dir soweit und du bist 70 Jahre heute. Bist ein Künstler in allen Bereichen. Doch dein größtes Hobby ist mit vielen Kindern zu fischen bei den Herzogdeichen. Sie lieben dich alle so sehr und kommen jedes Jahr von nah und fern zu dir. Dein Geburtstagsgeschenk, der kleine Hund Elli, erfreut dich jeden Tag und wir alle wünschen dir, dass es noch lange Jahre so bleiben mag. Dann haben wir Grüße für den Rudi Donner am Bergbau 3 in Veitsch bekommen. Zu deinem runden Geburtstag am 8. Mai die besten Glückwünsche und viel Gesundheit für deine weiteren Lebensjahre. Dies überbringen dir deine Geschwister Karl-Heinz mit Irmi, Martin mit Gabi und Manuel, Nicole mit Stefan, Michael mit Conny, Tobias, Lara sowie auch Familie Lammer. Und besuchen tun wir jetzt am Sonntag in der Früh die Gruber Friederike in Steg bei Anger. Liebe Mama, alles Gute zum 80. Geburtstag und Muttertag. Wir sagen heute Danke für alles und wünschen dir ein neues Lebensjahr voller Glück und schöner Momente. Dies wünschen dir deine drei Kinder mit Schwiegerkindern, 7 Enkelkinder mit Partnern und Urenkeln. Wir freuen uns schon auf heute. Und Oli, freuen wir uns jetzt auf das Original Steinberg-Trio mit der Kugelberg-Franze.

Ganz besondere Geburtstagsgrüße gehen jetzt nach Deutschland und zwar nach Mochenwangen, Erlenweg 1 zu Frau Johanna Stephan. Liebe Johanna, zu deinem Geburtstag am 11. Mai gratuliert dir von Herzen Rosemarie, aber auch von Boldi. Bleib gesund und so fidel, so voll Lebenskraft für deine ganze Familie. Herzliche Glückwünsche gehen auch zu Frau Maria Galler nach Eckartsberg, Geistal, Södingberg. Liebe Mimi, nachträglich zu deinem 80. Geburtstag, den du am Mittwoch gefeiert hast, möchten wir dir auf diesem Wege nochmals gratulieren und für alles Danke sagen. Du bäckst die besten Mehlspeisen ohne Rast und Ruhe und bist sehr gastfreundlich noch dazu. Die Maria Zeller Fußballfahrer kehren gerne bei dir ein und lassen sich verwöhnen mit deinen Leckereien. Die 80 hast du nun erreicht, oftmals war es gar nicht leicht. Wir wünschen dir zu deinem Feste mit Gottes Hilfe nur das Beste. Von Herzen deine Freunde aus St. Pankratzen, Stivol und Hitzendorf. Ja, und alle, die heute nicht Zeit haben zum Kirchen gehen, können jetzt beim Kirchl Maria Schnee mit Ligis 3 einkehren.

Ein sehr schönes Fleckerl Steiermark ist auch Brettstein im oberen Murtal. Wir wünschen unserer Mami Annemarie Stuhlpfarrer aus Brettstein alles Gute und viel Gesundheit zum Muttertag. Das sind dein Mann Gotthard, deine Kinder Gotthard, Helga und Andreas, deine Schwiegertochter Ingeborg und Enkelkinder Daniel und Katharina aus Brettstein. Alles Liebe. Jetzt machen wir einen kurzen Abstecher nach Kärnten zu Christine Buchsbaum in Reichenfels. Zu deinem morgigen Geburtstag und zum heutigen Muttertag die besten Wünsche von deinen Kindern und Schwiegerkindern aus der Steiermark, Salzburg und aus Tirol. Bleib gesund und so fürsorglich, wie du bist. Und ein lieber Gruß geht nach Feldbach zu Herrn Hansi Reicht, der am vergangenen Mittwoch seinen Geburtstag feierte. Ich, Hansi Absänger, Stetto, wünsche meinem lieben Schwager viel Gesundheit und bleib so lustig und kreativ wie bisher. Den lieben Wünschen schließen sich auch alle Familienangehörigen gerne an. Und ein Geburtstagsgruß geht auch noch an Herrn Florian Gölles, der auch am Mittwoch seinen 60er feiert. Florian, als Ortsbewohner von Radisch hast du früher immer bei diversen Vereinen und der Kirche sehr tatkräftig und mit Freude mitgearbeitet. Wir danken dir herzlich dafür. Wir wünschen dir weiterhin viel Gesundheit und Lebensfreude. Und freuen dürfen uns jetzt auf die steirische Bloß mit der Tirler Polka.

Die Maria Weilhatter bittet um Grußdurchsage für Sandra Gerold am Eichberg, Tanja Planck in Weißkirchen sowie Lisi Dockner am Eichberg. Zu euren Geburtstagen nachträglich alles Gute. Dies wünscht von ganzem Herzen Mariedl. Ein herzlicher Gruß geht jetzt nach Etzersdorf zu Christine und Johann Adelmann. Die beiden feierten letzten Freitag ihre goldene Hochzeit und damit 50 Jahre gemeinsames Lebensglück. Sie sind sogar gemeinsam mit der Choralmbahn nach Kärnten gefahren und haben sich damit einen Herzenswunsch erfüllt. Es ist etwas ganz Besonderes und ein großes Privileg, so viele Jahre gemeinsam durchs Leben zu gehen. Immer fleißig, stets mit großer Leidenschaft für die Landwirtschaft, können beide heute auf ein erfülltes und erfolgreiches Leben zurückblicken. Von Herzen gratulieren die vier Kinder, Schwiegerkinder, die 7,5 Enkelkinder Stetto und die geliebte Hündin Fini. Auch Nachbarn und Freunde schließen sich den Glückwünschen an. Sie alle wünschen noch viele weitere gemeinsame Jahre voller Gesundheit, Freude und schöner gemeinsamer Momente. Alles Gute zur goldenen Hochzeit. Und herzliche Muttertagsgrüße schicken wir nach Kogelhof zu unserer Mama Margarete Derler. Mit Geduld und Kraft den Finger leicht erhoben, hast du uns großgezogen. Musstest sonst viel ertragen, auch darüber warst du erhaben. Nichts brachte dich ins Wanken, dafür möchten wir dir herzlich danken. Deine Kinder.

die Familienmusik Lukic. Zu den Nachrichten um 7 Uhr begleiten uns in Kürze die Mooskirchner Aussteiger mit den Frühlingsträumen. Allen Muttis, Mamas und Mamis heute einen schönen, angenehmen Muttertag wünscht der Pauli Prates jetzt mit einem der wohl schönsten Vierzeiler. Es schlägt für dich Tag und Nacht, hast du ihm auch manchmal Kummer gemacht. 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
1: Im Studio Andreas Lechner. In Ungarn hat gestern eine neue politische Ära begonnen. Nach 16 Jahren Viktor Orban ist Péter Madia zum neuen Premierminister gewählt worden. Die Menschen in Budapest haben die Wahl des 45-Jährigen mit einem Volksfest zum Systemwechsel gefeiert, berichtet in Budapest Paul Griesey.
2: Jubelstimmung in Budapest. Tausende feiern am Kossuth-Platz vor dem Parlament die Angelobung von Péter Madia. Es ist wunderbar, wir sind sehr glücklich. Endlich leben wir in einem freien Land, sagt die Budapesterin Zsuzsa Fajszer. Nach der Vereidigung im Inneren des prunkvollen Parlamentsgebäudes tritt Péter Madia draußen vor die versammelten Massen. Ungarn ist in der Lage, wieder auf die Beine zu kommen, an sich zu glauben und eine Heimat für alle Ungarn zu werden, sagt Madia und kündigt an, sich für rasche Reformen einzusetzen. Das erste Ziel seiner konservativen Tisza-Regierung ist es, die eingefrorenen EU-Gelder zurückzuholen, die eigentlich für Ungarn vorgesehen sind, wegen Verstößen gegen die Rechtsstaatlichkeit aber vorübergehend eingefroren wurden.
1: Bei der traditionellen Militärparade gestern in Moskau hat Kreml-Chef Wladimir Putin erklärt, dass der russische Angriffskrieg auf die Ukraine langsam zu Ende gehe. Außerdem sei er, Putin, zu direkten Gesprächen mit dem ukrainischen Präsidenten Volodymyr Zelensky bereit, allerdings nur in Moskau oder nach einer langfristigen Friedensvereinbarung auch an einem anderen Ort. In 3 Jahren will die EU den digitalen Euro auf den Markt bringen. Der digitale Euro soll überall angenommen werden müssen, damit er laut Nationalbank auch genutzt wird, wie Johannes Hoprecht berichtet.
3: Wenn der digitale Euro kommt, sollen Händlerinnen und Wirte ihn praktisch überall annehmen müssen, damit er auch genutzt wird. Das solle die EU aber auch für Bargeld vorschreiben, fordert Thomas Steiner, einer der Direktoren der österreichischen Nationalbank.
4: Uns ist es wichtig, dass es nicht möglich ist, Geschäften über Schilder auszuweisen. Wir nehmen kein Bargeld und man muss mit Karte oder digital bezahlen. Das wollen wir nicht. Bargeld sollte immer angenommen werden müssen.
3: Kundinnen und Kunden sollten frei wählen können, sagt Steiner, denn sonst werde Bargeld schlechter gestellt und womöglich weniger genutzt werden.
4: Wer Bargeld nutzen will, der muss es auch verwenden, denn sonst geht es verloren.
3: Noch aber ist Österreich eine Bargeldnation. Jede zweite Rechnung wird mit Geldscheinen oder Münzen bezahlt.
1: Das von einem tödlichen Hunter-Virus-Ausbruch betroffene Kreuzfahrtschiff Hondius ist laut Medienberichten vor kurzem vor der Kanareninsel Teneriffa eingetroffen. In einer Stunde sollen dann die rund 150 Menschen an Bord des niederländischen Schiffs an Land gebracht und in ihre Heimatländer ausgeflogen werden. 3 Menschen sind bisher an dem Virus verstorben. Das waren die Nachrichten mit Andreas Lechner. Und damit zum Wetter.
5: Die Südströmung bringt uns heute noch einmal im ganzen Land warmes Wetter mit Höchstwerten zwischen 19 und 26 Grad am Nachmittag. Aktuell ist es aber noch frisch. In den meisten Regionen hat es 6 bis 12 Grad. Ausnahme sind föhnige Täler in Vorarlberg, wie zum Beispiel das Brandnertal oder der Walgau. Hier sind es bereits bis zu 15 Grad. Die Messwerte der Landeshauptstädte. In Wien hat es zwischen 6 Grad am Stadtrand und 11 in der Innenstadt. In Eisenstadt und St. Pölten sind es 8 Grad. In Linz 11. In Salzburg 7. In Innsbruck um 9 Grad. In Bregenz und Graz um 10. Und in Klagenfurt hat es 11 Grad. Dabei gehen sich im ganzen Land zumindest ein paar Sonnenstunden aus. Allmählich breiten sich aber Wolken von Südwesten her aus. Schauer tauchen aber nur vereinzelt auf. Davon merkt man wenig vom Innviertel bis ins Machfeld. Hier bleibt es fast den ganzen Tag überwiegend sonnig. In vielen Regionen ist es windig, teilweise auch föhnig. Die neue Woche bringt einen Wetterumschwung. Es kühlt deutlich ab und in vielen Regionen wird es feuchter als zuletzt. So viel zum Wetter von Daniel Stanker.
6: 7 Uhr und 4 Minuten, Radio Steiermark Verkehrsservice. Momentan sind auf den Hauptverbindungen keine Probleme gemeldet worden. Sie sollten gut vorankommen. Gute Fahrt.
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6: Das ist der 10. Mai 2026. Was ist denn heute? Ah ja!
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6: Damit darf ich alle Mütter in der Steiermark ganz herzlich grüßen. Alles Gute zum Muttertag. Und ich darf auch alle grüßen, die heute an ihre verstorbene Mutter denken, so wie ich.
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6: Am Mikro Torian Steidl, das ist Sydney Youngblood. 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

0: 10 nach 7.
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3: Ich hab die Mama lieb,
4: weil sie immer für mich da ist, wenn ich sie brauche.
5: Man kann mit ihr gut reden.
6: Sie ist so nett, sie kocht immer Gutes und ich mag sie sehr gern.
7: Sie hilft mir immer bei der Aufgabe.
8: Sie hilft auch immer, wenn man was braucht.
9: Es gibt eigentlich nichts, was sie schlecht kann.
10: Sie ist die Beste, weil sie spielt immer mit mir.
11: Sie kuschelt mit mir sehr oft und das freut mich.
12: Wir haben sehr viel Spaß.
5: Und wandern gehen wir manchmal und das ist cool.
0: So, Kinder, Achtung, Aufstellung nehmen, wir haben ein Gedicht einstudiert. Und geht schon.
13: Du bist meine Mama und ich bin dein Kind. Du bist der Himmel und ich bin der Wind. Du bist meine Sonne und ich bin dein Stern. Dein Schatz, deine Wonne, ich hab dich so gern.
14: Liebe Mama, hör mal zu. Keiner ist so lieb wie du. Und drum gebe ich dir zum Schluss einen zuckersüßen Kuss.
15: Ja, da freut die Mama sich sehr.
13: Alles Gute zum Muttertag.
16: Liebe Mama, ich hab dich lieb.
0: So, und jetzt gibt's Geschenke.
17: Ja, es zahlt sich gescheit, Kinder, gar so viel Geld ausgeben.
14: Einen zuckersüßen Kuss.
15: Ja, da freut die Mama sich sehr.
13: Alles Gute zum Muttertag.
16: Liebe Mama, ich hab dich lieb.
0: So, und jetzt gibt's Geschenke.
17: Ja, es zahlt sich gescheit, Kinder, gar so viel Geld ausgeben.
0: Naja.

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0: Die Meierin und Gold, 9 Minuten vor 7:30 hören, Radio Steiermark. Namenstag heute am 10. Mai 2026 in Österreich. Wir gratulieren Isidor, Liliana, Epimachus und Gordian. Herzlichen Glückwunsch. Apropos herzlichen Glückwunsch. Der Formel-1-Fahrer Nick Heidfeld wird heute 88 Jahre jung. 13 Podestplätze hat er errungen. Leider hat er nie gewonnen bei einem Formel-1-Rennen. Linda Evangelista wird heute 60, ehemaliges kanadisches Topmodel der 1990er Jahre. Und auch dieser Herr hier hat Geburtstag. Ronald Keiler, Sie kennen ihn vielleicht unter dem Namen Roland Kaiser.
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0: 73 Jahre.
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0: Und noch lange kein Ende.
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0: Apropos lange noch kein Ende, auch ein anderer großer Sänger hat heute Geburtstag. Paul David Hewson, so der richtige Name, ein irischer Musiker, 1976. Seit damals ist er unterwegs, geboren im Jahr 1960, vielleicht kennen Sie ihn, unter seinem Künstlernamen Bono, ja, der Leadsänger von U2, der weltberühmten Band. Hier sind die 80er, hier ist U2 With or Without You.

0: 7:30 Uhr.
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2: Heute ist Muttertag, ein Tag, der in Österreich seit über 100 Jahren gefeiert wird, und er bleibt ein wichtiger Tag für Familien und den Handel. Wie die KMU-Forschung Austria erhoben hat, sind mit dem Muttertag allein in der Steiermark 43 Millionen Euro Umsatz verbunden. Birgit Zeisberger berichtet.
3: Im Schnitt geben Steirerinnen und Steirer rund 67 Euro für Muttertagsgeschenke aus, und damit ist der Tag auch ein wichtiger Wirtschaftsfaktor für den Handel. Laut KMU-Forschung planen 2/3 der Befragten, ein Geschenk zu machen. Am häufigsten für die eigene Mutter, aber auch Partnerinnen oder Schwiegermütter werden bedacht. Besonders beliebt sind Rosen, dahinter folgen Orchideen und Tulpen. Ebenfalls oft verschenkt werden Süßigkeiten, Einladungen ins Restaurant oder Gutscheine, etwa für Wellness oder persönliche Erlebnisse. Gekauft wird dabei überwiegend im Geschäft vor Ort, deutlich öfter als im Internet. Trotz aller Geschenke steht aber für viele etwas anderes im Mittelpunkt: die gemeinsame Zeit. Rund 2/3 feiern den Muttertag im Familienkreis, und genau das wünschen sich viele Mütter auch: Zeit mit ihren Liebsten, Gesundheit oder einfach ein bisschen Ruhe. Der Muttertag bleibt damit ein Tag mit großer emotionaler und auch wirtschaftlicher Bedeutung.
2: 3 Verletzte hat ein Verkehrsunfall zwischen einem Moped und einem PKW in Pölstal im Bezirk Murtal gefordert. Der 16-jährige Mopedlenker wollte mit einem Freund am Sozius-Sitz links auf eine Landesstraße einbiegen, auf der gerade eine Autofahrerin unterwegs war. Durch den Zusammenstoß wurden die Jugendlichen vom Moped geschleudert. Alle 3 Beteiligten wurden verletzt und in Krankenhäuser gebracht. Zum Sport: Fußball. Sprichwörtlich ins Wasser gefallen ist gestern der vorzeitige Klassenerhalt des GAK. Ein 2:2 Unentschieden im regennassen Abstiegskampf gegen Altach war gestern zu wenig. Florian Prattes.
4: Ein Sieg hätte es werden sollen, aber Altach geht auf tiefem Boden durch einen Kunstschuss von Greil in Führung. In der zweiten Hälfte erhöht Di Marco auf 2:0 für die Gäste. Maderna und Schatin retten zumindest einen Punkt. Der GRK ist damit aber noch nicht durch. Trainer Ferdinand Feldhofer.
5: Ja, ich bin schon enttäuscht, aber das hilft jetzt alles nichts. Das eigene Befinden und unser vom ganzen Verein das Befinden, das zählt nicht.
4: Eine Runde vor Schluss liegt der GRK nun auf dem vorletzten Tabellenrang. 3 Zähler vor Schlusslicht Blau-Weiß-Linz. Nächste Woche Samstag treffen beide Teams im Abstiegsduell in Oberösterreich aufeinander.
5: Es gilt jetzt einfach jetzt damit mit dem Abpfiff bestmöglich die Verletzungen, die Wehwehchen zu behandeln, gut zu regenerieren und dann einfach saubere Tage bis Samstag und Ruhe bewahren. Wir schauen auf uns, wir machen das und am Samstag sind wir bereit.
4: In der Meistergruppe möchte Sturm Graz im Titel Rennen gegen den LASK bis zur letzten Runde dranbleiben. Dafür braucht es heute im Steirer-Duell in Hartberg endlich wieder einen Sieg. Anpfiff in der Oststeiermark ist um 17 Uhr. 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
2: Beim Tennis-Masters-Turnier in Rom muss sich Österreichs Nummer 1 Sebastian Ofner, Superstar Jannik Sinner, erwartungsgemäß beugen. Der Steirer konnte gegen die Nummer 1 der Welt phasenweise aber gut mithalten. Christoph Ort berichtet.
6: Der Steirer muss sich dem Südtiroler in der zweiten Runde mit 3:6 und 4:6 geschlagen geben, zeigt sich nach der Partie dennoch durchaus zufrieden.
7: Vorhin haben wir schon gedacht, okay, es wird richtig schwer, dass ich da mithalte oder mitspiele, weil das ist doch noch mehr eine andere Liga. Aber dann mit der ersten Satz habe ich gemerkt, okay, ich kann die Rallye immer wieder mitgehen. Spielt teilweise echt ganz gut, also fühl mich gut. Deswegen glaube ich, war das schon eine gute Leistung.
6: Für Sinner war es beim Heimturnier nach dem Freilos in Runde 1 ein Auftakt nach Maß und der 29. Sieg in Folge auf Masters-Ebene. Nach dem Match zollt der Weltranglisten-Erste auch offener Respekt.
8: Ja, ich glaube, Sebastian ist ein sehr guter Spieler. Er hat gut aufgeschlagen, auch in die wichtigen Punkte. Aber ich kann sehr zufrieden sein.
6: Für Sebastian Ofner geht es nun nach einer kurzen Pause weiter nach Genf und anschließend zu den French Open. Und heute Mittag bestreitet dann noch Anastasia Potapova ihr Drittrundenmatch in Rom gegen Ludmila Samsonova.
2: Wir kommen zum Wetter. Heute scheint oft die Sonne, am Nachmittag ziehen aber von Südwesten her mehr Wolken auf, die auch einzelne Regenschauer bringen werden. Meist bleibt es aber trocken. Die Temperaturen erreichen 20 bis 26 Grad, in 1500 Metern werden es 12 bis 17 Grad sein.
0: 7:35 Uhr, Radio Steiermark Verkehrsservice. Auf den Hauptverbindungen kommen Sie gut voran, gute Fahrt.
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1: Eine junge Dame feiert morgen Geburtstag. Wir möchten gerne gratulieren.
2: Assel.
1: Schönen guten Morgen, Radio Steiermark, Dorian Steidl. Erika, sind Sie's?
2: Ja, genau.
1: Wir möchten Ihnen gerne zum Geburtstag gratulieren. Morgen, glaube ich, ist soweit.
2: Ja, genau, das stimmt. Der 11. Mai.
1: Der 11. Mai. Und Muttertag ist auch heute und aus diesem Grunde war eine ganze Liste, die da gratulieren. Marlies, Sepp, Christoph, Susi, Daniel, Alex, Fiona, Max, Moritz und die Assel-Oma.
2: Mei, das gefreut mich, da bin ich jetzt wirklich gerührt.
1: Und natürlich der Gatte Joachim und die Kinder David und Rosalie gratulieren auch ganz herzlich.
2: Ja, herzlichen Dank, Mei, ich freue mich wirklich.
1: Sind
2: das
1: Sie
2: ist
1: schon,
2: ein tolles Geschenk.
1: Sind Sie schon überrascht worden heute am Muttertag?
2: Ja, genau, meine Kinder, die haben schon Frühstück vorbereitet.
1: Mei, süß, was hat es denn gegeben?
2: Ja, vom Katzjäger, Semmeln, Kipferler, Gebäck, also wirklich alles, was das Herz begehrt.
1: Mein Gott. Ja, so ein Muttertag ist was Schönes. Alles Gute, Radio Steiermark gratuliert ganz herzlich.
2: Ja, herzlichen Dank, super, danke und schönen Muttertag auch.
1: Ja, danke.
2: Super, ebenfalls. Danke.
1: Wiederhören. Yeah, yeah.

0: Lesezeichen. Beginnen wir mit dem Einfacheren. Arnold Hanselmeier, steirischer Astrophysiker und langjähriger Professor an der Grazer Uni, erklärt in seinem aktuellen Buch Sonne, Mond und Sterne den Himmel über Mitteleuropa. Und zwar so, wie man sich das von einem erfahrenen Lehrer erhofft. Das Buch ist gut verständlich und macht interessierten Laien sofort Gusto aufs Sternerl schauen. Dafür reicht oft schon eine klare Nacht und ein gutes Fernglas.
1: Ein sehr lohnendes Objekt ist im Sommer bzw. im Herbst die Milchstraße mit einem Fernglas beobachtet. Das ist sicherlich ein sehr, sehr schöner Eindruck.
0: Mit einem kleinen Fernrohr kann man dann auch am Mond schon relativ viele Details erkennen.
1: Allerdings natürlich nicht die zurückgelassenen Mondlandesonden, die würde man auch mit den größten Teleskopen nicht sehen.
0: Spannend sind aber auch die Planeten unseres Sonnensystems.
1: Allen voran natürlich der Jupiter, wo man also diese Wolkenstrukturen erkennen kann. Dann natürlich die Venus, die jetzt momentan am Abendhimmel sehr schön zu sehen ist. Auch Jupiter ist noch am Abendhimmel zu sehen. Und dann ist natürlich auch Saturn mit dem Saturnring ein sehr, sehr beliebtes Beobachtungsobjekt.
0: Dafür braucht es aber dann schon höherwertige und damit deutlich teurere Instrumente.
1: Eines muss ich auch gleich sagen, die schönen Bilder, die man also oft sieht, die erfordern schon sehr viel Geduld und Erfahrung. Also man darf nicht davon ausgehen, dass man also gleich in der ersten Beobachtungsnacht jetzt da wunderschöne Farbbilder von den Nebeln und Galaxien bekommt.
0: Was aber nicht so tragisch ist, denn viele dieser Bilder hat der Profi Arnold Hanselmeier in sein aktuelles Buch gepackt. Sonne, Mond und Sterne ist wie gesagt ein ideales Einsteigerbuch. Leicht lesbar, viele spannende Zusatzinfos, ganz wenige Formeln. Wer aber wissen möchte, wie alles, also wirklich alles, das ganze Universum nämlich, die Galaxien, die Sterne, die Planeten, ja sogar die Zeit. Wer wissen will, wie das alles entstanden ist, dem sei das Buch Der Anfang von Raum und Zeit empfohlen. Allerdings, und das muss man an dieser Stelle explizit betonen, braucht es für diese Lektüre deutlich mehr an physikalischem Vorwissen. Es macht einen zwar staunen, wenn der luxemburgische Astrophysiker Jean-Luc Lenas erklärt, wie aus nichts alles geworden ist und warum zum Beispiel der Urknall möglicherweise auch ganz anders abgelaufen ist. Allerdings gibt der Autor in seinem Buch schon etliche Kopfnüsse zu knacken auf. Das ist keine gute Nachtlektüre. Wer also Stephen Hawking kennt und obendrein das Wort Quantentheorie auch rückwärts buchstabieren kann, wird mit Der Anfang von Raum und Zeit interessante Stunden verbringen. Allen anderen empfehlen wir, das Buch in der Buchhandlung des Vertrauens zuerst einmal anzulesen und dann zu entscheiden, ob man es sich kauft oder nicht.
2: Werner Ranacher hat sich Wissen angelesen.
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1: Im Studio Andreas Lechner. Das von einem tödlichen Hantavirus-Ausbruch betroffene niederländische Kreuzfahrtschiff Hondius hat vor einer Stunde die Kanareninsel Teneriffa erreicht. Jetzt werden die mehr als 100 Menschen von Bord gebracht. Wie das genau ablaufen wird, berichtet in Spanien ORF-Korrespondentin Maren Holzermann.
2: Die Hondius hat nicht direkt am Steg angelegt. Der Regionalpräsident von den Kanaren hat darauf bestanden, dass das Kreuzfahrtschiff ohne direkten Kontakt zum Land ankert. Dort ist alles vorbereitet. Die Passagiere werden nun auf schnellstem Weg und ohne jeglichen Kontakt mit der lokalen Bevölkerung zum Flughafen Teneriffa Süd gebracht.
3: The risk to the population, to the local population is low.
2: Die Passagiere dürfen das Schiff aber erst nach einer medizinischen Überprüfung verlassen. Symptome scheint weiterhin niemand zu haben. Wenn sich das bestätigt, werden sie in Fünfergruppen an Land gebracht, sobald ihr Flugzeug zum Abflug bereitsteht. Sie werden FFP2-Masken tragen und dürfen nur das Nötigste mit von Bord nehmen. Die Hondius fährt dann mit einer 30-köpfigen Besatzung in die Niederlande zurück, wo sie desinfiziert werden soll.
1: Tausende Besucher aus aller Welt werden heute zur internationalen Befreiungsfeier in der KZ-Gedenkstätte Mauthausen in Oberösterreich erwartet. Die Feierlichkeiten zum 81. Jahrestag widmen sich dem Schwerpunkt Täter und Täterinnen im Nationalsozialismus. Damit wolle man den Blick bewusst auf jene richten, die durch Mitwirkung oder Wegsehen zur Umsetzung und Aufrechterhaltung des NS-Terrors beigetragen haben, hieß es im Vorfeld. Im aktuellen Nahostkonflikt droht der Iran den USA im Fall von weiteren Angriffen auf iranische Handelsschiffe im Persischen Golf mit Vergeltung. Denn trotz geltender Waffenruhe hat das US-Militär am Freitag zwei unter iranischer Flagge fahrende Öltanker angegriffen und außer Gefecht gesetzt. Die Tanker hätten versucht, einen iranischen Hafen am Golf von Oman anzulaufen und damit die US-Seeblockade zu brechen, hieß es in Washington. Viele Computerpasswörter sind so einfach und daher leicht zu knacken. Das zeigt einmal mehr eine aktuelle Studie. Therese Eder mit den Einzelheiten.
4: 6 von 10 Passwörtern konnten laut dem Virenschutzhersteller Kaspersky in circa einer Stunde geknackt werden. 2 von 10 sogar in unter einer Minute. Das Problem ist, dass viele weiterhin sehr einfache Passwörter verwenden, bestätigt Sandra Pöheim von Watchlist Internet.
5: Man hat hunderte Online-Konten und da braucht man bei jedem Konto ein eigenes Passwort und das will und kann sich irgendwie kein Mensch merken und deswegen ist es der einfachere Weg. Ich nehme was Leichtes, so denken viele und diese Denkweisen kennen ja Kriminelle und deswegen macht man es den Kriminellen sehr leicht, diese Passwörter zu knacken.
4: Statt immer das Gleiche zu nehmen, empfiehlt Pöheim.
5: Passwortmanager sind auf jeden Fall sehr sinnvoll, weil es einfach die Sicherheit erhöht, dass man wirklich starke Passwörter verwendet und die sind ja mit der Gesichtserkennung geschützt und in dem direkt am Gerät gespeichert.
4: Wenn möglich, sollte man zusätzlich eine Zwei-Faktor-Authentifizierung nutzen.
1: Das waren die Nachrichten mit Andreas Lechner. Das Wetter.
6: Recht sonnig geht es in den nächsten Stunden weiter. Allerdings gibt es jetzt noch einiges an Nebel und Hochnebel, speziell im Klagenfurter, im Leibnitzer und im Grazer Becken. Auch in einigen Tälern ist es nebelig. Die Sonne setzt sich aber rasch durch. Es ist jetzt auch noch frisch. Am kühlsten ist es im Waldviertel mit etwa 9 Grad und am wärmsten im Bludenz mit knapp 17 Grad. Die Sonne treibt gemeinsam mit dem föhnigen Wind die Temperaturen ordentlich nach oben. Am Nachmittag hat es dann 19 bis 26 Grad. Am wärmsten wird es am Alpen Nordrand und nördlich der Alpen. Allerdings ziehen mehr und mehr Wolken aus der Schweiz und aus Italien herein und die verdichten sich wahrscheinlich schon am frühen Nachmittag im Westen und im Süden. Überwiegend sonnig bleibt es hingegen vom Innviertel bis ins Marchfeld. In der ersten Hälfte der kommenden Woche gibt es einen Wettersturz mitsamt ergiebigem Regen und Temperatursturz in vielen Regionen. Der Regen kann die Trockenheit zwar nicht völlig ausgleichen, aber zumindest gebietsweise lindern. So viel zum Wetter von Daniel Stanker.
7: 8 Uhr und 4 Minuten Radio Steiermark. Verkehrsservice auf den Hauptverbindungen, sollten Sie gut vorankommen. Wir wünschen eine gute Fahrt.
0: Gedanken zur Zeit von Fred O'Henhen.
8: Einen wunderschönen guten Morgen. Gewalt in Schulen. Gewalt in Schulen, ein neues Phänomen? Nein, aber ihre Intensität und Sichtbarkeit haben enorm zugenommen, wie aktuelle Statistiken zeigen. Registriert wurde ein deutlicher Anstieg von Angriffen, Störungen, verbalen und körperlichen Attacken. Besonders in Wien haben sich die Straftaten an Schulen beinahe verdoppelt. Gewalt an Schulen, einschließlich physischer Angriffe, Mobbing und Cybermobbing und so weiter, nimmt laut Medienberichten vehement zu. Gleichzeitig hat die Zahl der Suspendierungen in Österreich einen Rekordwert erreicht. An vielen Schulen brennt es, und das nicht erst seit gestern. Schüler beißen, treten und schlagen. Täglich Suspendierungen, wöchentlich Attacken auf Lehrerinnen lauteten zum Beispiel Schlagzeilen der kleinen Zeitung seit Beginn dieses Jahres. Alarmstufe Rot oder Schreien nach Unterstützung, sowohl für die Betroffenen, die Opfer, die Eltern, aber auch für die Pädagoginnen, die oft überfordert sind. Mir selbst hat eine Lehrerin an einer Grazer Schule anvertraut, dass sie sich in der Pause manchmal heimlich in ihr Auto setzt, um zu weinen und sich abzureagieren. In einer Pause, die dazu da ist, ein wenig abzuschalten, vielleicht einen Kaffee zu trinken, sich mit anderen Kolleginnen auszutauschen. Stattdessen sitzt sie irgendwo abseits, damit niemand mitbekommt, dass sie weint. »Wie geht es dir dann mit den Kindern?«, fragte ich sie. »Willst du nicht vielleicht die Schule oder zumindest die Klasse wechseln?« »Nein«, sagte sie, »ich mag meine Kinder eh sehr gern und denke nicht einmal darüber nach, die Schule zu wechseln. Aber es ist manchmal so anstrengend. Vor allem, weil ich 3 Stufen in einer Klasse habe, wo die Großen, die selbst Druck und Aggression von zu Hause verspüren, auf die Kleinen losgehen.« Genau das bestätigten auch Experten, nämlich, dass viele der Kinder, die aggressiv und manchmal auch gewalttätig sind, selbst Opfer von Mobbing, Aggression, Missachtung, Misshandlung oder körperlicher Gewalt von zu Hause sind, keine Ahnung von Grenzen haben, viel zu viel Zeit am Handy verbringen oder oft ausschließlich in sozialen Medien aktiv sind. Kinder, die selbst Gewalt in der Familie erleben, neigen eher dazu, dieses Verhalten in der Schule zu wiederholen. Vor allem, wenn sie sich dann, sei es allein oder in einer Gruppe, stärker fühlen. Aggressive Kinder und Jugendliche werden nicht als solche geboren, sondern im Verlauf ihrer Sozialisation erst dazu gemacht. Das bedeutet wiederum, dass der Schlüssel zur Gewalt unserer Kinder und Jugendlichen in ihrer Umwelt und den strukturellen Bedingungen ihrer Lebenswelt zu finden ist. Ist eine Suspendierung der Kinder dann eine echte Lösung? Reicht es, sie einfach nach Hause zu schicken, wo sie oftmals keine Liebe, keine Empathie und so weiter erwarten dürfen? Wo die Eltern oft keine Zeit haben oder wo sie vielleicht ständig zu hören bekommen, aus dir wird eh nie etwas. Oder hör auf zu weinen, du bist selbst schuld. Oder steh dich nicht so an, kannst du nicht einfach so sein wie die anderen Kinder? Wegen dir habe ich nur Probleme, um nur ein paar dieser Phrasen zu nennen. Suspendierung vielleicht ja, aber auch Prävention durch ein positives Schulklima, durch gezielte Unterstützung seitens Schulsozialarbeiterinnen und so weiter können helfen. Vielleicht könnten da auch außerschulische Projekte greifen zu Themen wie Gewalt, Rassismus, Mobbing, Konfliktmanagement, Zivilcourage und so weiter. Am besten schon natürlich altersadäquat, ab dem Kindergartenalter, wo öffentliche Bildung beginnt, nachdem viele Eltern ihre Aufgabe oft nicht nachkommen oder nicht nachkommen können. Vielleicht wäre es auch sinnvoll, verstärkt ein Auge drauf zu werfen, was Kinder in ihrer Freizeit tun. Unterstützung ist sicherlich essentiell für die Opfer, für die Eltern und Pädagoginnen, aber ebenso für die Täter oder möglicherweise zukünftigen Täter im Sinne von aktiver Zuwendung mit klaren Regeln und Grenzen, um der steigenden Gewalt im Kindes- und Jugendalter etwas entgegensetzen zu können. Aber lassen Sie mich heute noch etwas Erfreuliches, nämlich jemand anderen, in den Mittelpunkt stellen. Anlässlich des heutigen Muttertags, allen Mamas, alles, alles Liebe und Gute. Einen schönen Sonntag.
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7: Darf ich mich gleich anschließen? Alles Gute zum Muttertag. Wir lassen die Mütter in der Steiermark hochleben hier auf Radio Steiermark. Und ich denke auch an all diejenigen, die die Mutter bereits verloren haben. Die sind ganz herzlich von mir gegrüßt. Ich selber bin einer von ihnen.
11: Meine Mama ist die Beste.
7: Am Mikro Dorian Steidl.

0: Die Gruppe Juli, gehen oder bleiben heute am Muttertag.
1: Liebe Mama, alles Gute zum Muttertag, ich hab dich lieb.
0: Wir auf Radio Steiermark denken an alle Mütter. Und wir haben etwas vorbereitet. Viele Mütter bekommen wahrscheinlich jetzt gerade die tollen Basteleien überreicht, die die ganze Woche gebastelt wurden. Selbstgebackener Kuchen, Frühstück wird bereitgestellt, die Gedichte werden aufgesagt. Und wir auf Radio Steiermark haben eine Mutter zu Gast, die Mama

0: Caroline. Das ist keine, in Anführungszeichen, normale Mutter, sondern eine Pflegemama. Wir haben sie zum Gespräch gebeten. Ab 9 Uhr ist sie zu Gast hier bei uns auf Radio Steiermark in der Reihe Gesprächsstoff. Aber schon vorab ein kleiner Muttertagsgruß an alle Mamas von Caroline Rossmann.
1: Ich wünsche mir, dass einfach jede Mama heute vielleicht ein bisschen einen Moment hat, mal zu überlegen, was sie in ihrem Leben schon alles geschafft hat, was sie mit ihren Kindern schon alles geschafft hat und nicht immer drüber nachzudenken, was man nicht gemacht hat oder wo man vielleicht was falsch gemacht hat, sondern eher, was man schon erreicht hat und was für tolle Kinder wir in unserem Leben haben und einfach so ein bisschen an das Schöne denkt und weniger an das, was anstrengend ist.
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2: Seit über 100 Jahren wird der Muttertag in Österreich gefeiert, so auch heute wieder. Und zum Feiern gehört auch dazu, dass Geld ausgegeben wird und damit auch der Handel profitiert. Laut der KMU-Forschung Austria sind mit dem Muttertag alleine in der Steiermark 43 Millionen Euro Umsatz verbunden, Birgit Zeisberger berichtet.
3: Im Schnitt geben Steirerinnen und Steirer rund 67 Euro für Muttertagsgeschenke aus. Und damit ist der Tag auch ein wichtiger Wirtschaftsfaktor für den Handel. Laut KMU-Forschung planen 2/3 der Befragten, ein Geschenk zu machen. Am häufigsten für die eigene Mutter, aber auch Partnerinnen oder Schwiegermütter werden bedacht. Besonders beliebt sind Rosen, dahinter folgen Orchideen und Tulpen. Ebenfalls oft verschenkt werden Süßigkeiten, Einladungen ins Restaurant oder Gutscheine, etwa für Wellness oder persönliche Erlebnisse. Gekauft wird dabei überwiegend im Geschäft vor Ort, deutlich öfter als im Internet. Trotz aller Geschenke steht aber für viele etwas anderes im Mittelpunkt, die gemeinsame Zeit. Rund 2/3 feiern den Muttertag im Familienkreis und genau das wünschen sich viele Mütter auch. Zeit mit ihren Liebsten, Gesundheit oder einfach ein bisschen Ruhe. Der Muttertag bleibt damit ein Tag mit großer emotionaler und auch wirtschaftlicher Bedeutung.
2: Auf dem Kreuzkogel in Admont im Bezirk Liezen sind gestern 2 Wanderer von einem Gewitter überrascht worden. In ihrer unmittelbaren Nähe ist es zu einem Blitzschlag gekommen. Die 28-jährige Frau wurde dadurch zu Boden geschleudert und hat für kurze Zeit das Bewusstsein verloren. Ihr Begleiter hat einen Notruf abgesetzt. Die Schwerverletzte wurde mit dem Rettungshubschrauber geborgen. Auch der Mann wurde zur Abklärung in das LKH Rottenmann eingeliefert. Zum Fußball. Auch nach der vorletzten Runde steht noch nicht fest, ob der GAK in der Bundesliga bleiben wird. Ein 2:2 Unentschieden gegen Altach reicht gestern Abend nicht für den Klassenerhalt. In der letzten Runde muss der GAK nun das direkte Abstiegsduell mit Blau-Weiß Linz bestreiten und darf dieses nicht verlieren. Florian Pates berichtet.
4: Ein Sieg hätte es werden sollen, aber Altach geht auf tiefem Boden durch einen Kunstschuss von Greil in Führung. In der zweiten Hälfte erhöht Demaco auf 2:0 für die Gäste. Maderna und Schatin retten zumindest einen Punkt. Der GRK ist damit aber noch nicht durch. Trainer Ferdinand Feldhofer.
5: Ja, ich bin schon enttäuscht, aber das hilft jetzt alles nichts. Das eigene Befinden und unser vom ganzen Verein das Befinden, das zählt nicht.
4: Eine Runde vor Schluss liegt der GRK nun auf dem vorletzten Tabellenrang. 3 Zähler vor Schlusslicht Blau-Weiß Linz. Nächste Woche Samstag treffen beide Teams im Abstiegsduell in Oberösterreich aufeinander.
5: Es gilt jetzt einfach jetzt damit mit dem Abpfiff bestmöglich die Verletzungen, die Wehchen zu behandeln, gut zu regenerieren und dann einfach saubere Tage bis Samstag und Ruhe bewahren. Wir schauen auf uns, wir machen das und am Samstag sind wir bereit.
4: In der Meistergruppe möchte Sturm Graz im Titelrennen gegen den LASK bis zur letzten Runde dranbleiben. Dafür braucht es heute im Steirer-Duell in Hartberg endlich wieder einen Sieg. Anpfiff in der Oststeiermark ist um 17 Uhr. Radio Steiermark berichtet live.
2: Beim Tennis-Masters-Turnier in Rom war für Sebastian Ofner in Runde 2 erwartungsgemäß Endstation. Gegen Superstar Jannik Sinner ist die Überraschung ausgeblieben. Der Steirer kann beim 3:6 und 4:6 aber phasenweise gut mithalten.
6: Es ist halt nochmal ganz was anderes gegen so einen Spieler, glaube ich. Im Moment ganz klar der Beste. Da merkt man halt schon, was da noch an Unterschieden da sind. Aber im Großen und Ganzen, glaube ich, habe ich echt gute, solide Leistung gebracht. Sehr gut mitgehalten und auf das kann ich aufbauen.
2: Sagt Sebastian Ofner, für den auch der Weltranglisten-Erste Jannik Sinner lobende Worte parat hat.
7: Ja, ich glaube, Sebastian ist ein sehr guter Spieler. Wir haben heute relativ gut gespielt. Logischerweise probieren wir so mehr wie möglich ist Level aufzutieren und dann mal schauen, was in der nächsten Runde kommt. Aber er ist ein sehr, sehr guter Spieler, deswegen bin ich heute sehr zufrieden.
2: Jannik Sinner trifft in der dritten Runde jetzt auf den Australier Alexei Popirin. Für Ofner geht es mit dem Turnier in Genf weiter. Noch zum Wetter. Der Muttertag hat heute viel Sonnenschein zu bieten. Auch wenn die Wolken im Tagesverlauf von Südwesten her mehr werden, bleiben Niederschläge die absolute Ausnahme. Die Temperaturen erreichen 20 bis 26 Grad. Auch in den Bergen wird es mit bis zu 17 Grad recht mild. Morgen Montag zunächst noch zeitweise sonnig, ab Mittag dann aber zunehmend bewölkt und auch regnerisch.
0: 8:35 Radio Steiermark Verkehrsservice. Auf den Hauptverbindungen kommen Sie gut voran, gute Fahrt.
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0: Dieser heutige Sonntag, dieser 10. Mai, ist ein ganz besonderer Tag. Radio Steiermark, guten Morgen.
1: Guten Morgen,
0: Sie sind
1: richtig bei Radio Steiermark, oder?
0: Ja, Sie sind richtig bei Radio Steiermark.
1: Ich möchte alle Mütter einen Muttertags aussprechen.
0: Danke.
1: Aber alle Mütter sind Muttertags. Alles Gute zum Muttertag.
0: Wir werden es ausrichten.
1: Okay, danke.
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0: Finde ich doch nicht.

0: 9:15. Heute ist Muttertag. Alles Gute, Sie hören Radio Steiermark und auch am Muttertag haben wir als Thema Fußball. In der Fußball-Bundesliga steht der GAK nach dem gestrigen 2:2 gegen Altach vor einem Abstiegsfinale. GAK-Torhüter Franz Stolz, moralisch gut, aber zu wenig auf nassem Rasen gestern.
1: Es war generell ein richtiges Scheißspiel, einfach mit dem Wetter, mit dem Platz. Du hast einfach null kicken können. Aber wir haben das trotzdem, glaube ich, gut angenommen. So bis 2:0 hinten, aber wir haben Moral gezeigt, wir sind zurückgekommen. Ist ja bitter, dass das X nicht reicht, aber so ist Fußball.
0: In der Meistergruppe steht heute zum letzten Mal in dieser Saison ein Steirer Derby an. Für den GAK geht es nun nächste Woche Linz gegen Blau-Weiß. Das wird interessant zum Showdown. Letzter gegen Vorletzter. Aber nochmal zurück. In der Meistergruppe steht heute zum letzten Mal in dieser Saison ein Steirer Derby an. Der TSV Hartberg empfängt den SK Sturm, während die Oststeirer im letzten Heimspiel der Saison einen Sieg anpeilen, müssen die Grazer im Titelkampf unbedingt gewinnen. Ein brisantes Duell bahnt sich da an, TSV-Trainer Manfred Schmidt.
2: Graz spielt die ganze Zeit um die Meisterschaft mit. Die wollen Meister werden, die wollen ihre letzte Chance nützen. Sie wissen aber, dass sie mit uns einen sehr ekligen, unangenehmen Gegner haben. Sie haben nie gern gegen uns gespielt, waren sehr, sehr enge und knappe Spiele. Deswegen gehe ich auch davon aus, dass das am Sonntag genauso werden wird.
0: Fußballerische Glanzstücke waren wenig dabei. Sturm fehlen die Siege, deswegen ist der LASK 2 Runden vor Schluss in der Pole Position. Verteidiger Yusuf Gazibegovic dazu.
3: Die Ausgangsposition war gleich besser in den letzten Wochen. Nichtsdestotrotz glaube ich, dass jetzt nicht viel anders ist von der Stimmung her in der Mannschaft. Ich glaube trotzdem, dass wir wissen, was wir können, was für Qualitäten wir haben. Und es sind noch 2 Spiele zu gehen. Der LASK hat auch 2 richtig schwere Spiele, wir genauso. Deswegen glaube ich, dass wir schon alle noch sehr fokussiert sind und jetzt mal alles reinhauen.
0: 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Sind Sie live dabei?
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0: Fire con Dios auf Radio Steiermark Puerto Rico. Mein Name ist Dorian Steidl, mache eine kleine Kreativpause. Wir hören uns dann wieder. Punkt 12 hier bei uns.
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2: Im Studio Andreas Lechner. Die Bundesregierung muss sparen, um das Minus im Staatshaushalt in den Griff zu bekommen. Aus diesem Grund wird die Homeoffice-Vergütung gestrichen. Das soll laut Regierung an die 70 Millionen Euro bringen, wie Felix Nowak berichtet.
3: Mit dem Homeoffice-Pauschale sollen jene Kosten abgedeckt werden, die bei der Arbeit zu Hause anfallen, etwa für Internet. Pro Jahr kann der Arbeitgeber maximal 300 Euro steuerfrei auszahlen, wenn beide Seiten eine entsprechende Vereinbarung abgeschlossen haben. Andernfalls bekommen Arbeitnehmer die Summe zumindest als Freibetrag beim Steuerausgleich. Das dürfte in Zukunft nicht mehr möglich sein. Bei den Zahlungen der Arbeitgeber kommt es auf die jeweilige Vereinbarung an. Falls die Summe überhaupt weiter ausbezahlt wird, zählt sie künftig wohl zum regulären Einkommen. Insofern können für Arbeitnehmer und Arbeitgeber Steuern bzw. Abgaben fällig werden. Kritik kommt von der Gewerkschaft. Gegenüber den Salzburger Nachrichten spricht man beim ÖGB von Belastungen der Arbeitnehmer, die man nicht nachvollziehen könne.
2: Bei der traditionellen Militärparade gestern in Moskau hat Kreml-Chef Wladimir Putin erklärt, dass der russische Angriffskrieg auf die Ukraine langsam zu Ende gehe. Das könnte auch auf die Stimmung in Russland zurückzuführen sein, wie Sarah Emler berichtet.
4: In der russischen Bevölkerung steigt der Unmut über den weiterhin andauernden Krieg gegen die Ukraine. Dass die Militärparade zum Sieg über Nazi-Deutschland wohl die kleinste seit Jahren war, scheint die Stimmung nur zu verschärfen. Just in diesem Moment verkündet der russische Präsident Wladimir Putin, dass der Krieg bald zu Ende gehe.
5: Kanzler der Föderativen Republik Deutschland, господин Schröder.
4: Als Vermittler würde er sich den ehemaligen deutschen Bundeskanzler Gerhard Schröder wünschen. Der 82-jährige Sozialdemokrat wurde immer wieder zu seiner Nähe zu Putin und russischen Konzernen kritisiert. In einem Gastbeitrag in der Berliner Zeitung hatte Schröder den Angriffskrieg Russlands zwar als völkerrechtswidrig bezeichnet, warnte aber gleichzeitig vor einer Dämonisierung Russlands. Wohl wissend, dass Schröders Nähe zu Moskau ein Problem sein könnte, fügt Putin hinzu, dass die EU natürlich auch jemanden vorschlagen könne, sofern diese Person Russland nicht kritisiere.
2: Vor der Küste von Katar im Persischen Golf ist offenbar ein Frachtschiff beschossen worden. Es sei in der Früh nur wenige Seemeilen von Doha entfernt von einem unbekannten Geschoss getroffen worden. Das hat die britische Behörde für maritime Sicherheit mitgeteilt. Es gebe keine Verletzten an Bord. Auch das Feuer, das nach dem Beschuss ausgebrochen war, sei bereits gelöscht, hieß es weiter. Wer hinter dem Beschuss steckt, ist noch unklar. Österreichs Blaulichtorganisationen ärgern sich immer öfter über rücksichtslose Autolenker sowie Radfahrer und Fußgänger, die unmittelbar vor einem Einsatzfahrzeug noch schnell die Straßenseite wechseln. Ärgerlich seien auch Autofahrer, die das Blaulicht- und Folgetonhorn nicht bemerken oder einfach ignorieren. Denn laut Polizei ist das Behindern von Einsatzwegen nicht nur gefährlich, sondern kann auch rechtliche Folgen haben. Diese reichen von Geldstrafen bis zur Führerscheinabnahme. Das waren die Nachrichten mit Andreas Lechner. Das Wetter.
6: Die Sonne zeigt sich heute überall, zumindest für ein paar Stunden, und es wird noch einmal warm im ganzen Land. Am Nachmittag hat es 19 bis 26 Grad. Jetzt gerade halten sich noch ein paar Nebel- und Hochnebelfelder in der Steiermark, im Lungau und in Unterkärnten. Aber auch hier gehen sich ein paar Sonnenstunden aus. Den meisten Sonnenschein gibt es nördlich und östlich der Alpen. Von Vorarlberg bis Kärnten sind schon ein paar hohe, dünne Wolken am Himmel und die werden im Tagesverlauf immer dichter. Regenschauer tauchen aber nur einzelne auf, die meisten davon über den Bergen und im Westen. Dazu ist es teilweise windig, im Bergland auch föhnig. Der Montag bringt einen Wetterumschwung mit vielen, teils kräftigen Regenschauern und Gewittern schon ab dem Vormittag. Und in der Nacht auf Dienstag kommt ein Temperatursturz dazu. Und damit wird Schneefall in höher gelegenen Alpentälern ein Thema. Auch der Wind legt dann deutlich zu und wird stark, in exponierten Lagen sogar stürmisch. So viel zum Wetter von Daniel Stanker.
0: 9 Uhr und 4 Minuten, Radio Steiermark Verkehrsservice. Auf den Hauptverbindungen sollten Sie eigentlich gut vorankommen.
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7: Einen wunderschönen Muttertag wünsche ich Ihnen, liebe Zuhörerinnen und Zuhörer. Und da dreht sich natürlich auch bei uns im Gesprächsstoff alles um diesen heutigen Feiertag für alle Mamas und Omas, die wir in der Steiermark heute hochleben lassen. Und da habe ich einen Gast hier bei mir, Caroline Rossmann. Einen wunderschönen Vormittag.
8: Hallo, danke für die Einladung.
7: Ja, und da kann ich gleich sagen, gleich doppelter Grund, den Muttertag zu feiern, denn man kann sagen, Sie sind Doppelmama, das heißt jetzt nicht von mehreren Kindern, sondern Sie sind Mama und Pflegemama. Vielleicht wollen Sie uns einfach mal ganz kurz erzählen, was Sie so machen und warum Sie Doppelmama sind.
8: Ja, Doppelmama im mehreren Sinn, weil wir haben drei Kinder momentan, zwei leibliche Kinder und ein Pflegekind, das bei uns lebt. Und somit kann man sagen, dass ich zwei verschiedene Elternrollen habe.
7: Ist das tatsächlich so? Schlüpft man da von einer Mama-Rolle in die andere oder ist man für alle die gleiche Mama?
8: Man ist die gleiche Mama für alle Kinder. Also man ist einfach die Mama. Aber natürlich ist es immer ein bisschen unterschiedlich, ob es jetzt die leiblichen Kinder sind oder ob es ein Kind ist, das man ab einem bestimmten Zeitpunkt begleiten durfte.
7: Pflegemama, da wollen wir vielleicht ganz kurz erklären. Wie sind Sie zu Ihrem Pflegekind gekommen? Sie sagen, Sie haben zwei leibliche Kinder, Sie haben dann noch zusätzlich das Pflegekind. Warum tut man sich das an, unter Anführungszeichen?
8: Ja, wir sind seit 5 Jahren Pflegefamilie. Wir haben einfach beschlossen, dass wir gern noch ein Kind in unsere Familie aufnehmen würden und haben uns ein bisschen informiert und recherchiert und haben beschlossen, es muss kein eigenes leibliches Kind sein, sondern wir wären einfach gern auch Eltern für ein Kind, das schon da ist, das vielleicht nicht so gute Bedingungen hat. Ja, Krisenpflegefamilie sein bedeutet, dass man Kinder aus herausfordernden Situationen oder schwierigen Situationen zu sich nach Hause bekommt, weil die Kinder- und Jugendhilfe beschlossen hat, dass es einfach gerade in der Familie nicht funktioniert. Die kommen zu uns nach Hause und wir dürfen dann einfach für eine Zeit für die Kinder da sein, stabilisieren, Sicherheit geben, Alltag geben, Familie sein. Und das ist eigentlich was sehr, sehr Schönes. Also warum tut man sich das an? Weil man einfach sieht, dass die Kinder in der Familie ganz schön aufblühen können, dass es ihnen gut tut, ja, so ein stabiles Umfeld zu haben, Familie zu leben, zu sehen, wie Familie sein kann. Und auch wenn es sehr herausfordernd ist, ist das schon das, weshalb wir es machen, weil es so schön ist, Kinder begleiten zu dürfen und zu sehen, wie sie aufblühen.
7: Am heutigen Muttertag also ein doppelter Grund für Sie zu feiern. Und wie es so zugeht in Ihrer Familie, ja, das wollen wir uns jetzt in dieser Stunde anhören. Mehr dazu erzählen Sie uns jetzt dann gleich noch. Ich wünsche auch einen wunderschönen Muttertag. Mein Name ist Fanny Sedlnitzky.

0: Caroline Rossmann, mein heutiger Gast bei uns im Gesprächsstoff. Wir haben kurz schon erzählt, Sie sind Mama von zwei Kindern und noch Mama von einem dritten Kind, und zwar Pflegemama. Das ist ein Pflegekind, das zu Ihnen gekommen ist. Das heißt also, Sie haben eine Doppelmama-Funktion. Wie ist denn das so, wenn man schon zwei leibliche Kinder hat und dann sozusagen ein fremdes Kind noch bei sich aufnimmt? Sie haben gesagt, es ist wunderschön zu sehen, wie diese Kinder aus schwierigen Verhältnissen dann aufblühen. Aber ist das dann auch für Ihre eigenen Kinder akzeptabel oder tragen die das so mit? Ist das schwierig?
1: Bei uns ist es tatsächlich nicht schwierig, weil meine Kinder einfach aktiv in alles mit einbezogen werden. Also wir entscheiden gemeinsam, ob wir bereit sind, ein Krisenpflegekind bei uns aufzunehmen. Wir entscheiden auch die Rahmenbedingungen gemeinsam. Und für meine Kinder ist es eigentlich was total Schönes. Da kommt ein Kind zu uns in die Familie und erstmal entwickelt sich da so eine Neugierde, kennenlernen und dann teilweise schon auch eine ziemlich schöne Freundschaft gemeinsam, weil wir leben zusammen jeden Tag, wir machen alles gemeinsam, wir gehen gemeinsam Zähne putzen, wir frühstücken gemeinsam, und es ist schon schön zu sehen, dass da eigentlich auch eine ziemliche Bindung zwischen den Kindern entsteht und die auch füreinander viel da sein können und sich unterstützen. Und ja, es ist richtig schön zu sehen, wie unsere Kinder das auch mitmachen, mitleben und von Herzen, glaube ich, auch wirklich einfach tragen.
0: Sie haben gesagt, Sie haben jetzt ein Pflegekind, das länger bei Ihnen ist, weil Krisenpflege bedeutet ja im Normalfall, dass die Kinder immer nur eine gewisse absehbare Zeit sozusagen fremd untergebracht sind. Ihr aktuelles Pflegekind ist länger bei Ihnen. Was heißt länger?
1: Ja, dieses Kind kam als Krisenpflegekind zu uns, aber die Umstände und unser Gefühl hat sich dann dorthin entwickelt, dass das Kind bei uns bleiben wird, bei uns aufwachsen wird und im besten Fall bis es 18 ist. Also für lange Zeit jetzt ein Teil unserer Familie sein wird.
0: Also ein richtiges Geschwisterchen, das da mit hineingewachsen ist in die Familie. Wie alt sind Ihre drei Kinder?
1: Also meine leiblichen Kinder sind 10, 7 Jahre alt und unser Pflegekind ist 2 Jahre alt.
0: Okay, also da kriegt man von Anfang an sozusagen eine gute Bindung zu diesem Kind, das da plötzlich vor der Haustür steht, im wahrsten Sinn des Wortes.
1: Ja, also für uns ist es einfach, es sind 3 Kinder, die bei uns 7 Jahre alt und unser Pflegekind ist 2 Jahre alt.
0: Okay, also da kriegt man von Anfang an sozusagen eine gute Bindung zu diesem Kind, das da plötzlich vor der Haustür steht, im wahrsten Sinn des Wortes.
1: Ja, also für uns ist es einfach, es sind 3 Kinder, die bei uns leben. Meine

0: 5 Jahren schon. Haben Sie schon Erfahrungen mit anderen Pflegekindern gehabt, die Sie sozusagen wieder glücklich verlassen konnten?
1: Ja, wir haben als Krisenpflegefamilie mehrere Kinder schon begleiten dürfen und alle Kinder auch in wundervolle Dauerpflegefamilien weiter begleiten, sagen wir immer, oder weitergeben dürfen. Und ja, das war eine sehr schöne Erfahrung.
0: Also gute Erfahrungen, ja, die man da gemacht hat. Was lernt man denn aus dieser Erfahrung selbst? Was nimmt man für sich mit?
1: Ja, man nimmt mit, dass es wunderschön ist, eine Bindung aufbauen zu dürfen. Und umso größer so eine Bindung zu einem Kind ist, umso schöner ist es dann auch zu sehen, dass das Kind in eine neue Familie kommt. Es ist schön, lernen zu dürfen, wie Kinder aufblühen können. Also egal, aus welchen Verhältnissen sie kommen, wenn sie merken, sie sind da jetzt gut aufgehoben, sie werden gesehen, sie werden gewertschätzt, sie dürfen einfach Kind sein, wie die aufblühen können. Es ist, sowas lernen zu dürfen, erfahren zu dürfen, ist schon was ganz Besonderes.

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1: Caroline Rossmann, mein heutiger Gast hier bei uns auf Radio Steiermark. Ich freue mich, dass Sie gekommen sind und den Muttertag ein bisschen mit uns feiern, mit allen Mamas und Omas und allen, die sich heute ein bisschen hochleben lassen dürfen. Denn der Alltag als Mama, der ist nicht immer leicht. Wenn man zurückschaut auf gewisse Dinge, auf gewisse Phasen, dann denkt man sich immer, ach, das war schön. Und wenn man mittendrin steckt, ist es aber oft eine Herausforderung. Ja, genauso ist es wahrscheinlich auch im Hause Rossmann. Sie haben zwar gesagt, es ist wunderschön zu sehen, wie auch das Pflegekind aufblüht, wie es diesem Kind gut geht bei Ihnen. Aber es gibt bestimmt auch diese Momente, wo man sich hinsetzt und durchschnauft und sagt, boah, ich kann eigentlich nicht mehr. Ich bin ein bisschen müde, ich bin erschöpft. Es sind schwierige Phasen, die kennt auch jede Mama von den eigenen Kindern. Was sind denn so die schwierigen Momente in Ihrem Leben?
2: Ja, Sie haben gerade angesprochen, sich mal hinzusetzen und Zeit zu haben und durchzuschnaufen. Ich glaube, alleine die Möglichkeit zu haben, sich mal hinzusetzen und durchzuschnaufen, ist schon herausfordernd oder sich die zu nehmen. Ich glaube, es geht allen Mamas so, es ist super anstrengend. Jeden Tag möchte man sein Bestes geben als

0: Mama und schafft es vielleicht nicht immer. Es ist herausfordernd, im Alltag die Kinder zu begleiten. Es ist herausfordernd, alle Situationen immer gut zu meistern. Wir haben drei Kinder, die alle auch immer so ihre Termine haben, alles unter einen Hut zu bekommen und selber dann auch noch auf sich zu schauen, für sich was Gutes zu tun im ganzen Alltag. Das ist natürlich super herausfordernd. Ja.
1: Gibt es die Momente, wo Sie sagen, warum haben wir das gemacht?
0: Nein. Nein, es gibt Momente, wo wir sagen, wow, es ist anstrengender, als wir dachten und wow, wir kommen an unsere Grenzen und ich glaube, das ist auch gut, wenn man das wahrnehmen kann und wenn man das so fühlen kann, aber warum haben wir das gemacht, das fragen wir uns nie. Wir fragen uns eher, woher soll man noch gut Ressourcen holen, damit wir das gut schaffen können, ja.
1: Haben Sie noch Pläne, weitere Pflegekinder aufzunehmen oder geht das gar nicht? Kann man immer nur ein Pflegekind bei sich haben?
0: Man könnte mehrere Pflegekinder aufnehmen. Es ist so, dass man, ich bin mir jetzt gerade nicht sicher, aber ich glaube, 4 Kinder in der Familie haben darf. Unsere Pläne sind es nicht, momentan nicht weitere Kinder aufzunehmen, weil ich mich sonst sehr fürs Pflegekinderwesen engagiere und da sehr dabei bin und das auch viel Zeit und Kraft und Ressourcen braucht und ich mich lieber jetzt noch ein bisschen mehr dahingehend engagiere und da wäre ein 4. Kind jetzt sehr, sehr kräfteraubend oder hätte einfach keinen Platz bei uns in der Familie.
1: Sie haben schon erwähnt, Sie engagieren sich auch noch zusätzlich beim Pflegekinderwesen. Ja, wie kann man sich das vorstellen? Also Sie sind jetzt nicht nur daheim, die Mama für 3 Kinder, sondern Sie schauen auch, dass Pflegekinder weiterhin gute Plätze bei anderen Familien bekommen.
0: Wir Pflegefamilien arbeiten meistens sehr eng mit Afido in Graz zusammen, die so der Dreh- und Angelpunkt für Pflegefamilien und Pflegekinder in der Steiermark sind. Und gleichzeitig engagiere ich mich für die Pflegefamilienstimme Steiermark. Wir sind so eine freie Initiative, wo wir uns einfach als Interessensvertretung für Pflegefamilien in der Steiermark sehen und da einfach versuchen, für Pflegefamilien gute oder bessere Bedingungen zu schaffen, damit es eben auch für unsere Pflegekinder alles optimal funktionieren kann. Weil wenn es den Familien gut geht, geht es auch den Kindern gut. Und das ist das, wofür ich mich sehr einsetze.
1: Was für Voraussetzungen muss denn eine Pflegefamilie mitbringen?
0: Ja, Voraussetzungen sind grundsätzlich, also Pflegefamilien werden gut geprüft, bevor sie ein Pflegekind bekommen. Es geht um gesundheitliche Absicherung, um finanzielle Absicherung, dass man genug Platz hat für ein Kind und dass man auch so ein bisschen der Herausforderung gewachsen ist. Da wird man gut getestet oder ein bisschen befragt, ob das gut passen kann. Und wenn das alles für gut befunden wird, dann darf man die Qualifizierung für Pflegefamilien in der Steiermark bei Afido machen.
1: Und dann ist es tatsächlich so, da kommt dann eines Tages der Anruf, jetzt haben wir ein Pflegekind. Das ist nicht planbar.
0: Es sind zwei verschiedene Situationen. In der Krisenpflege ist es tatsächlich so, da kriegt man morgens, kann sein, dass man morgens einen Anruf bekommt und mittags kommt die Kinder- und Jugendhilfe und bringt ein Kind vorbei, das jetzt gerade einfach raus aus der Familie musste. Wenn es Richtung Dauerpflegefamilien geht, wo es darum geht, dass ein Kind dauerhaft kommt, dann ist es nicht so schnell. Dann wird schon gut geschaut, passen Familie und Kind gut zusammen, um eben dauerhaft für das Kind da sein zu können. Das ist dann eher ein Prozess, der gut begleitet wird und ein bisschen länger dauert und sich alle gut aneinander gewöhnen dürfen.
1: Da haben Sie jetzt was sehr Wichtiges gesagt, passen Familie und Kind gut zusammen. Bei den eigenen Kindern sucht man sich das nicht aus, die passen eigentlich immer dazu. Das ist von der Natur der Sache so vorgegeben. Bei den Pflegekindern kann es vielleicht doch irgendwie schwierig sein, sei es, weil sie schon Kinder haben, wo das dann gar nicht miteinander funktioniert, vielleicht ein zu großer Altersunterschied oder geschlechterspezifisch, wo man sagt, das geht so gar nicht. Kann man sozusagen sagen, das passt gar nicht oder muss man als Pflegemama offen sein für alles?
0: Es ist so, dass Pflegekinder oft einfach schon einen Rucksack mitbringen in ihrem Leben, wo ganz viele Erfahrungen drin sind. Und das muss man einfach gut abwägen. Kann ich als Mama oder können wir als Eltern dieses Kind mit diesen Erfahrungen gut ins Leben begleiten? Und das muss man sich schon gut überlegen und auch die Umstände gut abwägen, ob das auch für das Kind dann die passende Situation ist. Und dementsprechend wird man meistens gut in die Situation eingeführt. Man bekommt alle möglichen Informationen über das Kind und dann kann man selbst einfach überlegen, schaffe ich das? Passt das zu uns? Sind wir dem Ganzen gewappnet? Es kommt auch dazu, dass das Kind ja schon Eltern hat. Das Kind hat leibliche Eltern. Da ist es auch wichtig, dass man mit den leiblichen Eltern gut in Kontakt kommt, sich gut zusammenrauft und für das Kind einfach die bestmögliche Situation schafft.

0: Am heutigen Muttertag lassen sich wahrscheinlich viele Mamas hochleben. Da werden Gedichte vorgetragen und wunderbare Basteleien zum Frühstück serviert sozusagen. Vielleicht auch ein Kuchen gebacken, der natürlich besser schmeckt als jeder Kuchen unterm Jahr. Wie ist denn das am Muttertag? Ist dieser Muttertag für eine Doppelmama, Pflegemama, leibliche Mama, ein noch größerer Tag zum Feiern? Oder ist es ein Tag wie jeder andere? Viele Mamas sagen ja mittlerweile auch schon, ach Muttertag, ich brauche das gar nicht. Ich habe eigentlich jeden Tag Muttertag, wenn meine Kinder glücklich sind. Wie läuft es im Hause Rossmann?
1: Ja, wir haben grundsätzlich an Muttertag einfach, nehmen wir uns die Zeit, dass wir als Familie was unternehmen, dass wir Ausflüge machen, dass wir eine schöne Zeit gemeinsam verbringen. Und ich glaube, das ist nicht anders wie bei anderen Familien auch. Heute haben wir einen ganz besonderen Tag, weil unsere 7-jährige Tochter Erstkommunion feiert. Das heißt, es wird sowieso ein wunderschöner Familientag, wo alle da sind. Und dann kann man eben auch gleich noch die Oma mitfeiern oder die Omas mitfeiern oder ja, füreinander da sein und gemeinsam einen schönen Tag verbringen.
0: Was heißt denn Muttersein für Sie ganz speziell, wenn Sie jetzt am Muttertag vielleicht drüber nachdenken? Weil es ja doch ein Tag ist, wo man über die eigene Rolle ein bisschen nachdenkt.
1: Ja, ich glaube, Muttersein, das ist ein großer Begriff. Für mich bedeutet Mama sein, einfach für meine Kinder da zu sein, meine Kinder bedingungslos zu lieben und ihnen auch das Gefühl zu geben, dass sie bedingungslos geliebt werden. Mir ist es ganz arg wichtig, dass ich als Mama für meine Kinder ein Ort bin, wo sie sich geborgen fühlen, wo sie sich sicher fühlen, wo sie sich richtig fühlen. Und das jeden Tag für sie zu leben, ja, das ist schon eine herausfordernde Aufgabe, weil wir vorhin drüber gesprochen haben, dass auch herausfordernd sein kann. Was mir aber ganz arg wichtig ist als Mama, ist auch ein Vorbild für meine Kinder zu sein und ihnen zu zeigen, was es bedeutet, erwachsen zu sein, was es bedeutet, Mama zu sein, was es bedeutet, Mensch zu sein, dass man starke Tage hat, dass man auch Tage hat, wo man nicht so gut kann und dass man Bedürfnisse hat und dass die Bedürfnisse auch erfüllt werden dürfen und ja, jeden Tag einfach so ein schönes Miteinander zu gestalten, wo die Kinder aufwachsen können, groß werden können, sich entfalten können, richtig sein können, ja.
0: Wenn Sie so zurückdenken an Ihre eigene Kindheit, man hört es ein bisschen, Sie kommen nicht aus der Oststeiermark, wo Sie zwar jetzt leben, aber Sie sind aus Deutschland, Sie sind in Deutschland geboren und zu uns in die schöne Steiermark gekommen und haben sich entschieden, auch hier zu bleiben. Wenn Sie jetzt zurückdenken, was hat sich denn verändert seit Ihrer eigenen Kindheit am Muttersein oder an der Rolle der Mütter vielleicht? Mhm.
1: Also ich glaube, wenn man selber Mutter ist, dann kann man erst so richtig verstehen, was es für die eigenen Mütter hieß, Mutter zu sein. Meine Mama hat 5 Kinder und Mama für 5 Kinder zu sein, das ist ganz schön herausfordernd. Und wenn ich jetzt denke, ich hätte 5 Kinder, da bewundere ich meine Mama, was sie da gemacht hat. Und das kann ich, glaube ich, erst jetzt so richtig wertschätzen, wo ich selber Kinder habe und Mama bin und vielleicht, ja, da so ein bisschen eine Brücke bauen kann und dankbar sein kann für das, was sie alles für uns gemacht hat. Und zugleich glaube ich, dass die Ansprüche am Mama-Sein heutzutage immer, immer größer werden. Irgendwie, manchmal habe ich das Gefühl, dass die Gesellschaft so ein bisschen erwartet, dass wir Mütter immer perfekt sind, dass wir immer stark sind, dass wir immer alles schaffen, dass wir alles managen können. Und das ist manchmal schon ganz schön heftig. Ja, und das erschreckt mich manchmal, wenn ich auch sehe, wie viele Mamas jeden Tag versuchen, ihr Bestes zu geben. Und das manchmal so im Außen als nicht genug betrachtet wird. Das finde ich sehr traurig. Und ich finde, gerade wir Mamas sollten füreinander da sein, uns unterstützen und vielleicht auch einfach mal zuhören, wenn jemand Sorgen hat oder wenn jemand was Belastendes erlebt hat oder einfach nicht mehr kann und nicht so in dieses Bewerten gehen, sondern eher in das Unterstützende gehen.
0: Wenn Sie heute am Muttertag den anderen Mamas, die uns gerade zuhören, vielleicht ein bisschen Kraft, Mut oder schöne Gedanken schicken könnten, was wäre denn das?
1: Dann würde ich einfach sagen, jede Mama ist gut genug, so wie sie ist und sie darf sich als gut genug fühlen und sie darf sich in dem, was sie tut, gewertschätzt fühlen, weil es ist eine wahnsinnig aufregende, anstrengende Aufgabe, Mama für ein Kind zu sein, ein Kind ins Erwachsenenalter begleiten zu dürfen. Und man darf auch bewusst einfach mal sagen, ey, ich kann gerade nicht mehr und das ist meine Grenze. Und ich finde, das ist nichts Schwaches, sondern das ist eher was Starkes, wo auch unsere Kinder lernen, Mama muss als Mensch nicht immer stark sein. Man darf auch einfach mal sagen, du, ich kann heute nicht oder ich kann jetzt gerade nicht. Und das finde ich ganz arg wichtig, dass man sich das immer wieder ein bisschen bewusst macht.
0: Ihre eigenen Kinder, merken die dann, wenn die Mama gerade ein bisschen weniger Luft hat?
1: Mal mehr, mal weniger wahrscheinlich. Ja. Ich versuche das schon immer klar zu sagen, mal besser, mal schlechter. Bei uns gibt es auch super turbulente Tage, super anstrengende Tage. Und wenn ich dann einfach mal sage, boah, ich möchte einfach nur mal kurz in Ruhe auf dem Sofa einen Kaffee trinken, dann ist das wie ein Magnet und alle kommen, kommen sofort.
0: In dem Moment.
1: Ja.
0: Aber sind das dann auch die Momente, wo man sagt, okay, eigentlich ist es schön, sie kuscheln sich vielleicht dazu?
1: Ja, das sind genau die Momente, wo wir dann ein Buch rausholen und uns gemütlich hinsetzen können und vielleicht auch gemeinsam mal kurz durchatmen können, ein bisschen Pause machen können. Und ja, da spürt man auch wieder so dieses Miteinander. Und auch wenn sie einen vielleicht nicht alleine auf dem Sofa sitzen lassen, ist es doch schön, gemeinsam dann ein bisschen zu rasten oder Pause zu machen.
0: Es gibt so ein Sprichwort, das jede Mama wahrscheinlich schon einmal gehört hat. Kleine Kinder, kleine Sorgen, große Kinder, große Sorgen. Ihre Großen sind auch noch nicht ganz groß. 10 und 7 haben Sie gesagt, das kleine Pflegekind, 2 Jahre. Ist es tatsächlich so? Hat man da unterschiedliche Sorgen, Ängste, sozusagen Herausforderungen?
1: Ich würde sagen, kleine Kinder kleine Sorgen, große Kinder andere Sorgen. Ich weiß nicht, ob sie größer werden, sie verändern sich auf jeden Fall. Für mich ist es immer sehr spannend, vor allem jetzt meine große Tochter so ein bisschen Freiheit zu geben oder ihr auch Sachen zutrauen zu dürfen. Oder jetzt wird sie bald in eine andere Schule wechseln und das einfach gut zu begleiten, dass sie sich stark fühlt, dass sie mutig ist, Dinge zu schaffen, neue Dinge zu entdecken. Und ja, das ist für mich als Mama immer so ein bisschen ein Loslassen und auch für mich eine Herausforderung, mit ihr das gemeinsam gut zu gestalten. Und von dem her würde ich sagen, andere Sorgen.
0: Wenn Sie, wie schon erwähnt, mit Ihren Kindern vielleicht zu Hause sitzen, am Sofa mal durchschnaufen, hilft vielleicht auch ein Musiktitel, der Sie vielleicht ein bisschen träumen lässt, ein bisschen die Gedanken herumfliegen lässt. Was schalten Sie dann zu Hause ein?
1: Ja, ich muss ganz ehrlich sagen, bei uns läuft am meisten Kindermusik. Das ist, was die Kinder gerne hören und das ist natürlich immer unterschiedlich, je nachdem. Es gab eine Elsa-Phase, da ist natürlich viel Eiskönigin gelaufen. Wir mögen sehr gerne Musical und meine Kinder sind da dann auch immer Feuer und Flamme und singen gern mit. Und bei uns ist momentan auch ABBA sehr, sehr hoch im Kurs und deswegen wäre Mamma Mia vielleicht was Schönes, was wir uns noch anhören können.
0: Machen wir das jetzt.

0: Caroline Rossmann, mein heutiger Gast bei uns hier im Gesprächsstoff am Muttertag. Sie sind Mama von zwei Volksschulkindern und Pflegemama von einem noch nicht Kindergartenkind, ein zweijähriges Kind. Was muss man denn als Pflegemama sozusagen anders machen als normale Mama? Und ich meine jetzt da nicht zu Hause das Windelwechseln und das Kochen, das unterscheidet sich wohl nicht. Aber es gibt ja doch gerade Stichwort Bürokratie einiges, was da sozusagen anders ist, als wenn man die Kinder selbst zur Welt bringt.
1: Ich würde mal sagen, sobald man Pflegemama ist und ein Pflegekind bei sich in der Familie betreut, da ist man auch so ein bisschen eine öffentliche Familie, weil man ist jetzt nicht mehr nur für sich alleine in seinem Familienverband, sondern man arbeitet mit der Kinder- und Jugendhilfe eng zusammen. Man arbeitet mit AFIDO in Graz, die so die Pflegefamilienstelle und auch die Beratung für uns Pflegefamilien sind eng zusammen. Man hat oft viele Arzttermine oder diagnostische Termine. Man hat Entlastungsdienste bei sich zu Hause. Also es passiert wirklich viel auch nach außen und das ist, glaube ich, was uns von anderen Familien unterscheidet, dass viele Stellen von außen auch bei uns in der Familie integriert sind, dass viele Bescheid wissen, dass die Kinder- und Jugendhilfe weiß, wann wir in Urlaub fahren, wohin wir fahren, weil die natürlich wissen müssen, wo das Kind ist. Viele Herausforderungen bespreche ich mit meiner Betreuerin von AFIDO. Wir sind immer im Austausch, auch viel Supervisionsgespräche, Reflexionsgespräche, Dinge, die man vielleicht sonst nicht unbedingt mit jemandem besprechen würde, die aber für uns als Pflegefamilie wichtig sind, darüber zu sprechen, damit wir eben auch gut als Familie funktionieren können. Und ja, ich würde sagen, das unterscheidet uns von anderen Familien. Und es ist auch immer so ein bisschen, mein Umfeld weiß, dass ich dieses Kind nicht geboren habe und es ist natürlich total spannend zu wissen, warum ist das Kind bei uns, wie passiert das, was passiert jetzt, bleibt es bei uns, haben wir es adoptiert oder wie funktioniert alles? Also diese Fragen rund um uns herum, das sind auch Fragen, wo ich mal behaupten würde, sowas bespricht man sonst nicht, wenn man nur Familie ist.
0: Das sind alles Dinge, die man mit auf den Weg bekommt. Man wird sozusagen ein bisschen geschult im Mama- oder Papa-Sein durch diese Pflegekinder oder durch dieses Krisenpflegesystem. Ist das etwas, wo Sie sagen, da nehmen Sie für Ihre eigenen Kinder auch was mit sozusagen? Ein bisschen ein Lehrbuch, ein Handbuch will ich jetzt gar nicht dazu sagen, denn zum Mama-Sein braucht man kein Handbuch oder keinen Führerschein. Aber es sind vielleicht Dinge, die man da doch mit auf den Weg bekommt.
1: Auf jeden Fall. Also ich muss sagen, bei AFIDO in Graz die Weiterbildung zur familienpädagogischen Pflegeperson gemacht. Die geht 2 Jahre. Und das hat mir unglaublich viel mitgegeben. Wir haben über so viele Themen gesprochen, wo ich mir zuvor nicht wirklich viel Gedanken gemacht habe, allein über Bindung, über Traumata, über traumapädagogische Begleitung, über Deeskalationsmöglichkeiten mit Kindern, über Entwicklungspsychologie. Und das sind schon viele Dinge, die ich in unserem Familienalltag mit einfließen lassen kann, die ich auch mit meinen Kindern oder dieses Verhältnis oder die Beziehung zu meinen Kindern verändert hat, wo auch allein familiär mit meinem Mann viel mit uns gemacht hat. Und es ist schön, dass wir das so erfahren durften, dass wir das da eintauchen durften, damit wir eben auch als Pflegefamilie für unser Pflegekind das Beste rausholen können oder für unser Pflegekind da sein können, uns begleiten können bestmöglich.
0: Ihre großen Kinder sagen wahrscheinlich Mama zu Ihnen. Wie wird das Pflegekind, das mit 2 Jahren wahrscheinlich gerade anfängt zu sprechen, Sie nennen?
1: Ich muss sagen, alle unsere Krisenpflegekinder haben immer Mama zu mir gesagt, weil meine leiblichen Kinder ja auch Mama zu mir sagen. Und ich würde fast behaupten, das ist dann eher wie ein Name, weil im Alltag meine Kinder öfter Mama sagen, als mein Mann Caroline zu mir sagt. Und somit war für die Kinder immer klar, ja, das ist die Mama.
0: Das ist die Mama. Die hat gar keinen Namen, die heißt Mama. Ja. Das kennen wahrscheinlich auch viele Mamas am heutigen Muttertag. Im Fall Ihres Pflegekindes ist das ja so, dass dieses Pflegekind nicht nur Sie als Mama bezeichnen könnte, sondern auch die leibliche Mama, die es ja noch gibt. Aus verschiedensten Gründen kann dieses Kind allerdings nicht bei der Mama bleiben, aber die gibt es. Gibt es da einen Kontakt? Wird das Kind sozusagen in dem Wissen aufgezogen, es gibt da noch jemanden?
1: Also das ist in Pflegefamilien ganz unterschiedlich. Es gibt Pflegefamilien, die haben ganz viel und engen Kontakt und es gibt Pflegefamilien, wo das nicht so gut funktioniert. Und ich glaube, es ist einfach ganz arg wichtig, dass man anerkennt und akzeptiert, dass ein Pflegekind eine leibliche Mama hat, dass immer die Mama bleiben wird und diesen Stellenwert auch behalten darf und somit kann unser Kind eben auch zwei Mamas zum Muttertag was schenken oder was basteln und feiern. Und das darf das Kind dann entscheiden, möchtest du das jetzt der leiblichen Mama schenken, möchtest du das jetzt mir schenken oder wir basteln gemeinsam noch was für die leibliche Mama. Also ich glaube, das ist ganz wichtig, dass das Raum haben darf und dass ein Pflegekind damit aufwachsen darf, dass es eben zwei Mamas hat. Eins, wo es jetzt lebt und eins, wo das Kind geboren wurde und dass beide Mamas gleich viel Wertschätzung bekommen.
0: Wenn Sie sich Zeit für sich selbst nehmen, bei drei Kindern nicht immer ganz einfach, aber es muss doch wahrscheinlich hin und wieder auch sein. Was machen Sie dann?
1: Ja, das ist eine gute Frage. Die ist viel zu kurz, die Zeit, aber ich musiziere sehr gerne. Wir sind eine sehr musikalische Familie und da nehme ich mir Zeit, einfach mal ein bisschen Cello zu spielen, weil das so ein Moment ist, wo ich meinen Kopf ganz abschalten kann. Wir gehen gern raus, spazieren in unseren Garten und ja, manchmal gehe ich auch einfach gern mit meinem Mann selbst zu zweit gern auf ein Konzert, wo wir dann zu zweit ein bisschen den Kopf abschalten können.
0: Wenn Sie selbst Musik einschalten, um abzuschalten, was wäre das?
1: Ja, also bei uns ist gerade ganz hoch im Kurs Tanzschein von Cosmo, weil ja meine Kinder lieben dieses Lied und da kann sogar der Zweijährige schon mitsingen und mittanzen. Und wenn dieses Lied läuft, dann ist bei uns vielleicht nicht abschalten, aber Party im Haus.
0: Also dann Party jetzt im Hause Rossmann.

0: Als Pflegefamilie haben Sie da auch Kontakt zu anderen Pflegefamilien? Tauscht man sich da aus, wie es läuft? Manchmal gibt es schwierige Phasen, manchmal bessere. Man hat ja auch sonst als Mama oder Papa Kontakt zu anderen Familien, sei es über den Spielplatz, über den Kindergarten, die Schule. Wie läuft das mit dem Pflegekind?
1: Ja, also wir besuchen monatliche Pflegeelternrunden, wo wir uns aktiv austauschen und in Kontakt setzen. Aber ich glaube, ja, es ist unglaublich wichtig, dass wir als Pflegefamilie uns mit anderen Pflegefamilien oder ich besonders einfach mit anderen Pflegemüttern mich austauschen kann, weil das so gut tut zu hören, wie es anderen geht, dass es ähnliche Herausforderungen gibt, dass es dass es gleich anstrengend sein kann wie bei uns. Und ich finde das ganz, ganz wichtig, dass man sich da gut vernetzt und gut austauschen kann und jemanden hat, wo man auch einfach mal ehrlich sagen kann, also heute, boah, da wäre ich fast explodiert. Oder auch, wo man sagen kann, hey, heute ist sowas Schönes passiert, das war so emotional, das mag ich dir unbedingt kurz erzählen, weil es einfach, wenn man es jemandem erzählt, der ähnliche Erfahrungen hat, der auch Pflegekinder hat, der Pflegefamilie ist, dann ist das oft einfach ein bisschen in einem anderen Verständnis, wenn man ähnliche Situationen erlebt hat. Und das finde ich ganz arg wichtig. Da habe ich zum Glück ganz, ganz tolle Pflegemamis, ganz tolle enge Freundinnen mittlerweile, mit denen ich mir sehr gut und sehr eng austauschen kann.
0: Und das hilft dann auf jeden Fall weiter im Alltag. Caroline Rossmann, das waren schöne Einblicke in ein manchmal turbulentes, anstrengendes Familienleben, das aber auf der anderen Seite auch so viel Ausgleich bietet, dass man da die herausfordernden Momente vielleicht schnell vergessen kann, so wie das halt auch wahrscheinlich in jeder anderen Familie der Fall ist. In diesem Sinne, vielleicht haben Sie noch einen Muttertagswunsch an alle anderen Mamis hier draußen?
1: Ich wünsche mir, dass einfach jede Mama heute vielleicht ein bisschen einen Moment hat, mal zu überlegen, was sie in ihrem Leben schon alles geschafft hat, was sie mit ihren Kindern schon alles geschafft hat und nicht immer drüber nachzudenken, was man nicht gemacht hat oder wo man vielleicht was falsch gemacht hat, sondern eher, was man schon erreicht hat und was für tolle Kinder wir in unserem Leben haben und einfach so ein bisschen an das Schöne denkt und weniger an das, was anstrengend ist.
0: Und den Kuchen, die selbstgebackenen Kekse, die gepflückten Gänseblümchen am Frühstückstisch vielleicht auch genießt und sich darüber freut. Caroline Rossmann, vielen herzlichen Dank, dass Sie vorbeigekommen sind und uns von Ihrem Alltag erzählt haben und vielleicht auch anderen Mut gemacht haben, sich zu denken, ja, wir hätten noch Platz, wir wollen vielleicht auch noch ein Kind, das muss kein leibliches sein, vielleicht ein Pflegekind, wie auch immer die Entscheidung dann fällt. Einen wunderschönen Muttertag darf ich Ihnen wünschen.
1: Dankeschön.
0: Und natürlich allen Mamas und Omas in der ganzen Steiermark, die heute gefeiert werden. Haben Sie einen schönen Muttertag. Alles Liebe, wünscht Fanny Sedlnicki. Mama!

Einen guten Vormittag aus Wien. Am heutigen Sonntag übertragen die Regionalradios des ORF eine katholische Messe aus der Kirche St. Ursula in der Wiener Innenstadt. Hier im ehemaligen Kloster der Ursulinen ist unter anderem das Institut für Kirchenmusik der Universität für Musik und Darstellende Kunst Wien untergebracht. Seit vielen Jahren übernimmt der Dominikanerorden hier die Seelsorge und so wird auch heute ein Mitglied des Predigerordens, wie die Dominikaner auch genannt werden, die Messe zelebrieren. Es ist Pater Günter Reitzi. Den musikalischen Schwerpunkt bilden Werke von Wolfgang Sauseng, der hier am Institut lange Jahre Komposition unterrichtet hat und der auch an der Orgel zu hören ist.

0: Im Namen des Vaters und des Sohnes und des Heiligen Geistes.
1: Amen.
0: Unser Herr Jesus Christus, der von den Toten auferstanden ist, sei mit euch. Verkündet es jauchzend, damit man es hört. Ruft es hinaus bis ans Ende der Erde. Ruft, der Herr hat sein Volk befreit. Alleluja. Liebe Schwestern und Brüder hier in St. Ursula und alle, die daheim an den Radios mit uns feiern, seien Sie herzlich willkommen. Besonders begrüßen möchte ich die Kranken und Einsamen. Möge Ihnen diese gemeinsame Feier der Heiligen Messe erfahrbar machen, dass wir mit Ihnen zusammengehören. Wir stehen noch immer in der Osterzeit, die uns daran erinnert, dass der Auferstandene uns neues Leben schenkt. Bitten wir im Kyrie um Verzeihung für die Augenblicke, wo wir dieses Geschenk nicht annehmen oder es falsch verwenden.

0: Der allmächtige Gott erbarme sich unser, er nehme von uns Sünde und Schuld und führe uns zum ewigen Leben.
1: Amen.

0: Lasset uns beten. Allmächtiger Gott, lass uns diese österliche Zeit in herzlicher Freude begehen und die Auferstehung unseres Herrn preisen, damit das Ostergeheimnis, das wir in diesen 50 Tagen feiern, unser ganzes Leben prägt und verwandelt. Darum bitten wir durch Jesus Christus, deinen Sohn, unseren Herrn und Gott, der in der Einheit des Heiligen Geistes mit dir lebt und herrscht, von Ewigkeit zu Ewigkeit.
1: Amen. Lesung aus der Apostelgeschichte. In jenen Tagen kam Philippus in die Hauptstadt Samariens hinab und verkündete dort Christus. Und die Menge achtete einmütig auf die Worte des Philippus. Sie hörten zu und sahen die Zeichen, die er tat. Denn aus vielen Besessenen fuhren unter lautem Geschrei die unreinen Geister aus. Auch viele Lahme und Verkrüppelte wurden geheilt. So herrschte große Freude in jener Stadt. Als die Apostel in Jerusalem hörten, dass Samarien das Wort Gottes angenommen hatte, schickten sie Petrus und Johannes dorthin. Diese zogen hinab und beteten für sie, dass sie den Heiligen Geist empfingen. Denn er war noch auf keinen von ihnen herabgekommen, sie waren nur getauft auf den Namen Jesu des Herrn. Dann legten sie ihnen die Hände auf und sie empfingen den Heiligen Geist. Wort des lebendigen Gottes. Amen.

0: Lesung aus dem ersten Brief des Apostels Petrus. Schwestern und Brüder, heiligt in eurem Herzen Christus den Herrn. Seid stets bereit, jedem Rede und Antwort zu stehen, der von euch Rechenschaft fordert über die Hoffnung, die euch erfüllt. Antwortet aber bescheiden und ehrfürchtig, denn ihr habt ein reines Gewissen, damit jene, die euren rechtschaffenen Lebenswandel in Christus in schlechten Ruf bringen, wegen ihrer Verleumdungen beschämt werden. Denn es ist besser, für gute Taten zu leiden, wenn es Gottes Wille ist, als für böse. Denn auch Christus ist der Sünden wegen ein einziges Mal gestorben, ein Gerechter für Ungerechte, damit er euch zu Gott hinführe, nachdem er dem Fleisch nach zwar getötet, aber dem Geist nach lebendig gemacht wurde. Wort des lebendigen Gottes.
1: Amen.

0: Der Herr sei mit euch.
1: Und mit deinem Geist.
0: Aus dem Heiligen Evangelium nach Johannes. In jener Zeit sprach Jesus zu seinen Jüngern: Wenn ihr mich liebt, werdet ihr meine Gebote halten. Und ich werde den Vater bitten, und er wird euch einen anderen Beistand geben, der für immer bei euch sein wird. Den Geist der Wahrheit, den die Welt nicht empfangen kann, weil sie ihn nicht sieht und nicht kennt. Ihr aber kennt ihn, weil er bei euch bleibt und in euch sein wird. Ich werde euch nicht als Waisen zurücklassen, ich komme zu euch. Nur noch kurze Zeit und die Welt sieht mich nicht mehr. Ihr aber seht mich, weil ich lebe und auch ihr leben werdet. An jenem Tag werdet ihr erkennen, ich bin in meinem Vater, ihr seid in mir und ich bin in euch. Wer meine Gebote hat und sie hält, der ist es, der mich liebt. Wer mich aber liebt, wird von meinem Vater geliebt werden. Und auch ich werde ihn lieben und mich ihm offenbaren. Evangelium unseres Herrn Jesus Christus.
1: Los, Herr Jesus.
0: Lieben Sie Jesus? Sicher werden jetzt einige von Ihnen sagen, klar, tue ich. Sicher? Naja, es geht so, wird die nächste Antwort sein. Er ist mir schon wichtig. Ich glaube ja an ihn. Das habe ich aber nicht gefragt. Meine Frage war, lieben Sie Jesus? Aber bevor Sie weiter versuchen zu antworten, erlauben Sie mir, eine zweite Frage zu stellen. Halten Sie seine Gebote? Ja, zumindest versuche ich es. Oft ist die Antwort. Aber was hat das eine mit dem anderen zu tun? Für Jesus offensichtlich viel, wenn nicht sogar alles. Denn sonst hätte er nicht gesagt, wenn ihr mich liebt, werdet ihr meine Gebote halten. Aber stellen wir doch noch eine andere Frage. Was ist Liebe? Liebe bedeutet doch, den anderen hören, mit ihm reden, Austausch haben, verstehen, aufeinander eingehen, den anderen zu einem Teil meiner selbst werden lassen. Liebe bedeutet doch auch, miteinander und füreinander zu handeln. Das ernst wichtig nehmen, was der andere mir sagt, mich nach dem anderen orientieren, ohne mich selbst zu verlieren. Nun, zurück zum Wort Jesu. Wenn ihr mich liebt, werdet ihr meine Gebote halten. Ist dieses Gebote halten nicht eben das, was ich gerade aufgezählt habe? Sind die Gebote Jesu nicht, liebe Gott, liebe deinen Nächsten und liebe dich selbst? Liebend Jesu Gebote halten heißt also, auf ihn hören, ihn zum Teil meiner selbst werden lassen, mit ihm handeln, für mich und für meinen Nächsten. Eigentlich wäre die Liebe zu Jesus recht einfach, würden wir uns nicht immer wieder selbst im Weg stehen. Anderes wichtiger halten als Jesu Worte. Nicht auf ihn hören, nicht unser Herz ihm öffnen, sondern von so vielem abgelenkt zu werden. Ist die Liebe zu Jesus und das Halten seiner Gebote für uns überhaupt möglich? Nein. Auf uns selbst gestellt werden wir immer wieder scheitern. Das wusste wohl auch Jesus. Und deswegen verspricht er uns Hilfe in unserer Beziehung zu ihm und seinem und unserem Vater. Er verspricht, uns den Geist zu geben, aus dem der Vater und er leben. Er verspricht uns diesen Geist, der uns leben lässt mit ihm und so auch miteinander. Er verspricht uns, uns nicht allein zu lassen, sondern mit uns zu sein, weil er und der Vater uns lieben. Was wir dazu tun müssen? Diese Liebe annehmen. Dann ergibt sich von selbst, wie wir unser Leben gestalten. Erfüllt von seiner Liebe werden wir sein Gebot der Liebe zu unserer Lebenshaltung machen. Wie dringend nötig, ja im wahrsten Sinn des Wortes notwendig, hat diese Welt mit all ihren Verwirrungen Menschen, die von Gott geliebt, das Gebot Jesu, das Gebot des liebenden Miteinanders und Füreinanders in unsere Zeit tragen. Werden wir doch zu solchen Menschen mit der Hilfe Gottes, mit der Hilfe des Geistes Gottes. Amen.

0: Lasst uns gemeinsam Fürbitte halten. Christus, den Herrn, der uns aufgedrängt hat, seine Botschaft zu verkünden, bitten wir.
1: Christus, den Herrn, der uns, hilf uns als deiner Kirche, deine Liebe sichtbar zu machen.
0: Wir bitten dich, erhöre uns.
1: Gib uns Mut, für Gerechtigkeit einzutreten und Unterdrückung zu bekämpfen.
0: Wir bitten dich, erhöre uns.
1: Bewahre alle Völker vor Terror und Krieg und schenke der Welt deinen Frieden.
0: Wir bitten dich, erhöre uns.
1: Sei den Kranken nahe und hilf ihnen, die Last des Alltags zu tragen.
0: Wir bitten dich, erhöre uns.
1: Vergilt allen Müttern mit deiner Liebe alles Gute, das sie tun.
0: Wir bitten dich, erhöre uns.
1: Steh den Sterbenden und ihren Angehörigen bei und stärke ihren Glauben an die Auferstehung.
0: Wir bitten dich, erhöre uns.
2: Jesus, du bist der Heiland der Welt, weil du die Liebe des Vaters offenbart hast. Dafür danken wir dir jetzt und in Ewigkeit.

0: Lasset uns beten. Herr und Gott, lass unser Gebet zu dir aufsteigen und nimm unsere Gaben an. Reinige uns durch deine Gnade, damit wir fähig werden, das Sakrament deiner großen Liebe zu empfangen. Darum bitten wir durch Christus, unseren Herrn.
1: Amen.
0: Der Herr sei mit euch.
1: Und
0: erhebet die Herzen. Lasset uns danken dem Herrn, unserem Gott. In Wahrheit ist es würdig und recht, dir, Vater, in diesen Tagen freudig zu danken, da unser Osterlamm geopfert ist, Jesus Christus. Das Alte ist vergangen, die gefallene Welt erlöst, das Leben in Christus erneuert. Darum preisen wir dich in österlicher Freude und singen mit den Chören der Engel das Lob deiner Herrlichkeit.

0: Ja, du bist heilig, großer Gott. Du bist der Quell aller Heiligkeit. Darum kommen wir vor dein Angesicht und feiern in Gemeinschaft mit der ganzen Kirche den Sonntag als den Tag, an dem Christus von den Toten erstanden ist. Durch ihn, den du zu deiner Rechten erhöht hast, bitten wir dich, sende deinen Geist auf diese Gaben herab und heilige sie, damit sie uns werden Leib und Blut deines Sohnes, unseres Herrn Jesus Christus. Denn am Abend, an dem er ausgeliefert wurde und sich aus freiem Willen dem Leiden unterwarf, nahm er das Brot und sagte Dank, brach es, reichte es seinen Jüngern und sprach, nehmet und esset alle davon, das ist mein Leib, der für euch hingegeben wird. Ebenso nahm er nach dem Mahl den Kelch, dankte wiederum, reichte ihn seinen Jüngern und sprach, nehmet und trinket alle daraus, das ist der Kelch des neuen und ewigen Bundes, mein Blut, das für euch und für alle vergossen wird, zur Vergebung der Sünden. Tut dies zu meinem Gedächtnis. Geheimnis des Glaubens.
1: Dein Tod, O Herr, verkünden wir, und deine Auferstehung preisen wir, bis du kommst in Herrlichkeit.
0: Darum, gütiger Vater, feiern wir das Gedächtnis des Todes und der Auferstehung deines Sohnes und bringen dir so das Brot des Lebens und den Kelch des Heiles dar. Wir danken dir, dass du uns berufen hast, vor dir zu stehen und dir zu dienen. Wir bitten dich, schenke uns Anteil an Christi Leib und Blut und lass uns eins werden durch den Heiligen Geist. Gedenke deiner Kirche auf der ganzen Erde und vollende dein Volk in der Liebe, vereint mit unserem Papst Leo, unserem Bischof Josef und allen Bischöfen, unseren Priestern und Diakonen und mit allen, die zum Dienst in der Kirche bestellt sind. Gedenke alle unserer Brüder und Schwestern, die gestorben sind in der Hoffnung, dass sie auferstehen. Nimm alle, die in deiner Gnade aus dieser Welt geschieden sind, in dein Reich auf, wo sie dich schauen von Angesicht zu Angesicht. Vater, erbarm dich über uns alle, damit auch uns das ewige Leben zuteil wird, in Gemeinschaft mit der seligen Jungfrau und Gottesmutter Maria, mit dem heiligen Josef, mit deinen Aposteln und mit allen, die bei dir Gnade gefunden haben, von Anbeginn der Welt, dass wir dich loben und preisen durch deinen Sohn Jesus Christus. Denn durch ihn und mit ihm und in ihm ist dir Gott, allmächtiger Vater, in der Einheit des Heiligen Geistes, alle Herrlichkeit und Ehre jetzt und in Ewigkeit.
1: Amen.
0: Lasst uns gemeinsam beten, wie Jesus selbst uns zu beten gelehrt hat. Vater unser im Himmel, geheiligt werde dein Name, dein Reich komme, dein Wille geschehe, wie im Himmel so auf Erden. Unser tägliches Brot gib uns heute, und vergib uns unsere Schuld, wie auch wir vergeben unseren Schuldigern. Und führe uns nicht in Versuchung, sondern erlöse uns von dem Bösen.
2: Erlöse uns, Herr, allmächtiger Vater, von allem Bösen und gib deinen Frieden unseren Tagen. Komm uns zu Hilfe mit deinem Erbarmen und bewahre uns vor Verwirrung und Sünde, damit wir voll Zuversicht das Kommen unseres Erlösers, Jesus Christus, erwarten.
1: Denn dein ist das Reich, die Kraft und die Herrlichkeit, in Ewigkeit. Amen.
0: Am Ostertag trat Jesus in die Mitte seiner Jünger und brachte ihnen den Frieden. So bitten wir ihn,
2: Herr Jesus Christus, du Sieger über Sünde und Tod, schau nicht auf unsere Sünden, schau vielmehr auf den Glauben deiner Kirche und schenke uns, die wir deine Kirche sind, Einheit und Frieden. Der Friede Christi des Herrn sei allezeit mit euch.
1: Und mit deiner Herzen.

Seht Christus, das Lamm Gottes. Er nimmt hinweg die Sünde der Welt. Herr, ich bin nicht würdig, dass du eingehst unter mein Dach. Aber sprich nur ein Wort, so wird meine Seele gesund.

Lasset uns beten. Allmächtiger Gott, du hast uns durch die Auferstehung Christi neu geschaffen für das ewige Leben. Erfülle uns mit der Kraft dieser heilbringenden Speise, damit das österliche Geheimnis in uns reiche Frucht bringt. Darum bitten wir durch Christus, unseren Herrn. Amen. Liebe Schwestern und Brüder, zuerst allen Müttern an diesem ihrem Feiertag alles Gute und Dank für all ihr Tun. In der Feier der Heiligen Messe hat Gott uns wieder seine Liebe geschenkt. Möge diese Liebe unseren Alltag prägen und im Miteinander sichtbar werden. Damit das gelinge, segne und begleite euch der allmächtige Gott, der Vater, der Sohn und der Heilige Geist. Amen. Gehet hin in Frieden.

0: Das war die Übertragung einer katholischen Sonntagsmesse aus St. Ursula, der Kirche der Wiener Musikuniversität. Mit der Gemeinde gefeiert hat Pater Günther Reitzi vom Orden der Dominikaner. Sie hörten das Deutsche Ordinarium und die Motette De Visione Duodecima von Wolfgang Sausenk sowie Orgelwerke von Heinrich Scheidemann, Jean Alain und Hans Haselböck. Musiziert haben Chor und Bläser am Institut für Orgel, Orgelforschung und Kirchenmusik unter der Leitung von Manuel Schuhen. An der Orgel war Wolfgang Sausenk, Tontechnik Gerhard Wald, Übertragungsleitung Martin Groß. Falls Sie mit Pater Günther sprechen wollen, so rufen Sie bitte ab 11.15 Uhr die Wiener Nummer 711 55 26 14. Ich wiederhole, die Wiener Nummer 711 55 26 14 bis 12.30 Uhr.
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2: Im Studio Andreas Lechner. Diplomierte Pflegekräfte dürfen künftig Medikamente verschreiben. Diese Schlagzeile ist mittlerweile 1,5 Jahre alt und das entsprechende Gesetz in Kraft. Umgesetzt ist es aber immer noch nicht. Jetzt übernimmt das Gesundheitsministerium, wie Katja Arthofer berichtet.
3: Unnötige bürokratische Abläufe verringern, das Gesundheitspersonal entlasten und die Patientenversorgung verbessern. Das ist das Ziel der Kompetenzausweitung für hochqualifizierte Pflegekräfte. Wenn diese künftig bestimmte Medikamente und Medizinprodukte, die im Pflegealltag gebraucht werden, verschreiben dürfen. Es bedeutet aber auch, dass diplomierte Pflegerinnen und Pfleger künftig etwas dürfen, das bisher der Ärzteschaft vorbehalten war, und so wollen die einen an die Ärztekammer, dass möglichst wenige Medikamente auf der Liste stehen. Die Pflegevertretung fordert hingegen besonders viele. Die nötige gemeinsame Liste gibt es deshalb nicht. Das Gesundheitsministerium muss nun selbst übernehmen. Von dort heißt es, es werde derzeit mit hoher Intensität an einer tragfähigen und sorgfältig abgestimmten Regelung gearbeitet, damit es in den kommenden Monaten endlich zu einer tragfähigen Umsetzung komme.
2: Landwirte weltweit schlagen Alarm. Wegen der Blockade der Straße von Hormuz drohe zum einen eine weltweite Düngemittelknappheit. Zum anderen gehen Experten davon aus, dass die Unterbrechung der Düngemittellieferungen den Verlust von bis zu 10 Milliarden Mahlzeiten pro Woche bedeuten. Vor dem Krieg im Iran sind rund ein Drittel der weltweiten Düngemittelexporte über die Straße von Hormuz abgewickelt worden. In Libyen in Nordafrika warten derzeit offenbar mehr als 500.000 Migranten und Flüchtlinge auf eine Gelegenheit, über das Mittelmeer nach Europa zu gelangen. Das sagt der griechische Migrationsminister Thanos Plevris. Athen arbeitet deshalb eng mit der EU-Grenzschutzagentur Frontex sowie den libyschen Behörden zusammen, um Schlepperbanden zu stoppen und Abfahrten von der nordafrikanischen Küste zu verhindern. In Wien wird die Song Contest-Woche offiziell eingeläutet. Am Nachmittag findet die Eröffnungsfeier mit den Delegationen der 35 teilnehmenden Nationen auf dem Rathausplatz statt. Gleichzeitig wird dort auch das Partydorf eröffnet, wie Evelyn Kania berichtet.
4: Über einen türkisen Teppich ziehen die Song Contest-Delegationen heute Nachmittag vom Burgtheater zum Rathaus. Dort werden sie dann offiziell begrüßt. Übertragen wird diese Zeremonie ab 16.55 Uhr live in ORF 1. Das Eurovision Village, also das Fan-Party-Dorf auf dem Rathausplatz, öffnet schon ab 14 Uhr. Der Eintritt ist frei. Es gilt heute aber, wie auch am Finaltag, eine strenge Keine-Taschen-Policy. Mitnehmen darf man nur kleine persönliche Gegenstände wie Geldtasche und Handy und transparente Behältnisse, die maximal A6 groß sind. Das Eurovision Village ist nun täglich ab spätestens 14 Uhr geöffnet, bis Mitternacht oder bis zum Ende der Fernseh-Live-Shows. Diese werden auch auf dem Rathausplatz übertragen.
2: Das waren die Nachrichten mit Andreas Lechner. Das Wetter.
5: Großteils sonnig geht es in den Nachmittag. Die Wolken in der Steiermark und in Unterkärnten lockern allmählich auf. Bis zum Abend sonnig bleibt es nördlich der Alpen, auch wenn gerade hohe, dünne Wolken aufziehen. Weiter im Westen und im Süden hingegen können die Wolken am Nachmittag den Sonnenschein stärker trüben und sogar dicht werden. Mit teils föhnigem Wind wird es noch wärmer. Am Nachmittag liegen die Temperaturen zwischen 19 und 26 Grad. In der neuen Woche wird das Wetter turbulenter mit einigen Schauern und es wird deutlich kälter. So viel zum Wetter von Daniel Stanker.
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7: Meine liebe Mutter, du, ich will dir Blumen schenken. Was ich dir sagen will dazu, das kannst du dir schon denken. Ich wünsche dir Glück und Fröhlichkeit, die Sonne soll dir lachen. So gut ich kann und alle Zeit will ich dir Freude machen. Denn Muttertage, das ist wahr, die sind an allen Tagen. Ich hab dich lieb das ganze Jahr. Das wollte ich dir sagen. So oder so ähnlich hat es heute in der Früh bei vielen zu Hause geklungen, wenn die Kinder der Mama zum Muttertag gratulieren. Einen schönen Sonntagvormittag wünsche ich Ihnen, liebe Frühschoppenfreunde. Ich begrüße Sie ganz herzlich zum ORF Radio Burgenland Frühschoppen aus dem Landesstudio Burgenland. Liebe Mütter, lassen Sie sich heute verwöhnen, genießen Sie den Tag und freuen Sie sich gemeinsam mit Ihren Lieben auf die kommende Stunde mit ganz viel Blasmusik. Musikalisch zum Muttertag gratulieren werden heute viele junge Musikerinnen und Musiker. Wir starten mit dem Dextilaco-Marsch. Es spielt der Musikverein Borkenstein-Neudau. Ich wünsche eine angenehme und unterhaltsame Frühschoppenstunde am heutigen Muttertag.

Der Musikverein Borkenstein Neudau war das mit dem Textilaco Marsch, eine Aufnahme aus ihrer neuen Schallplatte, der sogenannten Vinyl, die immer beliebter wird. Der heutige Muttertag wird gefeiert, um Müttern für ihre Liebe, Fürsorge und ihren Einsatz zu danken und ihre Bedeutung in der Familie und Gesellschaft zu würdigen. Der historische Ursprung geht auf die USA zurück. Bereits 1865 gründete Anne-Marie Reeves Cherifs die Bewegung Mother's Friendships Day, um Mütter zu vernetzen und den Austausch über soziale und familiäre Themen zu fördern. Nach dem Tod ihrer Mutter organisierte deren Tochter Anna-Marie Cherifs am 12. Mai 1907 eine Gedenkveranstaltung zu Ehren aller Mütter. Ab 1914 gilt der Muttertag in den USA in seiner heutigen Form als Feiertag. Auch wir feiern im heutigen Frühschoppen den Tag der Mütter mit ganz viel Blasmusik. Jetzt mit Robert Beyer und seiner Original-Burgenland-Kapelle. Wir hören den Walzer, die Liebe.

0: Omama und Opapa, eine wunderbare Polka, gespielt von Ernst Hutter und den Egerländer Musikanten, passt auch ganz gut zum heutigen Muttertag. Der für viele Mütter ein ganz besonderer Tag ist, aber auch für die Kinder. Über Wochen wurde im Kindergarten und in den Schulen fleißig gebastelt. Es wurden Gedichte gelernt. Die Kleinen konnten den heutigen Tag gar nicht mehr erwarten. In der Früh waren sie die Ersten, die aus dem Bett gekraxelt sind, um das Frühstück für die Mama zu machen. Schnell noch das schönste Kleid aus dem Schrank geholt und los geht's mit der selbstgebastelten Muttertagskarte und der wunderschön verzierten Vase. Mit Blumen in der Hand und dem Gedicht auf den Lippen stehen sie dann vor der Mama.
1: Ein Blümchen braucht die Sonne und Mama, ich brauch dich. Du schenkst mir so viel Wärme und darum lieb ich dich. Du nimmst mich in die Arme, du tröstest mich und lachst. Heute sage ich dir Dankeschön für alles, was du machst.

Liebstes Land Burgenland, eine Aufnahme anlässlich 60 Jahre Blasmusik Burgenland, gespielt hat der Musikverein Forchtenstein. Seit 1914 gibt es ihn zu Ehren der Mütter und gefeiert wird er immer am zweiten Sonntag im Mai. Der Muttertag in seiner heutigen Form wurde in der englischen und US-amerikanischen Frauenbewegung geprägt. Eine Organisation mit dem Ziel, die Söhne nicht mehr in den Krieg ziehen zu lassen. Ab den 1860er Jahren entstanden auch in Europa diverse Frauenbewegungen und Frauenvereine, die sich neben Friedensprojekten und mehr Frauenrechten auch für bessere Bildungschancen für Mädchen einsetzten. Mit dem nächsten Stück der Annemarie Polka gratuliert jetzt eine kleine Dorfmusik zum Muttertag. Im Anschluss heißt es dann bei der Krombaum bloß ein halbes Jahrhundert.

Wir unterbrechen kurz das Programm, denn wir haben eine Geisterfahrermeldung für die Steiermark. Achtung, Autofahrer auf der S6 der Semmering-Schnellstraße, kommt zwischen Bruck und St. Michael ein Geisterfahrer entgegen. Vorsicht in beiden Richtungen und nicht überholen. Die Wiederholung der Geisterfahrermeldung für die S6, die Semmering-Schnellstraße. Zwischen Bruck und St. Michael ist hier ein Geisterfahrer unterwegs. Bitte Vorsicht in beiden Richtungen und nicht überholen. Wir geben Entwarnung, sobald der Geisterfahrer die Schnellstraße verlassen hat.

Am zweiten Sonntag im Mai ist Muttertag, also heute. Dieser Tag ist immer auch eine schöne Gelegenheit, der lieben Mama eine kleine Aufmerksamkeit zukommen zu lassen. Da gilt es unter einer großen Auswahl an tollen Geschenken zum Muttertag das Richtige auszuwählen. Die Klassiker sind wohl immer was zum Naschen und ein Sträußlein Blumen, oder? Man schenkt ganz einfach Worte, die von Herzen kommen und das Mutterherz zum Schmelzen bringen. Wie zum Beispiel: Liebe Mutter, zum Muttertag sage ich dir ein riesengroßes Ich danke dir. Ich danke dir von Herzen für deine Liebe und die Wärme, für deine Güte und deine Gaben, für dein herzliches Gernehaben, für dein Dasein in dunklen Nächten, für deine Fürsorge, deine Hilfe. Ich danke dir, dass du meine Mutter bist. Oder ein anderes Gedicht. Welch Glück auf Erden muss man haben, eine Mama so wie dich. Andere würden sich drum schlagen, doch die Auswahl fiel auf mich. Ob in guten oder schlechten Zeiten, dein Herz schlug immer nur für mich. Ein schönes Leben wolltest du mir bereiten, dafür, Mama, liebe ich dich. Ein Mensch wie du, so wunderbar, nie hattest du es leicht. Trotz all der Sorgen warst du immer für mich da. Für mich, dein Anblick einem Engel gleicht. Wie kann ich dir jemals dafür danken, was du alles hast für mich getan? Lass uns bitte niemals zanken, denn die Liebe steht bei uns oben an. Viel Sorge hatte ich um dich, Tränen habe ich um dich vergossen. Mein Herz, das schlägt allein für dich. Jede Minute mit dir habe ich genossen. Könnte ich, so würde ich dir den Himmel auf Erden schenken. Du bist für mich, so glaube mir, das Liebste. Und nichts anderes darfst du jemals denken. Ich danke dir von ganzem Herzen für all die Liebe, die Wärme für mich. Mein kleines Herz würde zerbrechen vor Schmerzen, müsste ich leben ohne dich.

Wir schauen noch mal kurz zum Radio Steiermark Verkehrsservice um 11.38 Uhr. Das ist nämlich die Geisterfahrer-Endwarnung für die Steiermark. S6 Semmering-Schnellstraße zwischen Bruck und St. Michael. Die Geisterfahrerin konnte von der Autobahnpolizei Kleinalm angehalten werden. Es gibt hier also keine Gefahr mehr. Geisterfahrer-Endwarnung für die S6, die Semmering-Schnellstraße zwischen Bruck und St. Michael. Die Geisterfahrerin konnte von der Autobahnpolizei Kleinalm angehalten werden.

immer seid ihr für uns da, immer habt ihr ein offenes Ohr für uns. Heute, liebe Mütter, wollen wir Danke sagen. Auch mit den nächsten beiden Stücken von der Drei-Länder-Tanzl-Musi hören wir eine ganz neue Aufnahme, die Polka auf der Höhe, eine Komposition von Peter Platt. Spielen werden Michael Atzberger, Matthias Koller, Stefan Schulz und Peter Platt. Im Anschluss heißt es dann bei Schiffgos Tanzl-Musi, wo der Bartel den Most holt.

der Bartl den Mostol, Schiffgoss, Danzelmusi hat aufgespielt. Der Muttertag gehört zu den wichtigsten Feierlichkeiten des Jahres, an denen Mütter geehrt und gefeiert werden. In Österreich ist der Muttertag ein fester Bestandteil der Kultur und wird mit großer Freude begangen. Jedes Jahr ehren Familien ihre Mütter mit unterschiedlichen Bräuchen und Geschenken, um ihre Liebe und Dankbarkeit zu zeigen. Der Muttertag hat sich nicht nur zu einem wichtigen kulturellen Ereignis entwickelt, sondern auch zu einem bedeutenden Wirtschaftsfaktor. Der Einzelhandel Muttertag erlebt jährlich einen merklichen Anstieg des Umsatzes, wobei vor allem der Blumenhandel Muttertag von großer Bedeutung ist. Für viele Österreicher ist die Tradition, am Muttertag Blumen zu verschenken, was den Muttertag-Umsatz im Blumenhandel beflügelt. Auch andere Branchen wie die Süßwarenindustrie, Parfümerien und Restaurants verzeichnen in dieser Zeit erhöhte Verkaufszahlen. Wir schenken im heutigen Frühschoppen ganz viel Blasmusik. Der Musikverein Frauenkirchen gratuliert mit der Böhmischen Nacht von Franz Göltl allen Müttern ganz herzlich.

Ein Blick auf die Uhr verrät uns schön langsam, aber sicher müssen wir ans Schluss machen im heutigen Frühschoppen denken. Bevor wir den Schlussmarsch hören, heißt es bei Wendys böhmischer Blasmusik aber noch, alles geht einmal zu Ende.

Wenn die böhmische Blasmusik hat bereits gesungen. Alles geht einmal zu Ende. Auch die heutige Frühschoppenstunde auf ORF Radio Burgenland am Muttertag. Es war mir eine Freude, Sie durch den Sonntagvormittag begleiten zu dürfen. Liebe Mütter, lassen Sie es sich gut gehen. Vielleicht kocht ja heute der Gatte oder die Kinder. Möge das Gericht gelingen. Tonmeister Sebastian Gartner und Reini Bieber sagen Danke fürs Zuhören. Mahlzeit, bis zum nächsten Mal.

0: Pfarre Hausmannstetten liegt am Ostrand des Grazer Feldes und wird 1369 erstmals urkundlich genannt. Die ursprünglich gotische Pfarrkirche war dem heiligen Nikolaus geweiht. Im 16. Jahrhundert verlegte der Pfarrer seinen Sitz jedoch ins benachbarte Fernitz. Durch den Bau einer neuen, größeren Kirche zur heiligsten Dreifaltigkeit in den Jahren 1661 bis 1665 hofften die Hausmannstettner, wieder eine eigenständige Pfarre zu werden. Ein Wunsch, der jedoch erst im Jahr 1964 in Erfüllung ging. Das Geläute der Pfarrkirche Hausmannstetten besteht aus 4 Bronzeglocken und der Totenglocke, dem Zügenglöcklein.
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2: Willkommen zum Mittagsjournal. Heute mit diesen Themen: Ende der Odyssee für die Passagiere der Hondius und Gedenken an die Befreiung des KZ Mauthausen. Im Journalstudio begrüßt sie Tom Brandenberger. Nach langer Irrfahrt hat das von einem Ausbruch des Hunter-Virus betroffene Kreuzfahrtschiff Hondius heute früh die spanische Urlaubsinsel Teneriffa erreicht. Rund 140 Passagiere befanden sich auf dem Kreuzfahrtschiff. Sie sollen jetzt in ihre Heimatländer geflogen werden. Für uns beobachtet Josef Manola die Entwicklungen auf Teneriffa. Hat die Evakuierung der Passagiere schon begonnen?
3: Die Evakuierung ist bereits im Gang, es geht also schneller als ursprünglich angenommen. Die erste ärztliche Untersuchung fand an Bord der Hondius statt und inzwischen sind 14 spanische Passagiere als erste an Land gebracht worden. In einem Autobus werden sie unverzüglich zum Flughafen gebracht. Polizeifahrzeuge begleiten den Konvoi, alle Beteiligten tragen Schutzanzüge und Gesichtsmasken.
2: Das Schiff konnte ja nur dank einer Genehmigung der spanischen Regierung den Zwischenstopp auf Teneriffa einlegen. Die Aktion war aber dennoch bis zuletzt umstritten.
3: Die Inselregierung wollte es sogar verhindern. Einige Politiker haben vor der Infektionsgefahr für die Bevölkerung gewarnt. 3 Minister und der Chef der Weltgesundheitsorganisation sind in der Einsatzleitstelle anwesend. Tenor ihrer Aussagen, das Ansteckungsrisiko sei minimal.
2: Die Passagiere der Hondius können also aufatmen. Sie dürfen in ihre Heimat zurück. In der Gedenkstätte Mauthausen in Oberösterreich fand am Vormittag die jährliche Befreiungsfeier statt. Am 5. Mai 1945 wurde das damalige Konzentrationslager von amerikanischen Truppen befreit. Etwa 200.000 Menschen waren in Mauthausen und seinen zahlreichen Nebenlagern gefangen gehalten worden. Rund die Hälfte davon wurde von den Nationalsozialisten ermordet. Peter Daser berichtet.
4: Gäste aus vielen Ländern sind heute zur Gedenkstätte Mauthausen gekommen, auch Überlebende und Nachfahren von Opfern. Für die Bundesregierung waren unter anderem Vizekanzler Andreas Babler und Innenminister Gerhard Karner da. Willi Merni vom Mauthausen-Komitee sagte am ehemaligen Appellplatz des Lagers:
5: Wir alle denken oft nach, wie ist es zu dieser Gewalt und zu diesem industriellen Massenmord gekommen? Fakt ist, die Täter waren aus der Mitte der Gesellschaft. Nachbarn, Kolleginnen, Freunde, Menschen wie du und ich.
4: Gestern hat auch eine Gedenkfeier im benachbarten Gusen stattgefunden. Auch hier war ein großes Konzentrationslager.
2: Bis morgen läuft noch die 3-tägige Waffenruhe zwischen der Ukraine und Russland. Eingehalten wird sie aber offenbar nicht. Beide Seiten werfen einander Verstöße vor. Russlands Präsident Putin spricht unterdessen von einem möglichen Kriegsende. Als Vermittler schlägt er den deutschen Altkanzler Schröder vor. In der Fußball-Bundesliga könnte der LASK sich heute vorzeitig zum Meister krönen. Die Linzer spielen gegen Salzburg, Verfolger Sturm zeitgleich in Hartberg. In Wien steht dagegen das Derby Rapid gegen Austria im Programm. Und es ist wieder ein Derby mit Auswärtsfans. Martin Lang.
6: Der Meisterteller wird heute im Linzer Stadion aufgebaut. Hochstemmen kann ihn der LASK aber erst nach folgendem Szenario. Der LASK gewinnt daheim gegen Salzburg. Sturm Graz darf nicht in Hartberg gewinnen. Dann gibt's nach 61 Jahren eine Meisterfeier auf der Linzer Kugel mit dem frisch gebackenen Trainer des Jahres, Didi Kübauer.
7: Die Jungs haben auch schon viel Stress gehabt. Jetzt haben sie sich was Großes erarbeitet. Wenn man jetzt da angespannt war oder übernervös, glaube ich, ist das kein guter Ratgeber im Fußball.
6: Zwischenstände der anderen Matches auf der Videowall im Stadion will Kübauer unterbinden.
7: Ich glaub, dass es besser ist, wenn man es nicht sagt. Wir können kein Spiel auf einem anderen Platz verändern.
6: LASK gegen Salzburg ab 17 Uhr, zeitgleich das mitentscheidende Steirer Derby Hartberg gegen Sturm und um 17 Uhr auch das Wiener Derby Rapid gegen Austria mit über 23.000 Fans. Besucher dürfen das Stadion nur dann betreten, wenn sie sich und ihre mitgeführten Gegenstände kontrollieren lassen.
2: Und da hat jetzt natürlich Daniel Kulowitz berichtet. Soweit das Mittagsjournal mit Tom Brandenberger. Und jetzt zum Wetter.
8: Die restlichen Nebel- und Hochnebelfelder in Kärnten und in der Steiermark brechen noch auf und am Nachmittag scheint zumindest zeitweise die Sonne. Wolken sind aber auch unterwegs und besonders im Bergland kann es stellenweise auch kurz regnen. Wind aus Südost bis Süd taucht an und weht damit 30 bis 60 Kilometer pro Stunde. Es wird warm mit 19 bis 26 Grad. Und zurzeit hat es in Wien 20 Grad. Eisenstadt und St. Pölten 19, Linz 20, Salzburg 21, Innsbruck 23, Bregenz 18, Graz 16 und Klagenfurt 17 Grad. Morgen Montag generell weniger Sonne und mehr Wolken. Außerdem steigt von Westen her die Wahrscheinlichkeit für Schau und Gewitter und das in ganz Österreich. Und dabei kann es durchaus kräftig regnen. Auch zeitweise kräftiger Wind aus West bis Südwest. Die Höchstwerte 15 bis 25 Grad bis zu 25 im Südosten Österreichs. Soweit das Wetter mit Gunda Schuller.
9: 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Verkehrsservice auf den Hauptverbindungen. Kommen Sie gut voran. Gute Fahrt.
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9: Tja, jetzt kommt aber mal das Beste von heute.
10: Liebe Mama, ich hab dich lieb und wünsche dir alles Gute zum Muttertag.
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9: Alles Liebe an die Mütter in der Steiermark. Hier ist gute Musik für den Muttertag. Hier sind die 80er. Susan Vega, Luca. Im Studio Dorian Steidl.

Herbert Burkhardthofer wird jetzt gegrüßt, der Josef Pichler aus Obergroßau. Sinnabelkirchen hat sich gemeldet hier bei uns unter steiermark.f.at. Lieber Herbert, die Freiwillige Feuerwehr Obergroßau wünscht dir alles Gute zum Geburtstag und sagt Danke für die gute und hilfreiche Unterstützung. Radio Steiermark schließt sich wie immer den Glückwünschen ganz herzlich an.

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Unter steiermark.orf.at hat sich die Sabine Gass aus Schirning gemeldet hier bei uns und sie möchte herzliche Geburtstagsgrüße schicken an die Ingrid Frühwirt in Judendorf. Alles Liebe von Sabine und den drei Söhnen Philipp, Gerrit und Niklas Frühwirt. Wir gratulieren der Mama und der Oma zum 80. Geburtstag. Übrigens, Gerrit und Philipp, das sind zwei ehemalige Radio Steiermark Kinderreporter und die haben in den letzten Tagen auch tatkräftig geholfen beim Bekämpfen des Waldbrandes in ihrer Heimatgemeinde Eisbach. Rein an dieser Stelle ein großes Danke an alle Helferinnen und Helfer. Auch Radio Steiermark möchte sich herzlich bedanken.

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3: 12:30 Uhr.
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4: In Admont im Bezirk Liezen wurden gestern Nachmittag zwei Alpinisten von einem Gewitter überrascht. Eine Frau hat dabei durch einen Blitzschlag schwere Verletzungen erlitten. Barbara Schupfer berichtet.
5: Die beiden Wanderer sind über den Admonter Kaibling in Richtung Kreuzkugel unterwegs, als kurz vor dem Gipfel auf etwa 2000 Metern Höhe plötzlich ein Gewitter aufzieht. Ein Blitz schlägt in ihrer unmittelbaren Nähe ein. Die 28-Jährige wird zu Boden geschleudert und verliert für kurze Zeit das Bewusstsein. Ihr 29-jähriger Begleiter setzt mit dem Mobiltelefon einen Notruf ab. Mit einem Polizeihubschrauber werden Kräfte des Med-Teams der Bergrettung zum Einsatzort geflogen. Dabei handelt es sich um speziell ausgerüstete Notfallmediziner. Sie kommen dann zum Einsatz, wenn kein Notarztrettungsmittel oder ein solches nur mit Zeitverzögerung verfügbar ist. Weitere 20 Helfer der Bergrettung Admont, Rieben und Liezen steigen zu Fuß zum Unfallort auf. Bei starkem Wind und Regen müssen sie 1000 Höhenmeter überwinden. Die schwer verletzte Frau wird notfallmedizinisch erst versorgt und schließlich mit dem Rettungshubschrauber geborgen und ins LKH Rottenmann geflogen. Der 29-jährige Begleiter sowie die eingesetzten Rettungskräfte werden vom Polizeihubschrauber ins Tal gebracht. Auch der Mann wird zur weiteren Abklärung ins Krankenhaus eingeliefert.
4: Beim Waldbrand in Eisbach-Rhein geht der Feuerwehreinsatz weiter. Ein Löschtrupp mit 8 bis 10 Personen ist weiterhin im Einsatz, um Glutnester ausfindig zu machen und zu löschen. Auch die neuerlichen Regenfälle gestern Abend haben nicht ausgereicht, um Brand ausgeben zu können, heißt es vom Bereichsfeuerwehrverband Graz-Umgebung. In Großlobming im Bezirk Murtal konnte gestern Nachmittag nach Einschätzung der Feuerwehr ein drohender Waldbrand verhindert werden. Bei einem Gewitter wurde offenbar ein Baum von einem Blitz getroffen und ist in Brand geraten. 32 Kräfte der Feuerwehren Großlobming und Apfenberg seien aber rasch vor Ort gewesen, hätten den Brand gelöscht und ein Ausbreiten verhindert, so die Feuerwehr Apfenberg. In der Fußball-Bundesliga hat dem GAK gestern ein 2:2 zu Hause gegen Altach nicht zum Klassenerhalt gereicht. Jetzt kommt es zum finalen Duell mit Blau-Weiß Linz. Die Grazer brauchen am nächsten Samstag zumindest ein Unentschieden, um auch nächstes Jahr in der Bundesliga spielen zu können. Heute geht der Kampf um den Meistertitel weiter. Im Steirer Duell treffen Hartberg und Sturm aufeinander. Vor allem der Grazer Titelverteidiger braucht einen Sieg, berichtet Nina Gölz.
6: Wenn Sturm noch ein Wörtchen um die Meisterschaft mitreden will, ist das Motto für heute klar: Verlieren verboten. Denn mit einem Sieg kann die Ingolitsch-Truppe einen vorzeitigen Titelentscheid zugunsten des LASK verhindern.
7: Wir denken nur an Hartberg, an das Spiel, wollen alles dafür investieren, dieses Spiel gewinnen zu können, und das ist in unseren Köpfen verankert. Wir wollen unbedingt dieses Endspiel zu Hause gegen den SK Rapid haben am letzten Spieltag, und deswegen gehen wir sehr positiv in dieses Spiel rein, wissen aber, dass das eine sehr, sehr schwere Angelegenheit wird, diesen Hartberger Block dann auch am Ende des Tages zu brechen.
6: Sagt Trainer Fabio Ingolitsch. Für Hartberg geht es im Steirer Duell hingegen um wichtige Punkte im Kampf um die Europacup-Playoffs. 2 Runden vor Schluss fehlen den Oststeirern 4 Zähler auf den dafür notwendigen Platz 5. TSV-Trainer Manfred Schmidt:
8: Ich gehe nicht davon aus, dass jetzt alle Mannschaften alles gewinnen. Unser Ziel ist es ganz klar, diese 2 Spiele zu gewinnen. Auch wenn da einer oder andere verletzt ist, gesperrt ist oder nicht spielen kann. Aber wir wollen alles nochmal reinwerfen und 6 Punkte machen. Und dann schauen wir, was am Ende dabei herausschaut.
6: Ankick im letzten Steirer-Duell der Saison ist um 17 Uhr. Mit Radio Steiermark sind Sie live dabei.
4: In der Handballliga Austria sind die Semifinalpaarungen jetzt komplett. Pfeifers Margareten setzt sich gestern Abend im entscheidenden Viertelfinalspiel gegen Hart durch und trifft nun im Halbfinale auf die Bruck Trofeiach Füchse. Das erste Spiel findet am 22. Mai statt. Das zweite Semifinale lautet Vöslau gegen Ferlach. In der Abstiegsrunde verliert die HSG Graz in Bregenz mit 29:33 und fällt auf den letzten Platz zurück. Im nächsten Spiel gegen Hollerbrunn brauchen die Grazer jetzt schon einen Pflichtsieg. Die Wetteraussichten. Der Nachmittag verläuft mit einem Mix aus Sonnenschein und Wolken. Stellenweise kann es kurz regnen. Mit 20 bis 26 Grad wird es sehr warm. Morgen am Montag zeigt sich die Sonne nur am Vormittag. Ab Mittag tauchen von Nordwesten her erste Schauer auf, die sich bis zum Abend auf die gesamte Steiermark ausbreiten. Höchstwerte morgen 17 bis 24 Grad.
3: 12.34 Uhr Radio Steiermark Verkehrsservice. Auf den Hauptverbindungen kommen Sie gut voran. Gute Fahrt.
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Alle Achtung hier auf Radio Steiermark. Die Sabine hat uns eine E-Mail geschickt unter steiermark.orf.at. Herzliche Geburtstagsgrüße gehen an Ingrid Frühwirth in Judendorf zum 80. Geburtstag und zum heutigen Muttertag. Liebe Grüße an Elfi Gass in Gradkorn, die am 8. Mai ihren Geburtstag gefeiert hat. Es gratuliert die ganze Familie und Radio Steiermark.

0: Heute ist Muttertag in der Steiermark und die steirischen Mütter werden heute auf Händen getragen. Das werden sie allerdings auch die anderen 364 Tage im Jahr. Heute aber ganz besonders mitgemacht beim Gewinnspiel von Radio Steiermark haben Bernadette und Simone, zwei Schwestern, und die Bernadette begrüße ich am Telefon. Hallo.
1: Ja, hallo.
0: Das bei dem Gewinnspiel, wie war das? Ihr habt es nicht für die Mama angerufen, sondern die Mama hat für euch angerufen, oder wie war das?
1: Richtig, die Mama hat für uns angerufen, und weil wir haben beide zwei Kinder jeweils, und sie findet uns, dass wir super Mütter sind, und hat uns deshalb, hat für uns das Gewinnspiel mitgemacht. Genau, richtig.
0: Ihr macht heute einen Ausflug in Bad Waltersdorf. Was ist denn das, das ihr an eurer Mutter so schätzt?
1: Ja, also eigentlich alles. Sie war alleinerziehend, hat uns allein großgezogen, ist trotzdem 100% arbeiten gegangen, und uns ist es nie schlecht gegangen. Uns hat nichts gefällt. Wir waren eigentlich ja immer an erster Stelle bei ihr. Sie hat uns alles ermöglicht.
0: Was habt ihr denn mitgenommen, seid ihr ja selber jetzt Mütter, was habt ihr denn von eurer Mutter für das Muttersein gelernt?
2: Jetzt spricht die Simone. Ja, mit Liebe geht eigentlich alles. Und mit einem großen und offenen Herzen. Und das ist so etwas, was sie uns vorgelebt hat und was wir an unsere Kinder jetzt auch weitergeben.
0: Da darf ich der Mama, der Christa, stellvertretend für alle Mütter einen wunderschönen Muttertag wünschen und gratuliere der Christa zu den beiden Töchtern Bernadette und Simone.

Eine Grußbotschaft ist hereingetrudelt. Sonja Lastin-Astrofeier hat ge-mailt und sie möchte den Christoph Lastin herzlich grüßen. Lieber Chris, lieber Papa, alles Liebe zum Geburtstag. Jetzt bist du 40 Jahre jung und immer noch kein bisschen erwachsen. Bleib genauso. Wir lieben dich. Und gegrüßt wird auch die Juliane Weilharter von der Stolzalpe, die Margit Schubert aus Leobendorf hat unter steiermark.orf.at folgenden Text übermittelt. Alles Gute zum Muttertag. Wünschen dir deine vier Kinder, Cordula mit Christian, Margit mit Michael, Berti mit Gerlinde und Patrick mit Claudia und deine fünf Enkeln, Kerstin mit Stefan, Lisa Marie, Julian, Nikolas und Nathalie. Alle möchten gratulieren. Wir können heute leider nicht alle bei dir sein, aber wir denken an dich. Und wir wünschen dir nur das Allerbeste.

Jetzt gleich Nachrichten, Wetter und Verkehr und nach 13 Uhr wieder gute Musik mit dabei, Robin Gibb. Peter Cornelius.

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1: Im Nachrichtenstudio begrüßt Sie Tom Brandenberger. Unter allen Sparmaßnahmen, die die Regierung für das Doppelbudget 2027-28 plant, haben jene bei den Pensionen wohl die meisten Reaktionen ausgelöst. Diese sollen ja bei der nächsten Anpassung unter der Inflationsrate erhöht werden. Außenministerin und NEOS-Chefin Meindl Reisinger verteidigt das in der TV-Pressestunde.
2: Ich glaube, die Diskussion wäre eine ganz andere gewesen, wenn wir bei 2% Inflation gewesen sind. Wir gehen aber jetzt in Richtung über 3%. Gleichzeitig haben wir aber Abschlüsse auch im öffentlichen Dienst aufgemacht. Das heißt, Beamte haben 1% Gehaltserhöhungen. Metaller haben letztes Jahr abgeschlossen, auch schon für 2027 1,9%. Ich glaube, man muss schon auch aufpassen in einer Gesamtbetrachtung, dass wir hier nicht in ein Gerechtigkeitsthema kommen.
3: Die Pensionistinnen haben zum Beispiel mit höheren Krankenkassenbeiträgen auch schon ihren Beitrag geleistet im letzten Doppelbudget. Also die leisten ja.
2: Das ist richtig. Beitrag. Aber Faktum ist auch, dass die Jahre davor immer was draufgelegt wurde und die Pensionen über der Inflation erhöht wurden.
1: Sagt NEOS-Chefin Meindl Reisinger im Gespräch mit Peter Unger. Nach der Ankunft des von einem Hunter-Virus-Ausbruch betroffenen Kreuzfahrtschiffs Hondius vor der Kanareninsel Teneriffa hat die Evakuierung begonnen. An Bord befinden sich knapp 150 Menschen. Sie und die Besatzung sollen die Hondius jetzt schrittweise verlassen und danach in ihre Heimatländer zurückgebracht werden. Alle Passagiere sind ohne Krankheitssymptome. Dennoch soll jeglicher Kontakt mit der Öffentlichkeit vermieden werden. Rätsel gibt in Griechenland der Fund eines Fischers vor der Insel Lefkada auf. Es handelt sich um eine unbemannte Seedrohne, die offenbar gestrandet ist und mit Sprengstoff beladen war. Die Hintergründe sind noch völlig unklar, berichtet Sarah Emler.
4: Schwarz, ungefähr so lange wie ein normales Ruderboot, aber etwas tiefer schwimmt sie im Wasser. Ein griechischer Fischer findet die Drohne in einer Küstenhöhle. Der Motor läuft noch, er bringt sie zum nächsten Hafen. Binde sie fest an, schreit ein Mann. Er ist Teil eines Spezialteams, das die Drohne zu einem Marinestützpunkt transportiert. Langsam, denn noch ist darauf Sprengstoff geladen. Kurz darauf wird dieser kontrolliert zur Explosion gebracht. Derzeit wird vermutet, dass es sich um eine ukrainische Drohne handelt. Um russische Schiffe angreifen zu können, setzt die Ukraine auch Drohnen im Schwarzen Meer ein. Experten zufolge könnte sie nach einem Signalausfall vom Kurs abgekommen oder bei einer Drohnenlieferung verloren gegangen sein. Der Vorfall führt in Athen auch zur Diskussion, ob man bei Angriffen von Wasserdrohnen ausreichend vorbereitet ist.
1: Bei einem Anschlag im Nordwesten Pakistans sind mindestens 15 Menschen getötet und 3 weitere verletzt worden. Nach Polizeiangaben hat ein Selbstmordattentäter zunächst ein mit Sprengstoff beladenes Fahrzeug in einen Polizeiposten gesteuert. Danach beschossen bis zu 100 Bewaffnete den Posten. Bisher hat sich niemand zu dem Angriff bekannt. Und in Wien wird die Song Contest Woche heute offiziell eingeläutet. Am Nachmittag findet die Eröffnungsfeier mit den Delegationen der 35 teilnehmenden Nationen auf dem Rathausplatz statt. ORF 1 überträgt live ab 17 Uhr. Das waren die Nachrichten mit Tom Brandenberger. Und jetzt zum Wetter.
5: Auch die restlichen Nebel- und Hochnebelfelder in der Steiermark sind bald weg und in den nächsten Stunden scheint zumindest zeitweise überall die Sonne. Wolken sind aber auch unterwegs und besonders im Bergland kann es stellenweise auch kurz regnen. Wind aus Südost bis Süd taucht an und erreicht 30 bis 60 Kilometer pro Stunde. Es wird warm mit 19 bis nahe 27 Grad. Zurzeit hat es in Wien 19 bis 22 Grad, Eisenstadt, St. Pölten und Linz 21, Salzburg 22 Grad, Innsbruck 24, Bregenz 19, Graz 16 und Klagenfurt 17 Grad. Morgen Montag generell weniger Sonne und mehr Wolken. Außerdem steigt von Westen her die Wahrscheinlichkeit für Regenschau und Gewitter. Die Höchstwerte morgen 15 bis 25 Grad bis zu 25 im Südosten Österreichs. Am Dienstag wird es deutlich kälter. Soweit das Wetter mit Gunda Schuller.
6: 13 Uhr und 4 Minuten Radio Steiermark Verkehrsservice. Es sind uns keine Störungen gemeldet worden. Ich wünsche Ihnen eine gute Fahrt.
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6: Das Beste von heute wollen wir hören.
7: Liebe Mama, alles Gute zum Muttertag.
6: So schaut's nämlich aus. Darf mich den Glückwünschen anschließen am Mikro Dorian Steidl und das ist Lionel Richie.

Anna Lipp ist in Haselsdorf zu Hause und die wird jetzt gegrüßt. Die Sabine Lipp hat uns geschrieben, alles Liebe zum Muttertag und zu deinem anstehenden Geburtstag am 26. Mai, liebe Mama. Ich wünsche dir alles Gute, viel Gesundheit, bitte achte mehr auf dich. Danke für alles, hab dich lieb, deine Tochter Sabine.

Unter steiermark.orf.at hat Gerhard Berntaler aus Obergogitsch ge-E-Mailt und er möchte die Ernie Schellnecker herzlich grüßen zum Geburtstag. Alles Gute und viel Gesundheit wünscht dir dein Gerhard.

Wenn Sie auch möchten, dass wir Radio Steiermark Moderatorinnen und Moderatoren in dieser Sendung am Sonntag eine Grußbotschaft vorlesen, dann machen Sie es wie die Julia Straunegger aus Dragös. Die hat unter steiermark.orf.at ein E-Mail geschickt. Maria Etschmeier wird hier gegrüßt. Liebe Ridi, alles erdenklich Gute zum 70. Geburtstag. Weiterhin viel Glück und Gesundheit. Das wünschen dir die Simon Bauers, Reini, Julia, Tobias und Hanna.

0: 13.30 Uhr.
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2: Mit dem Heizkostenzuschuss des Landes werden steirische Haushalte mit geringem Einkommen unterstützt. 340 Euro beträgt die Förderung. Jetzt wurde die Bilanz der letzten Heizsaison vorgelegt. Genau 17.533 Haushalte haben den Zuschuss erhalten. Insgesamt wurden knapp 6 Millionen Euro ausbezahlt. Etwas weniger als zuletzt, denn erstmals waren Angehörige von Drittstaaten vom Bezug ausgeschlossen. Auf einer Wohnbaustelle in Murau ist gestern Abend ein Arbeiter schwer verletzt worden. Der 32-Jährige ist ausgerutscht und in einen 5 Meter tiefen, ungesicherten Service-Schacht einer Hackschnitzelheizung gestürzt. Der Mann hat mehrere Brüche erlitten und wurde nach der Erstversorgung mit dem Hubschrauber in das Krankenhaus Klagenfurt geflogen. 3 Verletzte hat den Verkehrsunfall zwischen einem Moped und einem PKW in Pölstal im Bezirk Murtal gefordert. Der 16-jährige Mopedlenker wollte mit einem Freund am Sozio-Sitz links auf eine Landesstraße einbiegen, auf der gerade eine Autofahrerin unterwegs war. Durch den Zusammenstoß wurden die Jugendlichen vom Moped geschleudert. Alle 3 Beteiligten wurden verletzt und in Krankenhäuser gebracht. Zum Wetter. Die Sonne tut sich gerade schwer. Viele Wolken hängen über der Steiermark. Regen werden diese am Nachmittag aber kaum bringen. Die Temperaturen liegen aktuell zwischen 15 Grad auf der Lassnitzhöhe und 22 Grad in Bad Aussee. Maximal 20 bis 26 Grad gehen sich noch aus. Morgen am Montag in der Früh und am Vormittag noch etwas Sonne, bald ziehen aber dichte Wolken auf. Erste Schauer gibt es schon zum Mittag im Nordwesten des Landes, dann breiten sie sich auf die gesamte Steiermark aus.
0: 13.31 Uhr, Radio Steiermark Verkehrsservice. Auf den Hauptverbindungen kommen Sie gut voran. Gute Fahrt am Muttertag.
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Siegbert Breitenthaler aus Gradkorn wird jetzt gegrüßt. Wir grüßen unsere Familie mit Opa, Oma und so weiter. Danke, dass ihr alle zugesagt habt zum gemeinsamen Grillen. Und so können wir einen schönen Nachmittag heute verbringen. Die Grüße kommen von Sigi, Edith, Melanie und Vanessa.

0: Daniel Boone auf Radio Steiermark. Finale! Für alle Achtklässler hat in dieser Woche die Matura begonnen. Das Fach Deutsch stand auf dem Programm.
1: Es ist auch sehr gut, es sind gute Themenpakete gekommen, aber es war jetzt schon sehr lang und anstrengend.
2: Es war eigentlich quasi wie Deutsch-Schularbeit. Ist gut gelaufen, darf man nichts sagen.
3: Eigentlich voll lustig, also es hat Spaß gemacht. Ich hatte ein bisschen Zeitstress am Ende, aber es ist sich alles gut ausgegangen.
4: Ich muss ehrlich sagen, ich war ein bisschen müde in der Früh, aber dadurch, dass es doch sehr spät gestartet hat, ging das dann relativ schnell und ich bin in den Flow reingekommen.
5: Ich fand, die Textanalyse war nicht so schwer.
2: Wenn man dann einmal drinnen sitzt, geht's voll.
4: Ich sage ehrlich mal anstrengend, weil 5 Stunden schreiben, ich bin es nicht gewohnt.
6: Körper hast du ausgewählt?
3: Thema 3 mit Sprache und Gesellschaft.
6: Mal Deutsch geschafft, aber vor Mathe habe ich am meisten Angst.
3: Ja.
0: Mathe, na, da kennt die Sachen erzählen von Mathematik. Schade, da reicht die Zeit nicht.

Erika Mertschnick ist in Graz zu Hause und die Susi Heidinger aus Heiligenkreuz am Wasen hat uns folgenden Text übermittelt. Liebe Oma, ich wünsche dir alles Gute zum Geburtstag. Bleib die liebe und fitte Oma, die du bist, und lass dich nie unterkriegen.

0: In der nächsten Stunde wieder gute Musik, Chris Rea. Fendrich Senior.
1: Tut uns leid, es sind zur Zeit.
0: Und Diana Ross. Und natürlich Ihre Grußbotschaften, die Sie uns 7 Tage die Woche unter steiermark.orf.at zukommen lassen können.
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3: Im Nachrichtenstudio begrüßt Sie Tom Brandenberger. Wie viele Schülerinnen und Schüler erfolgreich die Matura absolvieren, hängt offenbar auch vom Schultyp ab. Bei der Erfolgsquote gibt es deutliche Unterschiede etwa zwischen Gymnasien und Handelsakademien. Das zeigt die Beantwortung einer parlamentarischen Anfrage der FPÖ durch Bildungsminister Christoph Wiederkehr. Peter Daser berichtet.
4: Bei der Matura im Jahr 2025 haben an den Gymnasien 95% der Schülerinnen und Schüler die Reifeprüfung beim Haupttermin bestanden. An den Handelsakademien waren es 87%, an den Oberstufenrealgymnasien und den berufsbildenden höheren Schulen 91%. Nach diesen Zahlen aus dem Bildungsministerium war damit die Erfolgsquote an Gymnasien so hoch wie noch nie. Ein Grund dürfte die Umstellung auf Freiwilligkeit bei der vorwissenschaftlichen Arbeit sein. Stattdessen können nun auch andere abschließende Arbeiten gelten. Und vor Corona waren die Erfolgsquoten an den Schultypen ähnlicher und allgemein niedriger mit 85%. Inzwischen wird die Jahresnote in die Maturanote eingerechnet, was die Chancen auf ein Bestehen bei der Matura erhöht hat.
3: Bildungsminister Wiederkehr von den NEOS stößt indes mit seinen Plänen zur Verlängerung der Volksschule von 4 auf 6 Jahre beim Koalitionspartner ÖVP auf Widerstand. Tirols Landeshauptmann Mattle sagt, das Vorhaben sei schon allein aufgrund der Infrastruktur nicht stemmbar. In einer Volksschule, die auf 4 Jahrgänge ausgerichtet sei, würden nicht plötzlich 6 Jahrgänge Platz haben. Der eigene Name, der des Kindes oder des Haustiers oder einfach das Wort Passwort. Wenn Sie jetzt Ihr eigenes Passwort darunter erkennen, dann sollten Sie es schnellstmöglich ändern. Eine neue Studie zeigt einmal mehr, dass die meisten Passwörter schnell geknackt werden können. Theresa Eder berichtet.
5: 6 von 10 Passwörtern konnten laut dem Virenschutzhersteller Kaspersky in circa 1 Stunde geknackt werden, 2 von 10 sogar in unter 1 Minute. Das Problem ist, dass viele weiterhin sehr einfache Passwörter verwenden, bestätigt Sandra Pöheim von Watchlist Internet.
6: Man hat hunderte Online-Konten und da braucht man bei jedem Konto ein eigenes Passwort und das will und kann sich irgendwie kein Mensch merken und deswegen ist es der einfachere Weg. Ich nehme was Leichtes, so denken viele und diese Denkweisen kennen ja Kriminelle und deswegen machen aus den Kriminellen sehr leicht, diese Passwörter zu knacken.
5: Statt immer das Gleiche zu nehmen, empfiehlt Pöheim.
6: Passwortmanager sind auf jeden Fall sehr sinnvoll, weil es einfach die Sicherheit erhöht, dass man wirklich starke Passwörter verwendet und die sind ja mit der Gesichtserkennung geschützt und in dem direkt am Gerät gespeichert.
5: Wenn möglich, sollte man zusätzlich eine 2-Faktor-Authentifizierung nutzen.
3: Ehemalige ORF-Journalisten wenden sich in einem offenen Brief an die Politik. Das Haus müsse von innen erneuert werden, so die Forderung. Die Politik müsse einen Wandel ermöglichen, aber der ORF dürfe kein Spielball der Parteien sein, heißt es in dem Schreiben, das unter anderem von Ernst Gelex, Paul Lendwey, Rudolf Nagila und Gisela Hopfmüller unterzeichnet wurde. Das waren die Nachrichten mit Tom Brandenberger. Und jetzt zum Wetter.
7: Feldkirch und Innsbruck haben es schon auf fast 25 Grad gebracht und in den nächsten Stunden geht es mit Sonnenschein und mit Wolken weiter. Besonders im Bergland kann es stellenweise auch kurz regnen. Außerdem bläst föhniger Wind aus Südost bis Süd mit 30 bis 60 Kilometer pro Stunde. Morgen Montag nur zwischendurch Sonne und immer mehr Wolken und von Westen her auch kräftige Schau und Gewitter. 15 bis 25 Grad bis zu 25 im Südosten. Soweit das Wetter mit Gunda Schuller.
0: Radio Steiermark Verkehrsservice am Muttertag. Für den Ausflug mit der Mama steht auf den steirischen Straßen nichts im Wege. Auf den Hauptverbindungen kommen Sie gut voran.
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0: Ja, das ist ja wohl der heutige Muttertag, oder?
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0: Alles Gute den Müttern in der Steiermark. Wir liefern fantastische Musik zum Entspannen. Jetzt ist vielleicht das Mittagessen schon überstanden, das die Kinder gekocht haben. Ja, toll. Hier ist Chris Rea am Mikro Dorian Steidl.

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1: Wir beleuchten am Sonntag immer das Beste der Woche und dazu gehört natürlich auch eine Pressekonferenz, die in dieser Woche gegeben wurde. Geht sie oder bleibt sie? Das war die große Frage. Am Dienstag hat es dann die Antwort gegeben und zwar von Conny Hütter. Die Antwort, sie bleibt.
2: Ja, die letzte Saison war nicht immer einfach und bin schon mit dem Mindset eingegangen, dass es eben die letzte Saison wird und ja, die Olympiawoche hat irgendwie alles über den Haufen gehabt und da haben wir gedacht, nein, das war es noch nicht. Und natürlich auch in Quidfell mit den ganzen ja, Medienanfragen, hörst du jetzt auf, ja, nein, was tust du? Das hat mich selber noch und auch irgendwie verunsichert, weil ich mir gedacht habe, vielleicht bin ich echt schon zu alt, vielleicht höre ich jetzt echt auf, was tue ich jetzt? Und irgendwie die letzten paar Wochen ist mir klar geworden, nein, ich möchte noch ein Jahr dranhängen.
1: Ja, ja, und da gibt es ja auch eine Weltmeisterschaft und zwar in Grau-Montana.
2: Ja, Grau-Montana 2011, mein erster internationaler Erfolg mit der Junioren-WM mit zwei Bronzenen. 2022 mit dem großen Sturz, wo ich ja, heute noch teilweise ein bisschen damit kämpfen habe, weil ich einfach ja, so am Kopf gefallen bin mit Erinnerungslücken. Also es war echt emotional einer der schlimmsten Crashes, was ich gehabt habe und da will ich nächstes Jahr bereit am Start stehen.
1: Wir drücken die Daumen, alles Gute für Sommertraining, für die nächste Skisaison. Liebe Grüße nach Gumberg.

Eine Grußbotschaft ist hereingetrudelt. Sonja Lastin aus Trofeiach hat geemailt und sie möchte den Christoph Lastin herzlich grüßen. Lieber Chris, lieber Papa, alles Liebe zum Geburtstag. Jetzt bist du 40 Jahre jung und immer noch kein bisschen erwachsen. Bleib genauso. Wir lieben dich. Und gegrüßt wird auch die Juliane Weilharter von der Stolzalpe, die Margit Schubert aus Leobendorf hat unter steiermark.orf.at folgenden Text übermittelt. Alles Gute zum Muttertag. Wünschen dir deine vier Kinder, Cordula mit Christian, Margit mit Michael, Berti mit Gerlinde und Patrick mit Claudia und deine fünf Enkel, Kerstin mit Stefan, Lisa Marie, Julian, Nikolas und Nathalie. Alle möchten gratulieren. Wir können heute leider nicht alle bei dir sein, aber wir denken an dich. Und wir wünschen dir nur das Allerbeste. Hi.

0: 14:30 Uhr.
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2: Beim Waldbrand in Eisbach-Rhein geht der Feuerwehreinsatz weiter. Ein Löschtrupp mit 8 bis 10 Personen ist weiterhin im Einsatz, um Glutnester ausfindig zu machen und zu löschen. Auch die neuerlichen Regenfälle gestern Abend haben nicht ausgereicht, um Brand ausgeben zu können, heißt es vom Bereichsfeuerwehrverband Graz Umgebung. Der heutige Muttertag ist ein wichtiger Tag für Familien und dem Handel. Laut der KMU-Forschung Austria werden rund um den Muttertag in der Steiermark 43 Millionen Euro umgesetzt. 2/3 der Steirerinnen und Steirer schenken etwas und geben dafür im Schnitt rund 67 Euro aus, in erster Linie für Blumen, Süßigkeiten und Essenseinladungen. Eine verrückte Fußball-Bundesliga-Saison neigt sich dem Ende zu. Das Schicksal des GRK entscheidet sich am letzten Spieltag. Bei einer Niederlage gegen Blau-Weiß Linz steigen die Grazer ab. Bei einem Sieg wäre aber theoretisch sogar auch noch das Europacup-Playoff möglich. Und um den Meistertitel kämpfen mit dem LASK, Sturm und Salzburg noch 3 Teams. Heute braucht Sturm einen Sieg im Derby gegen Hartberg, um im Meisterrennen zu bleiben. Ankick ist um 17 Uhr. Wir berichten live. Zum Wetter. Der restliche Nachmittag verläuft mit einem Mix aus Wolken und Sonnenschein. Stellenweise kann es ganz kurz regnen. Mit maximal 20 bis 26 Grad ist es sehr warm. Morgen am Montag zeigt sich die Sonne nur am Vormittag. Ab Mittag tauchen von Nordwesten her erste Schauer auf, die sich bis zum Abend auf die gesamte Steiermark ausbreiten. Höchstwerte morgen 17 bis 24 Grad.
0: 14:31 Uhr, Radio Steiermark Verkehrsservice. Auf den Hauptverbindungen kommen Sie gut voran, gute Fahrt.
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Annemarie Hofbauer möchte einen Text vorgelesen wissen für Ernie und Anton Wiener in Bayerdorf. Wir gratulieren unserer Schwester Ernie und unserem Schwager Toni zur goldenen Hochzeit und wir wünschen noch viele gemeinsame Jahre in Gesundheit und Freude mit euren Lieben. Wir freuen uns auf die Feier.

Elfriede Schratter aus Edelschrott hat geschrieben unter steiermark.orf.at und sie möchte Manfred und Maria Deutscher in Deuseck herzlich grüßen. 30. Hochzeitstag meiner Schwester und meines Schwagers. Ja, das ist natürlich etwas ganz Besonderes und deswegen wünschen wir alles Liebe und Gute. Und Radio Steiermark schließt sich wie immer diesen außergewöhnlichen Glückwünschen ganz herzlich an.

0: Das war's von meiner Seite. Dorian Steidl übergibt das Mikrofon an Kathi Wenusch und die kümmert sich um das große Thema in der nächsten Woche. Stichwort Eurovision Song Contest für Österreich. Ja, am Start. Cosmo, was wird der schaffen?
1: Vielleicht vorne dabei, aber vielleicht unter den ersten 7, 8. Bin ein bisschen im Zweifel.
2: Nein, kann ich mir nicht vorstellen, dass wir gewinnen. Obwohl mir der Song gefällt, aber glaube ich nicht.
3: Also wir drücken auf jeden Fall die Daumen.
0: Man darf gespannt sein. Alles weitere nach 15 Uhr hier bei uns auf Radio Steiermark.

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1: Im Nachrichtenstudio begrüßt sie Tom Brandenberger. Russlands Präsident Putin kann sich nach eigenen Angaben vorstellen, dass der Krieg gegen die Ukraine bald enden wird. Als Vermittler für Friedensgespräche schlägt er den ehemaligen deutschen Bundeskanzler Schröder vor. Dieser ist freilich wegen seiner Nähe zu Moskau seit Jahren umstritten. Und zudem gehen auch die gegenseitigen Angriffe trotz geltender Waffenruhe offenbar weiter. Sarah Emler berichtet.
2: Die Menschen hier in der ukrainischen Stadt Kharkiv müssen über zerbrochene Fensterscheiben gehen, um in ihre Wohnungen zu kommen. Erneut wurde die Region im Osten der Ukraine von russischen Drohnen angegriffen und das, obwohl es eine Waffenruhe gibt. Er denke, es werde bald ein Ende geben, so der russische Präsident Putin zu seinem Angriffskrieg. Als Vermittler würde er sich den ehemaligen deutschen Bundeskanzler Gerhard Schröder wünschen. Der 82-jährige Sozialdemokrat wurde immer wieder zu seiner Nähe zu Putin und russischen Konzernen kritisiert. Auf Nachfrage der deutschen Presseagentur teilte Schröders Büro mit, dass man hierzu keine Fragen beantworte. Aus Deutschland selbst kommen unterschiedliche Signale. Die einen sagen, man müsse den Vorschlag prüfen. Andere sprechen wiederum von einem Scheinangebot Putins.
1: Bei der Matura-Erfolgsquote gibt es zwischen den einzelnen Schultypen teils deutliche Unterschiede. Das zeigt die Beantwortung einer parlamentarischen Anfrage der FPÖ durch Bildungsminister Wiederkehr. Demnach bestanden 2025 an den AHS 95% ihre Reifeprüfung, an den Handelsakademien dagegen nur 87%. Auf der Kapuzinerinsel ist gestern die Motorbootfahrt eines Ehepaars am Wörthersee in Kärnten ungewollt zu Ende gegangen. Die stark alkoholisierte Lenkerin hat die Insel kurz vor 23 Uhr übersehen und dann gerammt. Elisabeth Bergmann berichtet.
3: Passanten am Ufer des Wörthersees haben die Hilferufe des Ehepaars bei der Kapuzinerinsel gehört. Es folgte ein Rettungseinsatz mit 30 Feuerwehrleuten und 9 Wasserrettern. Der Alkoholtest bei der Lenkerin hat ergeben, dass sie mehr als 1,6 Promille Alkohol im Blut hatte, so Matthias Kogelnick von der Landespolizeidirektion.
4: Die Lenkerin hatte eine schwere Alkoholisierung, also es waren 2 Passagiere. Es wurde die Frau kontrolliert, da sie angab, das Boot gelenkt zu haben.
3: Die Kapuzinerinsel steht unter Naturschutz. Durch austretende Flüssigkeiten sei aber keine Gefahr für die Umwelt entstanden, heißt es. Die 54-jährige Lenkerin ist leicht verletzt mit der Rettung ins Krankenhaus gebracht worden. Gegen sie wird ein Verfahren wegen Entzugs des Bootspatents eingeleitet. Ihr 66-jähriger Ehemann blieb unverletzt.
1: Der bei österreichischen Touristen beliebte norditalienische Badeort Lignano Sabbiadoro will Maßnahmen ergreifen, um Exzesse junger Besucher während des Pfingstwochenendes vom 22. bis 25. Mai zu verhindern. Geplant ist eine deutliche Verstärkung der Einsatzkräfte, auch in Zusammenarbeit mit österreichischen Polizeikräften. Zudem gibt es frühere Sperrstunden für Lokale und Einschränkungen beim Verkauf und Konsum von alkoholischen Getränken. Das waren die Nachrichten mit Tom Brandenberger. Und jetzt zum Wetter.
5: In den Landeshauptstädten zurzeit 19 bis 25 Grad, 19 Grad in Graz, 25 in Salzburg. Zeitweise sonnig geht es in den nächsten Stunden weiter, zeitweise aber auch bewölkt. Außerdem kann es stellenweise kurz regnen. Und zum Teil bläst auch recht flotter, föhniger Wind aus Südost bis Süd. Morgen Montag weniger Sonne und immer mehr Wolken. Und von Westen her steigt die Wahrscheinlichkeit für kräftige Schauer und Gewitter. Soweit das Wetter mit Gunda Schuller.
6: Damit ist es 3:04. Wir kommen für Sie zum Radio Steiermark Verkehrsservice. Und ich habe sensationelle Nachrichten für alle Muttis, Nicht-Muttis und Autofahrer und Lkw-Fahrer. Keine Störungen wurden gemeldet. Auf den Hauptverbindungen kommen Sie gut voran. Gute und sichere Fahrt.
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6: Einen bunten Blumenstrauß habe ich für Sie an sensationeller Musik, mit der wir gleich in diese Stunde reinstarten. Anne Murray, Walk Right Back. Seiler und Speer mit Mama Leone und die Man at Work mit Down Under. Das ist ein musikalisches Dreierpackerl, das wir Ihnen am Muttertagsnachmittag überreichen dürfen und mit dem wir in diese Stunde reinstarten. Schönen Nachmittag.

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Chicago, Baby, what a big surprise. Ja, schönste Musik heute am Muttertag für Sie und Ihre Ohren. Ich komme hier ursprünglich aus Oberösterreich, da hat es vor vielen Jahren die Regel gegeben, auf der Trinkkarte eines jeden Lokals musste ein großes antialkoholisches Getränk stehen, das billiger war als alle anderen und vor allem auch als alle alkoholischen. Manchmal war es Himbeer-Soda, manchmal war es Soda-Zitron und genau dieses gesunde und erfrischende Sommergetränk besingen jetzt die Damen, die auch von da oben kommen. Die Poxrocker Sisters, Soda-Zitron.

Credence Clearwater Revival, Up Around the Bend um 4:06. Heute am Weg in die Firma, ich bin zu sehr gegangen, ist mir ein Herr entgegengekommen mit einem riesengroßen, hübschen Blumenstrauß in der Hand. Plastik verpackt, Herzl drauf. Sag ich, ma, da wird sich jetzt gleich jemand gefreuen. Sag dann, na, den bringe ich zum Friedhof, da gefällt sich gar keiner mehr. Da haben wir gedacht, na, eigentlich, ich glaube, wenn jemand vor uns geht und die Spuren in unserem Herzen noch da sind, dann ist er ja sozusagen unsterblich und noch in unseren Herzen und noch da. Und ich persönlich glaube ja, dass diese Seelen auch spüren, wenn man an sie denkt und ihnen ein Zeichen setzt, egal ob am Friedhof oder zu Hause in Gedanken. Ich mag diese Gedanken.

0: du fehlst um 3:30.
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2: Der auch bei Steirerinnen und Steirern beliebte Badeort Lignano rüstet sich einmal mehr für das Pfingstwochenende in 12 Tagen, mit dem Ziel, die fast schon üblichen Alkoholexzesse junger Besucher zu verhindern. Die Polizeipräsenz wird daher mit Hilfe auch österreichischer Beamter erhöht und auch private Sicherheitsdienste werden eingesetzt. Zusätzlich wird die Verkehrsüberwachung verstärkt und es sind frühere Sperrstunden in den Lokalen geplant. Allein zu Pfingsten werden in Lignano 80.000 Touristen erwartet, 20.000 davon aus Österreich. Auf dem Kreuzkogel in Admont im Bezirk Liezen sind gestern 2 Wanderer von einem Gewitter überrascht worden. In ihrer unmittelbaren Nähe ist es zu einem Blitzschlag gekommen. Eine 28-jährige Frau wurde dadurch zu Boden geschleudert und hat für kurze Zeit sogar das Bewusstsein verloren. Ihr Begleiter setzte deshalb einen Notruf ab. Die Schwerverletzte wurde noch auf dem Berg erst versorgt und dann mit dem Rettungshubschrauber ins Spital gebracht. Auch ihr Begleiter musste im Spital versorgt werden. In der Handballliga Austria sind die Semifinalpaarungen jetzt komplett. Pfeifers Margareten setzt sich gestern Abend im entscheidenden Viertelfinalspiel gegen Hart durch und trifft nun im Halbfinale auf die Brugg-Trophäe auch Füchse. Das erste Spiel findet am 22. Mai statt. Das zweite Semifinale lautet Vöslau gegen Ferlach. In der Abstiegsrunde verliert hingegen die HSG Graz in Bregenz mit 29:33 und fällt auf den letzten Platz zurück. Damit brauchen die Grazer im nächsten Spiel gegen Hollerbrunn einen Pflichtsieg. Wir kommen zum Wetter. Sonne und Wolken wechseln sich weiterhin ab. Sehr vereinzelt können auch ein paar Regentropfen dabei sein und es weht föhniger Südwind. Auf den Bergen mit Böen von bis zu 60 km/h. Die Temperaturen, die liegen derzeit zwischen 18 und 24 Grad. Der morgige Montag startet noch recht sonnig. Tagsüber wird es aber spürbar schwüler und zunehmend gewittrig. Die ersten kräftigen Schauer sind bereits ab Mittag möglich. Die Höchstwerte morgen 17 bis 25 Grad.
3: 15.32 Uhr. Wir kommen für Sie zum schnellen und zuverlässigen Radio Steiermark Verkehrsservice und den guten Nachrichten. Auf den Hauptverbindungen kommen Sie gut voran. Gute Fahrt wünscht Kathi Wienusch.
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1: Popwall ist das mit Ich möchte nur wissen, wo du bist. Heute Muttertag. Und da hat es für viele wahrscheinlich schon selbstgebackenen Kuchen gegeben, Basteleien oder ein Gedicht. Ja, Muttertag wird auch im Haus Rossmann großgeschrieben. Mama Caroline ist nämlich nicht nur Mutter, sondern auch Pflegemama. Wir haben sie zum Gespräch gebeten, heute früh im Gesprächsstoff. Natürlich auch zum Nachhören auf sound.orf.at. Wer Caroline Rossmann ist, das verrät sie in dem Steckbrief mit Fanny Sedlnitzki.
2: Ich bin
3: Caroline Rossmann, ich bin 39 Jahre alt, habe 3 Kinder, 2 leibliche Kinder und ein Krisenpflegekind und wir leben in der Oststeiermark.
2: Mein Mann und ich sind Krisenpflegeeltern.
3: Ja, Krisenpflegefamilie sein bedeutet, dass man Kinder aus herausfordernden Situationen oder schwierigen Situationen zu sich nach Hause bekommt, weil die Kinder- und Jugendhilfe beschlossen hat, dass es einfach gerade in der Familie nicht funktioniert. Die kommen zu uns nach Hause und wir dürfen dann einfach für eine Zeit für die Kinder da sein.
2: Ein Pflegekind zusätzlich zu 2 eigenen? Warum?
3: Warum tut man sich das an? Weil man einfach sieht, dass die Kinder in der Familie ganz schön aufblühen können, dass es ihnen gut tut, ja, so ein stabiles Umfeld zu haben.
2: Die schönsten Momente als Pflegefamilie?
3: Auch wenn es sehr herausfordernd ist, ist das schon das, weshalb wir es machen, weil es so schön ist, Kinder begleiten zu dürfen und zu sehen, wie sie aufblühen.
2: Ich bin zu Hause die Mama, auch fürs Pflegekind.
3: Ich muss sagen, alle unsere Krisenpflegekinder haben immer Mama zu mir gesagt, weil meine leiblichen Kinder ja auch Mama zu mir sagen. Und ich würde fast behaupten, das ist dann eher wie ein Name. Und somit war für die Kinder immer klar, ja, das ist die Mama.
2: Am Muttertag wünsche ich allen Mamas.
3: Ich wünsche mir, dass einfach jede Mama ein bisschen einen Moment hat, mal zu überlegen, was man schon erreicht hat und was für tolle Kinder wir in unserem Leben haben und einfach so ein bisschen an das Schöne denkt und weniger an das, was anstrengend ist.
1: Wie ist die Pflegemama geworden? Wie schaut der Alltag in einer kunterbunten Familie aus? Wie sieht sie die Rolle der Mutter heutzutage und was wünscht sie den anderen Mamas? All das hat Caroline Rossmann im Radio Steiermark Gesprächsstoff erzählt. Den können Sie nachhören unter sound.orf.at. Und wir wünschen jetzt allen Mamas, egal ob von 2 Beinen oder 4 Beinen, einen schönen Muttertag. Working.

Gute Laune Musik von Mark Medlock, Mama Sita. 4:11 ist es. Wenn wir so ins Geld schauen, ja, wir wissen es. Generell viel zu wenig und wir alle wünschen uns den Lottogewinn. Aber es gibt ja noch den Euro, den wir in der Hand haben. Ja, die Münzen, die wir aus den Hosentaschen rauskätzeln, aus der Handtaschen, wenn wir schnell eingeschmissen haben, wenn wir Wechselgeld gekriegt haben. Oder die Kreditkarte oder die Bankomatkarte, ja, mit der man wirklich wo zahlen kann. Mittlerweile kann man ja schon das Handy so aktivieren, dass man das irgendwo hinhält und das funktioniert in Sachen Zahlung. Aber ganz spannend, in 3 Jahren will die EU einen digitalen Euro auf den Markt bringen. Kann mir überhaupt nichts darunter vorstellen, weil wie will man den angreifen? Der ist ja quasi irgendwo im Raum. Ja? Eine Alternative zur Kartenzahlung soll das werden und dieser digitale Euro soll überall angenommen werden müssen. Spannendes Thema, das da die Nachrichtenredaktion für die Nachrichten um 4 vorbereitet. Themenwechsel zur Musik. Doris Gruber ist das jetzt mit Die Story vom Glück.

0: Gestern ist gestern, morgen ist morgen, heute. Und hier und jetzt ist der Zeitpunkt, den wir in der Hand haben. Passt ganz gut das Lied dazu. Elina Born und Stig Resta, Goodbye to Yesterday. Und auch in der nächsten Stunde wartet allerfeinste, die beste Musik auf Sie. Ach herrlich, da muss ich einfach mittanzen, wenn ich das Lied höre. Außerdem Schulzeitverarbeitung könnte man das nennen, Josh. Ich tanze meinen Namen und auch Madonna ist mit dabei. Auf das alles und viel mehr freuen wir uns in der nächsten Stunde.
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2: Im Nachrichtenstudio begrüßt sie Tom Brandenberger. In 3 Jahren will die EU den digitalen Euro auf den Markt bringen. Eine Alternative zur Kartenzahlung, hinter der aber nicht private amerikanische Firmen wie Visa oder Mastercard stehen, sondern die nationalen Notenbanken. Dieser digitale Euro soll überall angenommen werden müssen. Die österreichische Nationalbank fordert so eine Annahmepflicht jetzt aber auch für Bargeld. Johannes Rupprecht berichtet.
3: Wenn der digitale Euro kommt, sollen Händlerinnen und Wirte ihn praktisch überall annehmen müssen, damit er auch genutzt wird. Das solle die EU aber auch für Bargeld vorschreiben, fordert Thomas Steiner, einer der Direktoren der österreichischen Nationalbank.
4: Uns ist es wichtig, dass es nicht möglich ist, Geschäften über Schilder auszuweisen. Wir nehmen kein Bargeld und man muss mit Karte oder digital bezahlen. Das wollen wir nicht. Bargeld sollte immer angenommen werden müssen.
3: Kundinnen und Kunden sollten frei wählen können, sagt Steiner, denn sonst werde Bargeld schlechter gestellt und womöglich weniger genutzt werden.
4: Wer Bargeld nutzen will, der muss es auch verwenden, denn sonst geht es verloren.
3: Noch aber ist Österreich eine Bargeldnation. Jede zweite Rechnung wird mit Geldscheinen oder Münzen bezahlt.
2: Inmitten des Ringens um eine diplomatische Lösung im Irankrieg ist die Waffenruhe erneut verletzt worden. Der Golfstaat Kuwait wurde von mutmaßlich iranischen Drohnen angegriffen. Auch die Vereinigten Arabischen Emirate melden 9 Beschuss. In beiden Fällen gab es offenbar keine Schäden. Vor der Kanareninsel Teneriffa läuft die Evakuierung des von einem Hunter-Virus-Ausbruch betroffenen Kreuzfahrtschiffs Hondius. An Bord haben sich knapp 150 Menschen befunden. Sie und die Besatzung werden jetzt nach und nach von Bord und in ihre Heimatländer zurückgebracht. Alle Passagiere sind ohne Krankheitssymptome. Dennoch soll jeglicher Kontakt mit der Öffentlichkeit vermieden werden. Auf Österreichs Straßen sind immer mehr rücksichtslose Lenkerinnen und Lenker unterwegs. Das stellen die Fahrerinnen und Fahrer von Einsatzfahrzeugen fest. Das bringt nicht nur Ärger, sondern kann auch zu gefährlichen Situationen führen, so die Kritik. Peter Obermüller berichtet.
5: Pkw, die nicht zur Seite fahren, um Platz zu schaffen, Fußgänger und Radfahrer, die unmittelbar vor einem Einsatzfahrzeug die Straßenseite wechseln müssen, Lenkerinnen und Lenker, die Blaulicht und Folgetonhorn nicht registrieren oder bewusst ignorieren. Und dann gibt es noch jene, die falsch reagieren. Und auch der Polizei sind diese Fälle bekannt, Hans Wolfgruber von der Salzburger Landespolizeidirektion.
6: Die Polizei stellt immer wieder fest, dass unaufmerksame Lenkerinnen und Lenker nicht zu spät oder falsch auf Einsatzfahrzeuge reagieren. Wir appellieren zu maximaler Aufmerksamkeit im Sinne aller Einsatzorganisationen und im Sinne der Verkehrssicherheit.
5: Behindern von Einsatzfahrzeugen kann auch rechtliche Folgen haben, von Geldstrafen bis zur Untersuchung beim Amtsarzt, zur Überprüfung der Verkehrszuverlässigkeit. Dann ist auch der Führerschein in Gefahr.
2: Das waren die Nachrichten mit Tom Brandenberger. Und jetzt zum Wetter.
7: In Bad Gäusern jetzt fast 26 Grad und auch in den nächsten Stunden geht es föhnig und teils sonnig, teils bewölkt weiter. Stellenweise kann es jetzt schon etwas regnen. Am Abend können dann von Vorarlberg bis ins Innviertel und bis Oberkärnten ein paar größere Schau- und Gewitterzellen eintreffen. Morgen Montag nur zwischendurch Sonne, immer mehr Wolken und von Westen her steigt die Wahrscheinlichkeit für kräftige Schau- und Gewitter. 15 bis 25 Grad am wärmsten im Südosten. Soweit das Wetter mit Gundo Schuller.
0: 3 Minuten nach 4 ist es. Wir kommen für Sie zum Radio Steiermark Verkehrsservice. Und die gute Nachricht auf den Hauptverbindungen. Kommen Sie gut voran. Wenn Sie was sehen sollten, ja, bitte schön gerne anrufen. Kostenlos. Von dem Handy aus erreichen Sie die Verkehrsredaktion unter Stern 300. Gute und sichere Fahrt.
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0: Ja, und wer kennt's nicht?
8: Ein Sträußchen und ein Gedicht. Ich hab dich lieb, mehr weiß ich nicht. Alles Gute, Mama. Ja, ich komm dann eh. Weihnachten. Vierte.
0: Tja, heute Muttertag und den versüßen wir Ihnen mit einem Strauß bunter Musik.

0: Eine so eine fröhliche, beschwingte Nummer, oder? Randy Crawford, Street Life. Und Muttertag gut über die Bühne gebracht, Frühstück hat geschmeckt, selbstgebackener Kuchen war hoffentlich nicht angebrannt und natürlich der Beste. Die Blumen sind eingefrischt, die Grillerei ist im Ausklang, der Magen ist voll. Was fehlt zum perfekten Muttertag? Ein gemütlicher Ausklang im Patschenkino mit einem Kultfilm.
1: Wir werden nie gewaschen und meistens nicht gekämmt.
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0: Kultfilm.
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0: Wenn du nicht täglich...
1: Wenn du nicht täglich achtest...
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3: Dass alles gehabt und stinkt.
4: Sind wir dir, Omuti?
5: Und sind wir dir, Omuti?
6: Mama, ach, mach mal eine Last.
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3: 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Sei froh, dass du uns hast.
7: Richtig erkannt. Nicht nur die Blumen gehören zum Muttertag. 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Muttertag, heute ab 20.15 Uhr in ORF 1.
8: Ich sag's gleich, ich weiß nicht.

So viel Sinn macht das Leben, als wir selber ihm geben. Also, wir kommen jetzt zu einer Dame, die man irgendwie schon so im Spitznamen Austro-Adele nennt, habe ich gehört. Ja, ganz spannend. Und wenn man ihre Stimme hört, dann weiß man auch sofort, warum. In der Single Stupid Love verarbeitet Berenice den klassischen Liebeskummer so, dass man trotzdem irgendwie am liebsten mittanzen möchte. Es ist ein Song für alle, die schon einmal so richtig den Verstand an die Liebe verloren haben, so komplett reingefallen sind in die Liebe und dann, ja, war's vorbei. Hier ist das Lied.

0: zum Mitträumen. Gianni Morandi um 16:30.
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2: Mit dem Heizkostenzuschuss des Landes werden jedes Jahr steirische Haushalte mit geringem Einkommen unterstützt. 340 Euro beträgt diese Förderung. Jetzt wurde die Bilanz der letzten Heizsaison vorgelegt. Genau 17.533 Haushalte haben demnach den Zuschuss erhalten. Insgesamt wurden knapp 6 Millionen Euro ausbezahlt, etwas weniger als zuletzt, denn erstmals waren Angehörige von Drittstaaten vom Bezug ausgeschlossen. Auf einer Wohnbaustelle in Murau ist gestern Abend ein Arbeiter schwer verletzt worden. Aufgrund des undichten Daches wollte der 32-Jährige einen bereits verlegten Parkettboden mit einer Folie schützen. Für das Betreten der schon feuchten Folie hatte er die Schuhe ausgezogen, rutschte in der Folge aber aus und stürzte in einen 5 Meter tiefen, ungesicherten Service-Schacht einer Hackschnitzelheizung. Der Mann erlitt mehrere Brüche und eine Kopfverletzung. Er wurde ins Krankenhaus nach Klagenfurt gebracht. In der Fußball-Bundesliga könnte heute die Meisterschaftsentscheidung fallen. Holt der LASK zu Hause gegen Salzburg mehr Punkte als Verfolger Sturm Graz im Steirer Derby gegen Hartberg, dann ist LASK erstmals seit 1965 Meister. Andernfalls fällt die Entscheidung am erstletzten Spieltag kommendes Wochenende. Die heutigen Spiele der Meistergruppe beginnen in einer halben Stunde. Wir berichten natürlich live. Jetzt zum Wetter und zur heutigen Temperaturstatistik. In Graz wurden heute Werte zwischen 8 und 19 Grad gemessen, ein Mittel von 14 Grad und damit liegen wir 2 Grad unter dem langjährigen Schnitt. Der Abend und die Nacht verlaufen teils klar, teils bewölkt, großteils aber trocken. Morgen Montag dann nur am Vormittag Sonne, danach wird es schwül und gewittrig. Die ersten Schauer und Gewitter gibt es schon ab den Mittagsstunden. Die Höchstwerte liegen morgen aber noch einmal bei 17 bis 25 Grad.
3: Und wir freuen uns alle über den Regen. So schaut's aus.
0: 16:32 zum Radio Steiermark Verkehrsservice. Gute Nachrichten auf den Hauptverbindungen. Kommen Sie gut voran. Gute und sichere Fahrt.
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0: ganz gemütlich. Mini-Sex und das Eismeer.
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0: Ich sag's, in guten 2 Stunden könnte sich bereits in der vorletzten Spielrunde der Bundesliga entscheiden, wer österreichischer Fußballmeister wird oder genauer gesagt, wer es nicht wird. Christian Prates.
2: Die Rechnung ist rein mathematisch ganz simpel und gerade deshalb ist die Sache auch umso spannender. Holt der LASK im Heimspiel gegen Salzburg mehr Punkte als Sturm im Steirer Derby auswärts in Hartberg, dann ist für Sturm das Meisterrennen vorbei und der LASK hat das Double. Hartberg als Zünglein an der Waage für Sturm Graz und die Oststeirer werden absolut nichts herschenken, sagt noch Trainer Manfred Schmidt.
3: Graz spielt die ganze Zeit um die Meisterschaft mit. Die wollen Meister werden, die wollen ihre letzte Chance nützen. Sie wissen aber, dass sie mit uns einen sehr ekligen, unangenehmen Gegner haben. Sie haben nie gern gegen uns gespielt, waren sehr, sehr enge und knappe Spiele. Deswegen gehe ich auch davon aus, dass das am Sonntag genauso werden wird.
2: Sturm wird heute also alles in die Waagschale werfen müssen. Trainer Fabio Ingolic weiß, der Titel kann heute in Hartberg nicht gewonnen, sehr wohl aber verloren werden.
4: Wir wollen unbedingt dieses Endspiel zu Hause gegen SK Rapid haben am letzten Spieltag und deswegen gehen wir sehr positiv in dieses Spiel rein, wissen aber, dass das eine sehr, sehr schwere Angelegenheit wird, diesen Hartberger Block dann auch am Ende des Tages zu brechen.
2: Also nochmal zur Ausgangssituation. Der LASK hat 2 Punkte Vorsprung auf Sturm. Salzburg als Dritter liegt aktuell 4 Zähler zurück, hat auch noch theoretische Titelchancen und verliert der LASK gegen Salzburg und gewinnt Sturm in Hartberg, dann haben die Steirer in einer Woche gegen Rapid zu Hause. Alles in der eigenen Hand. Live vom Showdown aus Hartberg meldet sich in Kürze auf Radio Steiermark Florian Prates und natürlich sind wir heute mit einem Auge auch immer bei LASK gegen Salzburg.
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0: Melissa Naschenweng, der Erfolgssong aus ihrem ersten abendfüllenden Film. Hormats in mir.
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0: Ja, es ist spannend. Die Linzer könnten heute gegen Salzburg den Titel fixieren in der 31. Runde und erstmals seit 1965 österreichischer Meister werden. Allerdings, ja, wer dagegen hält, ist Hartberg bzw. Hartberg gegen Sturm Graz. Florian Prattes, wie ist denn heute die Aufstellung dort?
2: Einen schönen Nachmittag aus Hartberg. Es ist ausverkauft hier in der Profertiler Arena. Tolle Stimmung schon vor dem Spielbeginn und die Aufstellungen ident im Vergleich zu den letzten Runden. Ein paar Veränderungen hat es gegeben. Bei den Hartbergern zum Beispiel Koulibaly, Vielhofer in der Startelf für Spendlhofer, Henning, und auf Seiten vom SK Sturm ist es Axel Kayombo, der in die Startelf diesmal reingerutscht ist anstelle von Maurice Melon. Kayombo hat ja gegen Salzburg den wichtigen Ausgleichstreffer zum 1:1 in der letzten Runde erzielt, und es ist heute wichtig, dass Sturm Graz wieder mal voll anschreibt. Die spielen zwar, was die Niederlagen angeht, ein gutes Frühjahr, aber die haben zu wenig Siege am Konto. Aufgrund dessen sind sie auch in der Tabelle 2 Punkte hinter dem LASK, und da könnte heute eben schon die Titelentscheidung fallen. Du hast eingangs erwähnt, da gibt es mehrere Szenarien. Zum Beispiel, wenn Sturm Graz heute verliert, dann wird den Linzern auch schon ein Punkt reichen, oder bei einem Sturmsieg und einem LASK-Sieg, dann gäbe es in Graz noch einmal das Duell nächste Woche Sturm gegen Rapid, und das Fernduell dann vom LASK auch im Kampf um den Titel würde noch eine Runde weitergehen. Es gibt da mehrere Konstellationen, aber in jedem Fall möchten beide Steirer Clubs heute hier gewinnen, der TSV Hartberg und der SK Sturm Graz, und es ist das letzte Spiel für Hartberg-Trainer Manfred Schmidt an der Coaching-Linie seiner Oststeirer. Er hat ja viel erreicht in den letzten 2 Jahren hier mit dem TSV Hartberg. Und was das Wetter angeht, perfekt für einen Fußballnachmittag am Muttertag. 16.52 Uhr ist es, also in 8 Minuten geht's hier los.
0: Und wir hören uns, danke dir, Florian Prattes. Also wirklich ein spannender Fußballnachmittag steht uns bevor, wo es wirklich um viel geht und nicht nur um die Ehre. Florian Prattes berichtet live, wir werden aber auch natürlich nach Linz schauen, nachdem das heute so viel Einfluss hat. Und jetzt vom Stadion Megastar direkt ins Radio Ed Sheeran mit seiner neuen Little More.

0: Ja, das ist eine Fähigkeit, die nicht jeder kann. Josh, ich tanze meinen Namen. In der nächsten Stunde wartet auch allerfeinste Musik auf Sie. The King wird König Fußball umrahmen. Außerdem, wir leben den Moment. Christina Stürmer ist in der nächsten Stunde auch mit dabei und die Dexys Midnight Runners und natürlich der Kick Hartberg gegen Sturm live für Ihre Ohren.
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2: Willkommen zum Journal um 5 mit folgenden Themen. Die USA unternehmen einen neuen Vermittlungsversuch im Ukraine-Krieg, die Gefechte gehen aber weiter. Die Regierung wird klimaschädliche Subventionen kürzen, sagt NEOS-Chefin Meindl-Reisinger, und die Song Contest-Woche wird offiziell eröffnet. Im Journalstudio begrüßt sie Tom Brandenberger. Guten Abend. Auch am zweiten Tag der dreitägigen Waffenruhe werfen sich Russland und die Ukraine gegenseitig Verstöße vor. Die Ukraine meldet Dutzende Gefechte an der Front sowie Tote und Verletzte durch russische Angriffe. Moskau wiederum meldet ukrainische Angriffe auf russische Truppen. Gleichzeitig erwartet der Kreml aber offenbar einen Besuch von US-Vermittlern. Miriam Beller berichtet.
3: Der US-Sondergesandte Steve Witkoff und Donald Trumps Schwiegersohn Jared Kushner werden für Gespräche in Moskau erwartet, so heißt es heute aus dem Kreml. Wann genau dieser Besuch allerdings stattfinden soll, ist unbekannt. Neben den US-Verhandlern hat der russische Präsident Wladimir Putin den deutschen Altkanzler Gerhard Schröder als möglichen Vermittler ins Spiel gebracht. Schröder würde er von allen europäischen Politikern bevorzugen, meint Putin gestern in einer abendlichen Pressekonferenz. Der ehemalige deutsche Bundeskanzler ist ein langjähriger Freund Putins und wegen seiner Tätigkeit für russische staatliche Energieunternehmen umstritten. In Deutschland ist die Reaktion auf den Vorschlag verhalten. Man habe die Äußerung zur Kenntnis genommen, heißt es aus Berlin.
2: Der Iran hat auf den jüngsten Verhandlungsvorschlag der USA zum Ende des Krieges geantwortet. Nach Angaben der iranischen Nachrichtenagentur IRNA ist die Antwort dem Vermittler Pakistan überbracht worden. Zum Inhalt wurde aber nichts bekannt. Zuvor hatten sowohl Kuwait als auch die Vereinigten Arabischen Emirate trotz geltender Waffenruhe neue Angriffe durch iranische Drohnen gemeldet. NEOS-Chefin und Außenministerin Meindl-Reisinger weist die Kritik, dass im geplanten Doppelbudget 2027-28 Klimamaßnahmen zu wenig Beachtung geschenkt werde, zurück. Österreich sei Förderweltmeister, sagte sie in der TV-Pressestunde. Zudem seien Kürzungen bei klimaschädlichen Subventionen fix eingeplant.
4: Da bin ich sehr stolz darauf, dass wir sehr wohl auch im Doppelbudget vorgesehen haben, eine Kürzung bei den klimaschädlichen Subventionen. Wir werden verhandeln müssen, welche das sind. Wir haben unsere Vorstellungen. Ich gehe davon aus, dass es ÖVP
5: Was
4: und
5: sind
4: SPÖ.
5: Die Vorstellungen?
4: Es sind verschiedene Sachen am Tisch.
5: Dieselprivileg kürzen, Pendlerpauschale reformieren.
6: Agrardiesel.
4: Sie werden das jetzt von mir nicht hören, aber es ist ein Volumen ausgemacht. Das heißt, es ist ganz klar der Fahrplan beschlossen, dass wir auch klimaschädliche Subventionen zurückfahren. Ja.
2: Sagt NEOS-Chefin Meindl-Reisinger im Gespräch mit Peter Unger und Ingrid Steiner-Gagy. Bildungsminister Wiederkehr von den NEOS stößt indes mit seinen Plänen zur Verlängerung der Volksschule von 4 auf 6 Jahre beim Koalitionspartner ÖVP auf Widerstand. Tirols Landeshauptmann Matle sagt, das Vorhaben sei schon allein aufgrund der Infrastruktur nicht stemmbar. In einer Volksschule, die auf 4 Jahrgänge ausgerichtet sei, würden nicht plötzlich 6 Jahrgänge Platz haben. 13.000 Besucher aus aller Welt haben am Vormittag an der Befreiungsfeier in der KZ-Gedenkstätte Mauthausen teilgenommen. Delegationen zahlreicher Opfergruppen legten Grenze auf dem ehemaligen Appellplatz nieder. Das offizielle Österreich war durch Vizekanzler Babler, weitere Ministerinnen und Minister sowie Oberösterreichs Landeshauptmann Stelzer vertreten. Im Mittelpunkt der Reden standen heuer Täter und Mitläufer. In der Wiener Innenstadt wird in diesen Minuten die Eurovision Song Contest Woche offiziell eröffnet. Die Opening Ceremony bietet Fans die Chance, alle Acts abseits der Stadthalle zu sehen. Am Rathausplatz ist für uns Heidi Heinzel.
6: Ab jetzt geht's los. 35 Delegationen ziehen vom Burgtheater in Richtung Rathaus. Tausende ESC-Fans sind gekommen, um sie zu empfangen, bevor sie nach der Begrüßung auf der großen Hauptbühne dann ins Wiener Rathaus einziehen. Das Event ist der offizielle Auftakt des Eurovision Song Contests. Bei der Zeremonie gilt für alle Fans aus Sicherheitsgründen eine strikte No-Bag-Policy. Taschen, Rucksäcke oder sonstige Behältnisse dürfen nicht mitgenommen werden. Das ESC-Opening wird auch live in ORF1 übertragen.
2: Und 9 Tage nach dem Sieg im ÖFB-Cup kann der LASK heute den Meistertitel holen. Sollten die Oberösterreicher zu Hause gegen Salzburg mehr Punkte machen als Verfolger Sturm Graz in Hartberg, ist ihnen der Meisterteller sicher. Beide Spiele sowie auch das Derby Rapid gegen Austria haben vor kurzem begonnen. Das war ein Journal um 5 mit Tom Brandenberger. Und jetzt zum Wetter.
7: In Schärding hat es jetzt 26 Grad und auch in den nächsten Stunden ist es teils sonnig und föhnig, teils aber auch bewölkt und besonders in Vorarlberg und in Tirol wird der Regen häufiger. Morgen Montag nur zwischendurch Sonne und immer mehr Wolken und von Westen her steigt die Wahrscheinlichkeit für Regenschau und Gewitter. Es kann stark regnen und auch hageln. Außerdem gibt es zeitweise heftigen Wind aus West bis Südwest. 15 bis 25 Grad morgen bis zu 25 im Südosten. Soweit das Wetter mit Gunda Schuller.
0: 5:05, wir kommen für Sie zum Radio Steiermark Verkehrsservice, machen es kurz und knackig. Alles gut auf den Hauptverbindungen. Weiterhin gute Fahrt.
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0: Und Kathi Wenusch und Florian Prates, der glaube ich schon voller Emotionen ist. Wir schauen nach Hartberg gegen Sturm.
10: 1:0 für den SK Sturm Graz. In der zweiten Spielminute war es eine Standardsituation. Eckball von der rechten Seite. Gazi Begovic tritt ihn in die Mitte. Albert Walci, der Verteidiger, steigt auf und netzt ein im linken Toreck. Und es steht 1:0 für den SK Sturm. Ein sehr guter Beginn von den Grazern hier im ausverkauften Hartberger Stadion. Beide wollen ja gewinnen. Es ist das letzte Steirer-Duell in dieser Saison. Für Sturm Graz geht es ja noch indirekt um den Meistertitel. Das im besten Fall mit einem Sieg. Da möchte man den LASK natürlich dann auf Distanz halten. Also, gute Nachrichten für alle Sturmfans aus Hartberg. Schlechte für die Oststeirer. Sturm führt hier nach 5 Minuten schon mit 1:0.
0: Und wir schauen zu den anderen Spielen. LASK gegen Red Bull Salzburg, auch sehr spannend heute, weil es ja um den Meister geht. 0:0 noch und SK Rapid gegen Austria Wien auch 0:0. Also, wir haben den Kick live für Sie. Wir haben die beste Musik live für Sie und wir sollten auch noch das Wochenende genießen. Schönen Nachmittag.
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0: Sam! Come on, war das Stichwort?
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0: 31. Runde Bundesliga und es geht richtig zu, es geht heute schon, es könnte heute schon den Meistertitel geben und dementsprechend rund geht's in Hartberg. Hartberg gegen Sturm Graz, Florian Prates, ich höre im Hintergrund Leute jubeln, was ist los?
2: Das ist der Jubel der Hartberger Fans, Tor für den TSV und es ist wirklich ein sehr launiges Spiel, beide Mannschaften mit offenem Visier und jetzt war es eben in der 9. Spielminute Luka Pazurek, der einfach freigestanden ist, kurz vor dem 16er und dann die linke Ecke frei auch gesehen hat, schöne Ballannahme und rein in die Maschen hinter Torhüter Kudjakov, der hatte keine Chance, da haben die Grazer wirklich sehr, sehr schlecht verteidigt und somit sind ab sofort 10 Minuten gespielt. Zwei Tore haben die Fans hier schon gesehen. 1:1 zwischen Sturm Graz bzw. der Heimmannschaft TSV Hartberg und dem SK Sturm Graz. So heißt es ja richtig.
0: Jesus, na, da geht's rund. Also LASK gegen Red Bull Salzburg noch 0:0. Das ist ja das wichtige Spiel, das heute wehtun könnte. SK Rapid gegen Austria Wien findet auch statt. Erste Halbzeit 0:0.

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0: Was soll man sagen? Heute ist alles angerichtet für den heißen Liga-Showdown. Sollte der LASK im Duell gegen Salzburg mehr Punkte holen als Sturm gegen Hartberg, wären die Linzer Meister. Alfred Hitchcock wird schon vor Aufregung erblassen. Der Meisterteller ist auch schon in Linz. Aber wollen wir den hergeben? Nein. Deswegen schauen wir jetzt einmal nach Linz zum Spiel. LASK gegen Red Bull Salzburg. Wolfgang Eichinger, wie schauen wir denn aus?
2: Ja, ganz ruhig bleiben. Es steht 0-0, noch nichts passiert. Alles offen. Sturm hat noch alle Chancen für den Meistertitel. Und die besseren Torchancen hier bei diesem Spiel, die hatte bis jetzt sicherlich Salzburg. Da hat einmal Kjergert versucht abzuziehen, gerade noch geblockt werden. Und vor kurzem auch Kitano hat einen Schuss angebracht. Der zischt am Tor vorbei. Also alles okay hier beim Spiel in Salzburg. Spiel LASK gegen Salzburg. Aber ich glaube, ganz, ganz wichtig. Jetzt schauen wir nach Hartberg. Da ist was passiert. Oder?
0: Ja, das stimmt. Florian Prates, bitteschön.
3: Ganz genau so ist es. 2-1 für den SK Sturm Graz. Es geht hier Schlag auf Schlag in Hartberg. Vorhin noch der Ausgleich, dann eine dicke Chance von Heil. Und in der 14. Minute wieder Eckball für die Grazer. Der TSV bekommt den Ball nicht ordentlich weg. Dann schießt Emir Karic, der Außenverteidiger, drauf. Und mit Hilfe eines Hartbergers landet der Ball im Tor. 2-1 für den SK Sturm. Die Titelchancen waren, das ist das Wichtigste. Wir wollen ein Endspiel dann zumindest. Mindest eine Chance haben auch noch im letzten Heimspiel nächste Woche. Das ist der Anspruch der Grazer. Sie wollen im Titelrennen bleiben. Sind es aktuell 2-1 Führung hier in der Oststeiermark gegen den TSV Hartberg.
0: Dankeschön, Florian Prates. Ich würde gerne noch mal nach Linz schauen zum Spiel LASK gegen Red Bull Salzburg. Wolfi Eichinger, wer ist denn bis jetzt die stärkere Mannschaft?
2: Ja, eigentlich die Salzburger, aber ganz interessant, Kathi. Jedes Mal, wenn ein Treffer fällt für Sturm Graz, wird es da doch ein bisschen ruhig. Da schauen einige Fans mit und das bedeutet, die Sturm hat jetzt den LASK unter Druck gesetzt. Jetzt die Möglichkeit, vielleicht der Kopfball, aber der geht drüber für die Salzburger. Das war die gute Möglichkeit auf das 1-0 und das wäre natürlich ganz, ganz gut für Sturm Graz. Ist nicht geglückt, verdessen hat den Kopfball über die Querlatte gesetzt. Also, es bleibt hier beim 0-0. Sturm kann jetzt richtig aufschließen zum LASK, aber das Spiel, das geht ja noch richtig lange.
0: Das stimmt, danke schön, Wolfi Eichinger. Wir schauen auch noch ganz kurz nach Wien, Rapid gegen Austria Wien. Da ist jetzt auch schon ein Tor gefallen und da steht es jetzt 0-1.
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0: Susi Quattro heißt ein Vierradantrieb sozusagen. Hört man auch stimmig. Heart of Stone.
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0: Nix Heart of Stone. Also die Fußballherzen, die schlagen heute ein bisschen höher. Es ist vielleicht schon die Entscheidungsrunde bei den Fußball-Bundesliga-Spielen. Rapid gegen Austria Wien 0:1, LASK gegen FC Red Bull Salzburg 0:0 und Hartberg gegen Puntigamer Sturm. Florian Brattes.
2: 2:1 noch immer für den SK Sturm Graz hier in der Oststeiermark. Aber die Heimmannschaft der TSV, der möchte heute Trainer Manfred Schmid einen schönen Heimabschied bescheren. Er ja zum letzten Mal an der Coachinglinie seiner Hartberger. Und die haben auch gute Möglichkeiten. Zwei dicke Chancen schon erspielt, davon nur ein Tor. Und auf der Gegenseite eben Sturm Graz zweimal nach einem Eckball erfolgreich gewesen. Wenngleich das zweite Tor auch mit ein bisschen Ballglück auch ins Tor reingegangen ist. Da war Benjamin Markus, der Hartberger, der Unglücksrabe und hat den Ball ins eigene Tor abgefälscht. Es ist aber ein tolles Spiel für die neutralen Fans mit einer Führung für Sturm Graz 2:1 nach 23 Minuten.
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0: Mike Leon Grosch mit Dein Leben. Und es gibt Dinge, die heute wirklich wichtig sind.
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0: Wird LASK heute den Meisterteller kriegen oder nicht, Florian Prates? Wir schauen zum Spiel Hartberg gegen Sturm Graz.
2: Sturm muss auf alle Fälle dranbleiben und das tun sie. 3:1 für die Grazer. Es ist ein wunderschöner Treffer. Linke Seite, Flanke und der eher kleingewachsene Otto Kitaschwili, Spieler der Bundesliga in dieser Saison, auch in der letzten und in der vorletzten, mit dem Kopfballtreffer zum 3:1 für die Grazer.
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0: Unverkennbar die Stimme von Cher, The Shoop Shoop Song. Für ihren Muttertag, für den Sonntag, es ist 5:30.
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2: In Admont im Bezirk Liezen sind gestern zwei Alpinisten von einem Gewitter auf dem Berg überrascht worden. Als auch noch ein Blitz einschlägt, erleidet eine Frau schwere Verletzungen. Sie muss aus dem alpinen Gelände geborgen werden, Robert Neukirchner berichtet.
3: Die beiden Wanderer sind über den Admonter Kaibling in Richtung Kreuzkogel unterwegs, als kurz vor dem Gipfel auf etwa 2000 Meter Höhe plötzlich ein Gewitter aufzieht. Ein Blitz schlägt in ihrer unmittelbaren Nähe ein. Die 28-Jährige wird zu Boden geschleudert und verliert für kurze Zeit das Bewusstsein. Ihr 29-jähriger Begleiter setzt mit dem Mobiltelefon einen Notruf ab. Mit einem Polizeihubschrauber werden Kräfte des MED-Teams der Bergrettung zum Einsatzort geflogen. Dabei handelt es sich um speziell ausgerüstete Notfallmediziner. Sie kommen dann zum Einsatz, wenn kein Notarztrettungsmittel oder nur mit Zeitverzögerung verfügbar ist. Weitere 20 Helfer der Bergrettung Admont, Trieben und Liezen steigen zu Fuß zum Unfallort auf. Bei starkem Wind und Regen müssen sie 1000 Höhenmeter überwinden. Die schwerverletzte Frau wird notfallmedizinisch erst versorgt und schließlich mit dem Rettungshubschrauber geborgen und in das LKH Rottenmann geflogen. Der 29-jährige Begleiter sowie die eingesetzten Rettungskräfte werden vom Polizeihubschrauber ins Tal gebracht. Auch der Mann wird zur weiteren Abklärung in das Krankenhaus eingeliefert.
2: Seit mittlerweile mehr als 2 Wochen kämpfen die Feuerwehren gegen einen Waldbrand in Eisbach-Rhein nördlich von Graz an und immer noch ist kein Ende in Sicht. Nach wie vor ist ein Löschtrupp mit 8 bis 10 Personen im Einsatz, um noch vorhandene Glutnester ausfindig zu machen und zu löschen. Auch die neuerlichen Regenfälle gestern Abend haben nicht ausgereicht, um Brand ausgeben zu können, heißt es heute vom Bereichsfeuerwehrverband Graz-Umgebung. Hochspannung in der Fußball-Bundesliga. Hier könnte schon heute die Meisterschaftsentscheidung fallen. Die Hand bereits am Meisterzeller hat Tabellenführer LASK zur Stunde gegen Salzburg auf dem Platz. Aber auch Sturm Graz gibt sich noch nicht geschlagen und kämpft derzeit um einen Pflichtsieg in Hartberg bisher mit Erfolg. Florian Prattes.
4: 5085 Fans sehen hier ein sehr flottes Spiel ihrer Mannschaften und viele Tore. Sturm geht nach nicht einmal 2 Minuten in Führung. Hartberg schafft dann schnell den Ausgleich. Ein Eigentor der Oststeirer bringt die Grazer wieder in Führung und Ota Kitaschwili trifft dann in der 25. Minute per Kopf zum 3:1 aus Sturmsicht. Es war das 15. Saisontor für den besten Spieler der Liga gegen den besten Goalie der Saison. Die Grazer wollen ja bis zur letzten Runde im Titelrennen bleiben, tun das momentan auch. Im Fernduell um die Meisterkrone steht es zwischen dem LASK und Salzburg noch 0:0. Das bedeutet, LASK und Sturm haben gleich viel Punkte auf dem Konto, aber eben der LASK hätte die direkten Duelle gegen Sturm besser abgeschlossen. Somit würde es dann in der letzten Runde nächste Woche noch einmal Spannung geben und dann bräuchte Sturm auch wieder einen Sieg. Und der LASK, dem würde dann schon ein Punkt reichen. Aber das Spiel ist noch jung. Jetzt 32 Minuten hier in der Oststeiermark gespielt. TSV Hartberg gegen Sturm Graz 1:3.
2: Und jetzt gleich weiter zu Wolfgang Eichinger nach Linz.
5: Ja, und bei uns steht es, wie schon gesagt, 0:0 und überraschend oder nicht überraschend, aber vielleicht in Linz etwas überraschend. Die Salzburger, die bessere Mannschaft mit guten Möglichkeiten. Es war zweimal Vertessen, der die Führung praktisch vor sich gehabt hat. Einmal Kopfball über die Querlette, völlig freistehend der Salzburger. Und dann Schuss aus Spitzenwinkel und der streicht auch über die Querlatte des LASK. Also die Salzburger am Führungstreffer näher dran. Das wäre natürlich gut für Sturm Graz, aber Vorsicht, die Linzer sind eine sehr, sehr starke Truppe. Der Ball hinein in den Strafraum, vielleicht Koffermöglichkeit und der Treffer für den LASK. Hier jubeln alle, der Treffer für den LASK von Edeniren. Das bedeutet, die Linzer sind mit 1:0 in Führung und derzeit wieder klarer Tabellenführer. Also, ich habe es leider aus Grazer Sicht rechtzeitig zu mir gegeben. Edeniren erzielt per Kopf das 1:0 für den LASK und 19.000 Fans hier stehen derzeit Kopf.
2: Das Rennen um die Fußballmeisterschaft bleibt also spannend. Spannung verspricht aber auch das Basketball-Semifinale zwischen dem UBSC Graz und Kapfenberg. Spiel 1 der Best-of-5-Serie haben die Obersteirer mit 88:69 gewonnen. Heute kommt es zur zweiten Begegnung in Graz. Spielbeginn war vor wenigen Minuten. Jetzt zum Wetter. Der heutige Abend und die Nacht verlaufen teils klar, teils bewölkt und verbreitet trocken. Morgen Montag geht es dann noch recht sonnig los. Es wird allmählich aber schwüler und gewitterig. Schon ab Mittag gibt es die ersten Schauer und Gewitter, die auch recht kräftig ausfallen können. Der Wind legt zu. Morgen aber noch einmal 17 bis 25 Grad. Der Dienstag dann deutlich kälter bei höchstens 14 Grad. Dazu ist es nass und windig.
0: Also auf den Straßen ist es richtig ruhig so im Vergleich zu den Fußballfeldern. Es ist 17.34 Uhr, wir kommen für Sie zum Radio Steiermark Verkehrsservice. Gute Nachrichten, alle Hauptverbindungen sind derzeit störungsfrei gemeldet. Heißt also weiterhin, gute Fahrt und freie Fahrt.
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0: Also momentan ist es in Amerika nicht so spannend wie bei uns.
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0: Kriegt LASK heute den Meisterteller oder nicht? Das ist die große Frage in der 31. Runde. LASK gegen Red Bull Salzburg, Wolfi Eichinger.
2: Ja, 2:0 Führung für den LASK mittlerweile. Eigentlich waren die Bullen ja am Anfang die bessere Mannschaft, haben Chancen vergeben, aber dann innerhalb von 3 Minuten der LASK hat zugeschlagen und Didi Kübauer, der doch immer ein bisschen wie ein Rumpelstilzchen da unten manchmal herumhupft, der ist ein bisschen lockerer geworden, der LASK-Trainer. Denn zuerst einmal Edeniren per Kopf das 1:0, dieser bullige Stürmer, den kein Verteidiger meiner Meinung nach richtig verteidigen will, denn das tut immer weh, wenn man gegen den spielen muss, per Kopf zum 1:0 und dann in 3 Minuten später, in der 36. Minute, klatscht ein Schuss vom LASK an die Querlatte von Schlager, dem Salzburg-Torhüter. Und diesen Abprall aus 7 Meter, etwas spitzer Winkel, den knallt Jürgensen unter die Querlatte zum 2:0 hinein. Also die Linzer, die lassen nicht locker, logischerweise. Die wollen hier Meister werden. 19.000 Fans feiern hier im Stadion eine Party. Die sind zuversichtlich, dass der Meistertitel geholt werden wird, aber sicherlich nicht in dieser Runde. Denn Sturm Graz möchte den LASK unter Druck setzen und für den Harzberg Florian Brattes.
3: Ganz genau so ist es. Wir sind in der 43. Minute und die Grazer führen hier noch immer mit 3:1. Haben die Möglichkeit auf das nächste Tor und zwar durch Ota Kitaschwili. Der trifft in der 38. Spielminute nur die Stange. Das Ganze von der Strafraumgrenze und Sturm ist ja seit unglaublichen 11 Spielen ungeschlagen, aber hat zu wenige Siege auf dem Konto, zu wenig volle Erfolge eingefahren. Aus diesem Grund ist ja der LASK dann in den letzten Runden an der Spitze angekommen und beide Teams wollen den Titel. Das ist auch Sturm Graz ganz klar. Die geben hier nicht auf. Die wollen bis zur letzten Sekunde in dieser Bundesliga-Saison alles geben. Das wird getan. Mal schauen, was die Hartberger hier noch auf den Rasen bringen. Jetzt wieder Möglichkeit für Sturm Graz auf der rechten Strafraumseite. Aber da verzettelt sich jetzt JP Hödel. Nein, kann den Ball noch einmal abgeben. Kitaschwili mit dem Schuss, aber kommt hier nicht gut in Position, beziehungsweise sein Schuss reißt ab, geht links ins Tor aus. 3:1 für Sturm hier in Hartberg.
0: Und wir schauen noch ganz schnell zum Spiel Rapid gegen Austria Wien. Da steht es 0:1.
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0: 10 Minuten vor 6 ist es.
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0: 31. Runde der Bundesliga. Die Linzer könnten heute gegen Salzburg den Titel fixieren. Erstmals seit 1965 österreichischer Meister werden. Und die erste Halbzeit ist überall abgepfiffen. Fassen wir es nochmal zusammen mit Florian Pratzes und Wolfi Eichinger.
2: 1-0 für den SK Sturm Graz in der zweiten Spielminute. Das ist der Jubel der Hartberger Fans. Tor für den TSV. 2-1 für den SK Sturm Graz. Es geht hier Schlag auf Schlag. 3-1 für die Grazer. Es ist ein wunderschöner Treffer.
3: Und der Treffer für den Lars. Wir jubeln alle.
4: Der 2-0-Führung für den LASK.
2: Die Grazer führen hier noch immer mit 3-1.
0: Und das ist auch der Halbzeitstand. LASK 2-0 gegen Red Bull Salzburg. Hartberg gegen Puntigammer Sturm 1-3. Rapid gegen Austria Wien 0-1. Und nachdem ja heute Muttertag ist und viele Herren dann bei der Mama sitzen, sehr brav, schauen wir noch ganz kurz nach Deutschland und England. 1. FC Köln gegen 1. FC Heidenheim 1846 1-1 in der ersten Halbzeit. Und West Ham United gegen Arsenal auch in der ersten Halbzeit 0-0.

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0: Allerfeinste Musik, Bertie Higgins, Key Largo. Ja, den Kick, es ist ja wirklich sehr spannend. Und die beste Musik? Auch für Sie in der nächsten Stunde. Toni Christin mit dabei. Der Pferdl, mit dem sie wirklich berühmt geworden ist, die Billy Steirisch. Gute Laune Musik von der Youth Corporation. Rock the Boat und den Kick natürlich.
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2: Im Nachrichtenstudio Markus Langer. Das von einem Hunter-Virus-Ausbruch betroffene Kreuzfahrtschiff liegt noch bis morgen Abend in einem Hafen von Teneriffa. Dann wird die auf 30 Personen reduzierte Besatzung das Schiff in die Niederlande zurückbringen. Mit dem Verlauf der Evakuierung zeigt sich die spanische Gesundheitsministerin bisher zufrieden, Marin Häusermann aus Spanien.
3: Nach den Passagieren aus Spanien wurden auch schon die aus Frankreich und Kanada ausgeflogen. Alle ohne Symptome und in Schutzkleidung gehüllt. Als nächstes startet ein Flug in die Niederlande, der auch Passagiere aus Deutschland, Griechenland und Belgien transportiert. Es wird erwartet, dass sie in ihrer Heimat in Quarantäne müssen. Der Papst hat sich im Laufe des Tages bei der Bevölkerung der Kanaren dafür bedankt, dass sie die Evakuierung ermöglichen.
4: Ich danke den Menschen auf den Kanareninseln für ihre Gastfreundschaft und Solidarität bei der Aufnahme der kranken Passagiere der Hondius.
3: Der Papst wird im Juni zu einem Besuch auf den Kanaren erwartet. Sein Gruß könnte auch den Regionalpräsidenten besänftigen, dem die Evakuierung nicht schnell genug geht.
2: Auch am zweiten Tag der dreitägigen Waffenruhe werfen Russland und die Ukraine einander vor, diese nicht einzuhalten. Die Ukraine meldet Dutzende Gefechte an der Front sowie Tote und Verletzte durch russische Angriffe. Moskau wiederum meldet ukrainische Angriffe auf russische Truppen. Gleichzeitig erwartet der Kreml aber offenbar einen Besuch von US-Vermittlern. Bei der Matura-Erfolgsquote gibt es zum Teil deutliche Unterschiede zwischen den einzelnen Schultypen. Das zeigt die Beantwortung einer parlamentarischen Anfrage der FPÖ durch Bildungsminister Wiederkehr. Demnach haben im Vorjahr an der AHS Langform 95% der Maturanten ihre Reifeprüfung beim Haupttermin bestanden. An den Oberstufen Realgymnasien waren es 91%. Am geringsten war die Erfolgsquote an den Handelsakademien mit 87%. Auf dem Rathausplatz in Wien findet die Eröffnungsfeier für die Eurovision Song Contest Woche statt. Thomas Sirp.
5: Alle 35 Teilnehmerinnen und Teilnehmer gehen in Wien über den türkisen Teppich vor tausenden Fans. Den Anfang macht die berühmte Fanfare. Und dann kommt als erster JJ, der österreichische Vorjahrssieger, bei dem Erinnerungen hochkommen.
6: Schon, also ich erinnere mich, wir sind mit der BIM damals in Basel gefahren und jetzt hier ohne BIM. Aber als erster über den Teppich laufen zu dürfen, ist echt ein Privileg. Also ich freue mich sehr.
5: Für die Stars geht's dann über den türkisen Teppich vom Burgtheater ins Wiener Rathaus zur offiziellen Eröffnungsparty. Das Eurovision Village ist die größte der gut 30 Public Viewing Locations in Wien. Bis zu 30.000 Fans werden erwartet bei der Live-Übertragung der beiden Halbfinalshows und des großen Finales.
2: Und ORF 1 überträgt die Eröffnung derzeit live. Das waren die Nachrichten mit Markus Langer. Und nun zum Wetter.
7: Föhnig und mit 20 Grad oder mehr geht es in den meisten Regionen in den Abend. In der Osthälfte überwiegt dazu der Sonnenschein, einige Wolken und auch in den nächsten Stunden noch Schauer gibt es speziell von Vorarlberg bis nach Oberkärnten. Morgen am Montag stellt sich das Wetter dann um, von Westen her tauchen einige Wolken sowie Schauer und Gewitter auf und die können stellenweise auch kräftig sein. Größere Sonnenfenster gibt es vor allem am Vormittag noch nach Südosten zu. Der Wind frischt teils kräftig auf und die Temperaturen erreichen 15 bis 25 Grad. So viel zum Wetter von Georg Brack.
0: 6:03 ist es. Wir kommen für Sie zum Radio Steiermark Verkehrsservice. Und ja, perfekt. So wünscht man es uns jeden Tag. Freie Fahrt auf den Straßen, auf den Hauptverbindungen sind keine Störungen gemeldet worden. Gute und sichere Fahrt.
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0: Auf den Straßen ist es ruhig, dafür umso mehr los auf den Bundesliga-Rasen bei der 31. Runde der Bundesliga. Es könnte heute schon der Titel an den LASK gehen. LASK 2:0 Halbzeitstand beim Spiel gegen Red Bull Salzburg. Und in Hartberg, da sitzt noch immer bei schönstem Wetter der Florian Brattes für uns.
8: Ja, perfektes Fußballwetter heute am Muttertag. Auch viele Mütter sind hier. Und zur Pause war großes Thema natürlich der Zwischenstand in Linz. 2:0 für den LASK gegen Salzburg. Und hier 3:1 für Sturm gegen Hartberg. Also die Hartberger müssen jetzt in der zweiten Hälfte einen Gang zulegen. Hatten ja auch gute Möglichkeiten gegen Sturm Graz. Aber Pech im Abschluss, beziehungsweise konnte auch einmal Kudjakov, der Sturmtorhüter, sich auszeichnen. Auf der Gegenseite Sturm schnell in Führung gegangen, Hartberg, ich habe es ja heute schon erwähnt, schnell ausgeglichen, dann aber Sturm noch zwei Tore draufgelegt, eines mit etwas Glück, da hatten die Hartberger in dem Fall Pech, ein Eigentor war das, abgefälscht von Markus, und dann das 3:1 von Otakiteschwili mit dem Kopf, auch ein Seltenheitswert, also Sturm Graz erledigt die Hausaufgaben, 3:1 steht es gegen Hartberg hier in der Oststeiermark, und die zweite Hälfte hat soeben begonnen.
0: Ganz kurze Frage für alle, die sich mit dem Fußball jetzt nicht so ganz auskennen. Wenn Sturm führt, ja, und LASK führt, wie schaut es dann aus? Kriegt LASK den Meisterteller? Nein.
8: Nein. Nein.
0: Weil?
8: Erst nächste Woche.
0: Nein, das wollen wir auch nicht hören.
8: Oder es Sturm Graz.
0: Ja, genau, also damit wird es ja offen bleiben. Damit wäre alles offen und alles möglich. Genau, das wollte ich jetzt von dir hören. SK Rapid gegen Austria Wien 0:1. Schönen Fußballabend, und der ist wirklich spannend bis jetzt. Wünschen
8: Florian Brattes
0: und Kathi Wenusch.
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0: Die Youth Corporation mit Rock the Boat.
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0: Sag's Ihnen, es ist wirklich spannend. 31. Runde, es könnte sich heute alles entscheiden. Könnte ist heute Stichwort. Florian Pratis, Hartberg gegen Sturm.
2: Bei uns unverändert 3:1, die 51. Minute läuft, Sturm Graz sehr komfortabel in Führung, die suchen die Entscheidung hier und Hartberg versucht den Anschluss nicht zu verlieren, vor kurzem ein schöner Schuss vom aufgeregten Verteidiger aus der Distanz, Konstantin Schopp knapp am rechten Posten vorbei und jetzt eine fast schon Ringeinlage von Kapitän Jon-Goran Stankovic, der Grazer Kapitän drückt hier Hofmann, Marco Hofmann auf den Boden. Und der Schiedsrichter notiert sich das. Es gibt dafür die gelbe Karte. Also Sturm Graz hat die Oberhand in Hartberg, auch was die Fans angeht. Unter den über 5000 fast, ja, die lautesten sind die Sturm Graz Fans. Wie sieht das aus in Linz? Ich denke mir mal, ja, da wird schon vorzeitig der Meistertitel stimmungsvoll zelebriert. Auch wenn er noch nicht in trockenen Tüchern ist, Wolfgang Eichinger.
3: Also ich kann dir eines sagen, Flo, auf jeden Fall, die Überhand hat natürlich der LASK. 19.000 im Stadion, da sind vielleicht einmal ja gut 500 Salzburg-Fans da. Die Stimmung herausragend, logischerweise, denn der LASK führt weiterhin mit 2:0. Das ist vielleicht nicht die erhoffte Nachricht für alle Sturm Graz-Fans, für alle steirischen Fußballfans. Denn ja, der LASK führt weiterhin bei diesem Spielstand 2 Punkte vor Sturm Graz. Also Entscheidung derzeit in der letzten Runde, da muss ja der LASK nach Wien zur Austria. Sturm, wenn ich mich nicht falsch jetzt einschätze, spielt gegen Rapid und da würde dem LASK derzeit ein Unentschieden reichen, weil sie ja auf jeden Fall bei Punktegleichheit mit Sturm Graz vorgereiht werden. Nur, die Salzburger, die wollen noch die kleine Chance auf den Meistertitel wahren, da müssen sie heute gewinnen, sind immer wieder im Angriff. Nur, der LASK ist ganz einfach kaltschnäuziger. 2 gute Möglichkeiten, 2 Treffer, daher die 2:0-Führung. Wir haben noch einige Zeit zu spielen, 53 Minuten sind vorbei. Vielleicht gelingt ja den Salzburgern doch noch ein Doppelschlag und dann wäre wieder alles wunderbar und wirklich offen. Also LASK derzeit 2:0 gegen Salzburg.
0: Und wir schauen zum Spiel Rapid gegen Austria Wien, da steht es weiterhin 0:1.
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0: Unbesiegbar, das war jetzt ein bisschen das Stichwort für die Sturmknobeln.
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0: Aber beim Spiel Hartberg gegen Sturm, Florian Prates, gibt es jetzt einen Elfmeter?
2: Der wird jetzt geschossen, Lukas Friedrichas, Anschlusstreffer, 2:3, Tor für den TSV Hartberg. Es hat sich abgezeichnet, es war ein sehr unglücklicher Zweikampf, kurz vor dem 5-Meter-Raum. Und dann fischt Jon-Goran Stankovic, der Sturmkapitän, tritt hier quasi einmal in die Luft, trifft aber den Hartberger Offensivmann und nicht den Ball, der wird dann am perfekten Abschluss gehindert und somit eben dann nach der Verarztung dieser Elfmeter, der sehr spät ausgeführt wird, aber Lukas Friedrichas hat da keine Zeit bzw. kein Problem mit der vielen Zeit und macht das sehr souverän in das rechte Eck und jetzt steht es nur noch 2:3. Also vielleicht wieder etwas mehr Spannung hier drinnen bei uns in dieser Partie. Sturm Graz führt noch, aber aus Sicht der Hartberger, die haben verkürzt. 2:3.
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0: Musik an einem wirklich spannenden Nachmittagabend.
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0: So, als erstes schauen wir mal nach Linz. LASK gegen Salzburg. Wolfgang Eichinger, wie schauen wir aus?
2: Alles unverändert, 2:0 für die Linzer, die beiden Treffer in der ersten Hälfte. Aber Salzburg lässt nicht locker, die wollen da hier noch mitspielen. Die minimale Chance, vielleicht doch noch im Meisterkampf mitzumischen, die wollen sie wahren, da müssen sie hier gewinnen. Und vor kurzem hat es auch die Riesenchance auf den Anschlusstreffer für Salzburg gegeben. Alle Begovic zieht ab aus 17 Meter, keine Chance für Torhüter der Jungwirt vom LASK. Nur das Glück der Linzer, der Ball klatscht an die Torstange. Und hier zücken die Fans die ganze Zeit ihr Handy raus. Die schauen schon manchmal mehr aufs Handy als aufs Spielfeld, denn die wollen wissen, wie es in Hartberg steht. Und daher auch gleich die Frage an Florian Prates. Der LASK macht seine Sache, macht Sturm Graz auch die Sache in Hartberg.
3: Noch, denn 2:3 steht es aus Sicht der Hartberger. Also die Oststeirer sind hier rangekommen nach dem Foul-Elfmeter in der 56. Minute durch Lukas Friedrikas. Der war wirklich mehr als gerechtfertigt. Sturmkapitän Jon Goran Stankovic hat da wirklich gefischt und er hat sich beim Klärungsversuch gegen Hoffmann dann auch verletzt, musste ausgewechselt werden. Paul Koller jetzt neu im Spiel, dazu auch Weinhandel für Kayombo. Also Sturm Graz geht jetzt wohl in den Verwaltungsmodus um, möchte hier mit aller Macht und Kraft auch diesen Sieg oder am Sieg festhalten, um die Meisterentscheidung in die letzte Runde zu verbannen. Ob das gelingt, es sind sicher noch 30 Minuten zu spielen, denn die Uhr zeigt 63 Minuten an. Vieles möglich, Hartberg jetzt etwas stärker geworden. 2:3 gegen Sturm Graz.
0: Dankeschön, Florian Prates, Dankeschön, Wolfi Eichinger.

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Aber ja, Hartberg gegen Sturm Graz, aktueller Zwischenstand 2:3. LASK gegen Salzburg 2:0. Und Austria gegen Rapid 2:0.

0: Schauspielerinnen früher haben echt noch gelernt zu singen. Das ist Bette Midler, Beast of Burden, um 6:30.
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2: Heute hat die traditionelle Befreiungsfeier in der KZ-Gedenkstätte Mauthausen in Oberösterreich stattgefunden. 13.000 Menschen aus aller Welt nahmen an dem Gedenken an die Befreiung von dem Konzentrationslager vor 81 Jahren teil. KZ-Überlebende und Zeitzeuginnen haben auch an der Feier teilgenommen. Kränze wurden niedergelegt. Vizekanzler Andreas Babler, Innenminister Gerhard Karner und weitere Minister nahmen an dem Gedenken teil. Sowohl die Ukraine als auch Russland sagen, dass die andere Seite die Waffenruhe gebrochen hat. Die beiden Länder haben am Freitag eine 3 Tage dauernde Waffenruhe vereinbart. Das bedeutet, die Soldaten sollen nicht kämpfen. Laut dem ukrainischen Militär hat es in den letzten 24 Stunden aber 147 Kämpfe zwischen den Soldaten gegeben. Russland soll auch mit Drohnen und Artillerie angegriffen haben. Dabei gab es wieder Tote. Das Kreuzfahrtschiff Hondius ist vor der spanischen Insel Teneriffa angekommen. Auf dem Schiff sind mehrere Menschen am Hantavirus erkrankt. 3 Menschen sind an der Krankheit gestorben. Das Hantavirus ist eine gefährliche Krankheit, die von Mäusen übertragen wird. Auf dem Schiff sind fast 150 Menschen. Die meisten werden von dem Schiff geholt. Sie werden mit Bussen zum Flughafen gefahren. Von dort fliegen sie in ihre Heimatländer. 30 Besatzungsmitglieder bleiben auf dem Schiff und fahren es dann weiter in die Niederlande. In Wien hat das sogenannte Eurovision Village vor dem Rathaus geöffnet. Das ist der offizielle Partyplatz für den 70. Eurovision Song Contest. Der Eurovision Song Contest ist ein großer internationaler Musikwettbewerb. Er findet heuer in Wien statt. Im Eurovision Village gibt es eine große Leinwand. Auf der Leinwand werden alle Shows vom Song Contest live übertragen. Das waren die Nachrichten in einfacher Sprache, gelesen von Markus Langer.
0: 18.33 Uhr, machen wir es kurz und bündig und kommen zum Radio Steiermark Verkehrsservice. Alles gut, gute Fahrt.
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0: Kathi Venus sagt Hallo, es ist super spannend. Florian Prates in Hartberg. Hartberg ja. Gegen Sturm, wie schauen wir aus?
3: 2:3 aus Sicht der Hartberger, die hauchdünne Führung der Grazer hält hier. Wir sind in der 75. Spielminute, Schlussphase bricht schon langsam an und Sturm kommt immer mehr ins Schwimmen. Die wirken nicht mehr so souverän, schon viele Wechsel, die da stattgefunden haben. Da hat es aber auf der anderen Seite dann doch wieder ein paar Halbchancen gegeben, aber alle zu ausrechenbar für Hartberg-Goli Rizzi Hülsmann. Der TSV wirkt hier physisch besser gerüstet für die Schlussviertelstunde. Mal schauen, was diese noch bringt. Beim jetzigen Stand wäre die Meisterschaftstitelentscheidung auf die letzte Runde dann sozusagen verlegt. Aber es kann alles hier passieren. Bei einem 3:3 wäre der LASK beim jetzigen Spielstand schon jetzt Meister. Es wird hier sicherlich eine spannende Schlussphase. 2:3 hier in Hartberg. Wir schauen nach Linz. LASK gegen Salzburg. Wolfi Eichinger.
4: Weiterhin 2:0 für den LASK und der größte Gegner der Salzburger und eigentlich auch von Sturm Graz ist in dieser zweiten Hälfte die Torstange beim Tor des LASK. Denn die Salzburger treffen zweimal hier Metall und zwar einmal Schuss Ale Begovic vor kurzem bei Du auch an die Querlatte. Also das hätte auch schon anders ausgehen können. Derzeit der LASK souverän, laut Spielstand 2:0 Führung. Die Salzburger lassen nicht locker, wieder im Strafraum drinnen, aber da können sich die Linzer befreien. Also 2:0 steht es hier und der Blick geht immer wieder von den LASK-Fans Richtung Hartberg, die warten, bis dort steht.
0: Danke Wolfi und Florian. Sag mal, halten sich die Spieler von Sturm noch dran, dass sie wissen, sie müssen das Ergebnis jetzt nach Hause bringen?
3: Ja, ich hoffe schon. Also die wissen schon, worum es geht. Es geht hier nämlich wirklich um dieses große Meisterschaftsfinale, wo dann nächste Woche alles möglich wäre, wenn die Wiener Austria den LASK besiegt, ist ja möglich im Fußball, warum nicht? Und Sturm besiegt dann im letzten Spiel Rapid, dann wäre Sturmmeister. Ja, also aufgeben ist da gar keine Devise. 2:3 für Hartberg gegen Sturm Graz.
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0: liebe Billy Steirisch, der Pferdl kriegt bei der Wärme wieder eine Chance.
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0: Aber das ist wichtig, die Meisterschaftsentscheidung, die heute schon fallen könnte, schaut so aus, als wäre es verdackt, Florian Brattes.
2: Ganz genau so ist es, 80. Spielminute und jetzt steht es 4:2 aus Sicht vom SK Sturm hier beim TSV Hartberg. Es war Wechselspieler Luca Weinhandl, der Jüngste auf dem Spielfeld, der in dieser Saison schon so ziemlich alles erlebt hat und bei den Grazern sich schon langsam in die Startelf gespielt hat. Ein schöner Ballgewinn und Pass auf Weinhandl, ein Laufpass und der schießt dann drauf in die linke Ecke. Und unhaltbar für Rizzi Hülsmann im Tor vom TSV Hartberg in einer ganz schwierigen Phase für die Grazer. Da haben die Hartberger versucht, nochmal alles reinzuhauen und den Ausgleich zu erzielen. Und jetzt dann eben diese schön herausgespielte Aktion mit perfektem Abschluss von Luca Weinhandl, Sturms Youngster, mit seinem ersten Bundesliga-Treffer. Also eine ganz schöne Geschichte an diesem perfekten Fußballnachmittag, was das Wetter, was die Stimmung hier anbelangt. Und das Schöne ist, das wollte der SK Sturm, die Meisterschaftsentscheidung ist somit vertagt auf nächste Woche, es sei denn, der TSV Hartberg schießt jetzt in den letzten Minuten noch 2 Tore. 4:2, komfortable Führung für Sturm Graz in der Oststeiermark.
0: Das wird natürlich auch von den Fans jetzt gefeiert im Stadion in Hartberg, oder?
2: Ganz genau so ist es. Wobei der Sturmanhang, der harte Kern sozusagen, das sind heute wohl so an die 1000, die hier in Hartberg Karten bekommen haben, die feuern die Mannschaft ja auch in schlechten Zeiten an. Und es war nicht die beste Saison, was die Siege angeht, aber Sturm Graz ist mit dem heutigen Spiel, wenn es so bleibt, 12 Partien in der Bundesliga ohne Niederlage. Auch das wäre eine großartige Statistik, mit der man sich am Ende wohl nur freuen kann, wenn man dann auch Zählbares holt, also in dem Fall Greifbares, ein Titel, der ist eben nur möglich, wenn der LASK dann in der letzten Runde einen Ausfall hat und Sturm Graz vorbeiziehen kann. LASK führt aktuell gegen Salzburg im Heimspiel mit 2:0. Also das ist eben der aktuelle Stand. Sturm in der Tabelle hinter dem LASK. Es würde bei dem 2-Punkte-Vorsprung der Linzern bleiben.
0: Es bleibt spannend. Gute 5 Minuten sind noch zu spielen. Weiß man schon was von einer Nachspielzeit?
2: Nein, das gibt es ab Minute 90. Da wird dann die Tafel hochgehalten. Dann kann ich mehr erzählen.
0: Gut.

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0: Und diesmal schauen wir aber nach Linz zum Spiel Lass gegen Salzburg, Wolfi Eichinger.
2: Ja, da wird die Schlussphase noch richtig, richtig spannend, denn es steht mittlerweile 1:2 aus der Sicht der Salzburger. Die haben den Anschlusstreffer erzielt, zweimal zuvor die Stange getroffen, aber in der 87. Minute. Dann gibt es nach einem Einwurf, Drexler wirft weit, Schuster verlängert und Konaté ist zur Stelle, köpft ein. Sehr ähnliches Tor wie der Lass beim 1:0 durch Edeniren, aber jetzt 1:2 aus der Sicht von Salzburg. Also die Grazer Fans können hoffen, vielleicht gelingt noch den Salzburgern ein Unentschieden und dann werden da beide Mannschaften Punkte kriegen dann in der letzten Runde. Derzeit noch die Führung für den LASK 2:2.
0: Danke dir, Wolfi Eichinger. Nach Linz, Florian Prattis. Sollen wir den Salzburgern weiter die Daumen drücken?
3: Ja, steirischer Sicht würde ich sagen, in jedem Fall. Und die Salzburger sind ja Hartbergs Gegner. Nächste Woche zum Abschluss in der Meistergruppe. Sturm Graz trifft zu Hause dann auf Rapid und das wäre schon ein echter Showdown, wenn die Salzburger, wenn es um die auch noch für was gehen würde oder um etwas gehen würde, zumindest die vorderen Plätze in der Tabelle und wenn es dann zum absoluten Meisterschaftskrimi kommen würde. LASK gegen Salzburg 2:1 und bei uns hier in Hartberg 2:4 aus Sicht der Aussteirer gegen Sturm Graz. Also Sturm scheint die Hausaufgaben jetzt zu erledigen, verteidigen jetzt in den letzten Minuten auch sehr souverän. Noch 2 Minuten offizielle Spielzeit, dann bekommen wir die Nachspielzeit. Ich denke mal 3-4 Minuten wird schon gehen und dann wissen wir, was nächstes Wochenende dann ansteht, nämlich ein Meisterschaftsfinale mit Sturm Graz gegen Rapid und ja, dann Austria Wien gegen den LASK.
0: Es ist wirklich spannend.
3: Sehr, sehr spannend.
0: Absolut. Wenn wir jetzt auf die Tabelle schauen, dann ist der LASK ja noch immer 2 Punkte vor Sturm. Also, lass uns noch ein bisschen spülen und wir hören uns nochmal.
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0: Holly Johnson, Americanos. Trauen wir uns nochmal?
1: Ja.
0: Tief Luft holen und?
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0: Schauen wir noch einmal nach Hartberg. Hartberg gegen Sturm, Florian Brates. Die letzten Minuten sind am Laufen. Wie viel Nachspielzeit gibt's?
3: 3 Minuten hat Schiedsrichter Sadikowski draufgegeben. Wir sind in der 3. Minute der Nachspielzeit, kommen also pünktlich hier rein in die letzten Sekunden der Partie Hartberg gegen Sturm. Das letzte Steirer-Duell in dieser Saison geht an die Grazer, so viel kann ich sagen. Außer die Hartberger erzielen jetzt in der letzten Minute 2 Tore, 2-4 aus Sicht der Oststeirer gegen Sturm Graz. Und die Hartberger, die haben sich, eigentlich gut verkauft, möchte ich sagen. Nach der schnellen Führung durch Sturm gute Chancen erspielt, schnellen Ausgleich erzielt, dann die Grazer durch etwas Glück in Führung gegangen, 2-1, dann 3-1 durch Kitaschwili mit einem Kopfball und dann sind die Hartberger aber besser aus der Kabine zurückgekommen in die zweite Hälfte, haben den Anschlusstreffer per Foul-Elfmeter erzielt und dann war es schlussendlich Weinhandel mit seinem Bundesliga-Premierentor, der hier die Vorentscheidung oder die Entscheidung erzielt hat mit dem 4-2-Treffer. Also, ich würde sagen, Pflicht erfüllt für Sturm Graz. 93 Minuten sind jetzt vorbei. Schiedsrichter Alen Sadikowski pfeift die Partie pünktlich ab. Es war ein intensives Spiel, ein sehr torreiches Spiel. Das, was sich neutrale Fußballfans wünschen. Sturm Graz hat die Hausaufgaben erledigt, bleibt also drinnen in diesem Meisterschaftstitelkampf bis zur letzten Runde. Nächste Woche gegen Rapid heißt es gewinnen und auf einen Ausrutscher vom LASK hoffen. LASK gegen Salzburg ist auch schon zu Ende. Die Linzer gewinnen mit 2-1 gegen die Salzburger, sind hier nach wie vor nach dieser Runde auch Tabellenführer und zwar mit 36 Zählern. 2 Punkte vor Sturm Graz auf Rang 3 Salzburg mit 29 Punkten. Der TSV Hartberg, leider letzter geworden in der Meistergruppe, können nicht mehr weg vom 6. Platz, 22 Zähler auf dem Konto. Das war's also hier.
0: Danke
3: von
0: dir.
3: Uns aus Hartberg, von diesem spannenden Fußballnachmittag, hat sehr viel Spaß gemacht. Auch die Tore aus Linz haben Sie live mitbekommen. Es gibt also ein Meisterschaftsfinale nächstes Wochenende. Sturm gegen Rapid, Austria Wien gegen den LASK. Da wird dann endgültig der Titel der österreichischen Fußballmeisterschaft vergeben.
0: Danke dir, Florian Brates. Komm gut nach Hause.
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1: Ganz kurz nochmal für Sie zusammenfassend die Endergebnisse der Spiele, die seit 17 Uhr stattgefunden haben. LASK 2:1 gegen Salzburg, Hartberg 2:4 gegen Sturm, Rapid 0:2 gegen Austria Wien. Damit ist die Meisterschaftsentscheidung hinausgezögert und zwar bis zur 32. Runde. Es heißt, wenn Sturm gewinnt, Linz ein bisschen ausrutscht, dann könnte sich der Meister für Sturm noch ausgehen. Etwas ist ein bisschen zu kurz gekommen. Es ist ja die Eröffnungsfeier in Wien. Der Eurovision Song Contest ist gelandet. Da kommt niemand dran vorbei. Es ist wirklich, wirklich, wirklich genial viel los. Also Sie sollten ganz, ganz fest die Daumen drücken. Erstens einmal heute schon total das Programm rund um den Song Contest. Und bitteschön nicht vergessen, Dienstag, erste Vorentscheidung. Donnerstag, zweite Vorentscheidung. Samstag, große Entscheidung. Und da heißt es natürlich auch Österreich die Daumen drücken. Auch unser Song Contest Teilnehmer ist gerade durchspaziert. Also da sind ganz viele gut gelaunte junge Menschen da derzeit in Wien versammelt. Die eines eins United bei Music heißt es ja. Das wissen wir und das ist gut so. Dieser Nachmittag, schön, dass Sie ihn mit uns verbracht haben. Ich bin die Kathi Wenusch und muss ganz ehrlich gestehen, also bei mir war es heute auch so, dass ich mir gedacht habe, bist du narrisch? Also das war ein richtig torkräftiger Nachmittag. Muttertag auch noch. Ich wünsche Ihnen noch einen schönen Abend.

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1: Am Mikrofon Eva Liebentritt. Wachsamkeit und Kampf gegen jede Form von Antisemitismus mahnt Außenministerin Berthe Mandl-Reisinger heute ein. Rund um den Song Contest kommt es in Wien immer wieder zu anti-israelischen Protesten. Österreich habe in Bezug auf Antisemitismus eine historische Verantwortung, sagt Mandl-Reisinger heute in der ORF-Pressestunde. Peter Unger berichtet.
2: Der Antisemitismus komme heute aus vielen politischen Richtungen, so Außenministerin Beate Meindl-Reisinger.
3: Ich glaube, wenn wir diesen Kampf verlieren oder nicht weiter entschlossen führen, dann verlieren wir den Kampf um uns selber. Alles, was uns ausmacht, nämlich eine liberale Gesellschaft, eine offene Gesellschaft.
2: Trotz anhaltend hoher Ölpreise lässt Meindl-Reisinger offen, ob die Spritpreisbremse im Juni verlängert wird. Oberstes Ziel sei die Versorgungssicherheit. Neu hingegen, im Doppelbudget 2027-28 werden klimaschädliche Subventionen gekürzt, so die NEOS-Chefin.
3: Wir werden verhandeln müssen, welche das sind. Wir haben unsere Vorstellungen. Ich gehe davon aus, dass es ÖVP
2: was
3: und
2: sind
3: SPÖ.
2: Die Vorstellungen?
3: Es sind verschiedene Sachen am Tisch.
2: Meindl-Reisinger verteidigt zudem die Sparpläne bei den Pensionen als Frage der Gerechtigkeit.
1: Erste Passagiere und Crewmitglieder haben heute das Kreuzfahrtschiff, auf dem das Hunter-Virus ausgebrochen ist, auf Teneriffa verlassen. Sie zeigten keine Symptome und wurden in ihre Heimatländer geflogen. Zuvor wurden sie mit Militärbussen zum Flughafen gebracht. Die Weltgesundheitsorganisation hat für sie eine Quarantäne von 42 Tagen empfohlen. Eine 6 Meter lange Seedrohne beschäftigt aktuell Griechenland. Die Drohne ist vor der Westküste gestrandet mit Sprengstoff an Bord. Jetzt wird gerätselt, wie die Drohne ins Mittelmeer gekommen ist, berichtet Sarah Emler.
4: Schwarz, ungefähr so lange wie ein normales Ruderboot, aber etwas tiefer schwimmt sie im Wasser. Ein griechischer Fischer findet die Drohne in einer Küstenhöhle. Der Motor läuft noch, er bringt sie zum nächsten Hafen. Binde sie fest an, schreit ein Mann. Er ist Teil eines Spezialteams, das die Drohne zu einem Marinestützpunkt transportiert. Langsam, denn noch ist darauf Sprengstoff geladen. Kurz darauf wird dieser kontrolliert zur Explosion gebracht. Derzeit wird vermutet, dass es sich um eine ukrainische Drohne handelt. Um russische Schiffe angreifen zu können, setzt die Ukraine auch Drohnen im Schwarzen Meer ein. Experten zufolge könnte sie nach einem Signalausfall vom Kurs abgekommen oder bei einer Drohnenlieferung verloren gegangen sein. Der Vorfall führt in Athen auch zur Diskussion, ob man bei Angriffen von Wasserdrohnen ausreichend vorbereitet ist.
1: Ein 15-jähriges Mädchen ist heute bei einem Halbmarathon in Leiden in den Niederlanden gestorben. Sie ist rund 4 Kilometer vor dem Ziel zusammengebrochen und konnte trotz sofortiger Hilfe nicht mehr gerettet werden. Die Ursache ist noch unklar. Eigentlich lag die Altersgrenze für den Lauf bei 16 Jahren. Das waren die Nachrichten mit Eva Liebentritt. Zum Wetter.
5: Schauer und Gewitter gibt es jetzt in den Abendstunden vor allem noch von Vorarlberg bis nach Oberkärnten und ins Innviertel. In der Nacht kann es auch weiter im Osten kurz regnen, meist bleibt es hier aber trocken. Die Temperaturen sinken auf 16 bis 4 Grad. Morgen am Montag geht es dann unbeständig und windig weiter. Zunächst scheint im Osten und Südosten noch die Sonne, meist geht es aber bewölkt und mit einigen Regenschauern und Gewittern durch den Tag. Die Höchsttemperaturen morgen, je nach Sonne, Regen und Wolken, 15 bis 25 Grad. So viel zum Wetter von Georg Brack.
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1: Am Mikrofon Eva Liebentritt. Die Bundesregierung streicht die Homeoffice-Vergüterung. Wer zumindest 26 Tage pro Jahr von zu Hause aus arbeitet, profitiert bisher oft steuerlich davon. Durch die Streichung will die Regierung jetzt 70 Millionen Euro sparen. Felix Nowak berichtet.
2: Mit dem Homeoffice-Pauschale sollen jene Kosten abgedeckt werden, die bei der Arbeit zu Hause anfallen, etwa für Internet. Pro Jahr kann der Arbeitgeber maximal 300 Euro steuerfrei auszahlen, wenn beide Seiten eine entsprechende Vereinbarung abgeschlossen haben. Andernfalls bekommen Arbeitnehmer die Summe zumindest als Freibetrag beim Steuerausgleich. Das dürfte in Zukunft nicht mehr möglich sein. Bei den Zahlungen der Arbeitgeber kommt es auf die jeweilige Vereinbarung an. Falls die Summe überhaupt weiter ausbezahlt wird, zählt sie künftig wohl zum Einkommen. Insofern können für Arbeitnehmer und Arbeitgeber Steuern bzw. Abgaben fällig werden. Kritik kommt von der Gewerkschaft. Gegenüber den Salzburger Nachrichten spricht man beim ÖGB von Belastungen der Arbeitnehmer, die man nicht nachvollziehen könne.
1: Nach einem Drohnenvorfall aus der Ukraine ist Lettlands Verteidigungsminister Andris Spruts zurückgetreten. Zwei ukrainische Drohnen hatten am Donnerstag ein Öllager in Lettland getroffen und Sachschäden verursacht. Ministerpräsidentin Evika Silinja hatte Spruts zum Rücktritt aufgefordert, da die Anti-Drohnensysteme zu spät eingesetzt worden seien. Bei einer Explosion in einer Kohlegrube im Zentrum Kolumbiens sind 4 Bergleute ums Leben gekommen. Die Ursache ist noch unklar. Erst vor wenigen Tagen starben bei einem weiteren Grubenunglück 9 Menschen. In Kolumbien kommt es regelmäßig zu Bergbauunglücken, häufig wegen schlechter Belüftung. Der 70. Eurovision Song Contest ist heute in Wien offiziell eröffnet worden. Ab 17 Uhr zogen die heurigen 35 Teilnehmerländer vom Burgtheater zum Wiener Rathaus. Vor dem Wiener Rathaus gibt es nun mit dem Eurovision Village die größte Fanzone des Events. Bis zum Finaltag am Samstag werden hier 30.000 Menschen erwartet. Und in der Fußball-Bundesliga sind die Spiele in der Meistergruppe zu Ende. Der LASK feiert zwar einen Sieg, die Entscheidung um den Meistertitel fällt aber erst in der letzten Runde. Wolfgang Eichinger.
3: 19.000 LASK-Fans feiern ihre Mannschaft. Der LASK gewinnt mit 2:1 gegen Salzburg durch Treffer in der ersten Hälfte von Edeneren und Jürgensen. Der Anschlusstreffer der Salzburger durch Konaté kommt zu spät. Damit ist der LASK in der Pole-Position auf den Meistertitel in der letzten Runde. Und Sturm ist immer noch dabei, Martin Lang.
4: Denn die Grazer gewinnen in Hartberg 4:2, führen zur Pause 3:1, müssen ganz kurz zittern. Aber Sturm ist mit dem Sieg in Hartberg weiter. 2 Punkte hinter dem LASK, spielt am Schluss zu Hause gegen Rapid. Der LASK muss zur Austria. Das 350. Derby in Hütteldorf gewinnt die Austria durch Tore von Salic und Plavotic mit 2:0. Und die Austria ist Vierter, Rapid rutscht auf Platz 5.
1: Martin Lang und Wolfgang Eichinger haben berichtet. Und das waren die Nachrichten mit Eva Liebentritt. Zum Wetter.
5: In der kommenden Nacht sind speziell an der Nordseite der Alpen stellenweise Regenschauer möglich, meist bleibt es aber trocken. Morgen am Montag gibt es dann generell wenig Sonne, die Wolken überwiegen und von Westen her breiten sich allmählich teils kräftige Regenschauer und Gewitter auf den Großteil des Landes aus. Die Höchstwerte morgen 15 bis 25 Grad. In der Nacht auf Dienstag regnet es in vielen Regionen weiter, gleichzeitig strömt von Norden her kühlere Luft ins Land, damit sinkt die Schneefallgrenze allmählich gegen 1000 Meter Höhe. So viel zum Wetter von Georg Brack.
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6: Viel Neues aus der Steiermark und ein wenig steirische Song-Contest-Nostalgie. Eine Woche vor dem 70. ESC in Wien habe ich heute für Sie. Los geht's gleich einmal mit der neuen von Caro Fuchs, herausgekommen am Freitag. Rätsma in a Sackel.

Aus dem neuen Album der obersteirischen Band Lebenslust, Mir geht's gut. Gut geht's auch, wenn sich ein Steirer und eine Burgenländerin musikalisch zusammentun. Michael Russ und die Meierin, Freund sein.

0: Fesch, Pandoras Box waren das. Jetzt im Dreierpack, Solarkreis, irgendwann, das Getränk im Jetflugzeug und das Duo Hausverstand mit einer Hymne auf ihre Heimatstadt Graz.
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0: ESC Dublin 2023. Platz 15 gab's damals für die Liobnerin Salina und ihre Duettpartnerin Taya. Who the hell is Edgar?
1: Oh my god, you're such a good writer!

Colleen, Back to the Rain. Back to the ESC, die besten steirischen Platzierungen, die haben Alf Breuer und Conchita errungen. Conchita mit dem Sieg 2014 und Alf Breuer mit Platz 6 2003.

Unvergesslich, Conchita ESC 2014. Bin gespannt, wer heuer siegreich sein wird. Aber jetzt weiter mit einer jungen steirischen Künstlerin, Katrin Seebacher, I Fly Ahead.

0: Das Beste kam von Gernot Pachanik und davor neuer 2KW-Sound. Schauen wir mal. Das war's für heute und zum Schluss gibt's noch Poor Man's Revenge. Sober. Ich wünsche gute Nacht.
1: 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Yay, sobriety. 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
2: Am Mikrofon Eva Liebentritt. Diplomierte Pflegekräfte dürfen künftig Medikamente verschreiben. Diese Schlagzeile ist mittlerweile 1,5 Jahre alt und das entsprechende Gesetz in Kraft. Umgesetzt ist es aber noch immer nicht. Jetzt übernimmt das Gesundheitsministerium, wie Katja Tofer berichtet.
3: Unnötige bürokratische Abläufe verringern, das Gesundheitspersonal entlasten und die Patientenversorgung verbessern. Das ist das Ziel der Kompetenzausweitung für hochqualifizierte Pflegekräfte, wenn diese künftig bestimmte Medikamente und Medizinprodukte, die im Pflegealltag gebraucht werden, verschreiben dürfen. Es bedeutet aber auch, dass diplomierte Pflegerinnen und Pfleger künftig etwas dürfen, das bisher der Ärzteschaft vorbehalten war, und so wollen die einen an die Ärztekammer, dass möglichst wenige Medikamente auf der Liste stehen. Die Pflegevertretung fordert hingegen besonders viele. Die nötige gemeinsame Liste gibt es deshalb nicht. Das Gesundheitsministerium muss nun selbst übernehmen. Von dort heißt es, es werde derzeit mit hoher Intensität an einer tragfähigen und sorgfältig abgestimmten Regelung gearbeitet, damit es in den kommenden Monaten endlich zu einer tragfähigen Umsetzung komme.
2: Der Iran-Krieg ist nach Ansicht des israelischen Ministerpräsidenten Benjamin Netanyahu noch nicht beendet. In einer CBS-Sendung erklärt er, es gebe weiterhin angereichertes Uran im Iran, das entfernt werden müsse. Auch iranische Urananreicherungsanlagen müssten noch demontiert werden, so Netanyahu. Der Evakuierungsflug mit Passagieren des vom Hunter-Virus betroffenen Kreuzfahrtschiffs ist vor kurzem in den Niederlanden gelandet. An Bord waren 26 Passagiere und Crewmitglieder, alle ohne Symptome, heißt es. Von dort aus sollen sie nun in ihre Heimatländer weiterreisen. Rund 13.000 Menschen aus aller Welt haben heute an der internationalen Befreiungsfeier in der KZ-Gedenkstätte Mauthausen teilgenommen. Im Mittelpunkt stand heuer das Thema Täter und Mitläufer im Nationalsozialismus. Viele Täter seien aus der Mitte der Gesellschaft gekommen und ein Großteil wurde nie verurteilt, sagt der Vorsitzende des Mauthausen-Komitees Willi Mernier. Österreichs Tennis-Nummer 1 Anastasia Potapova setzt beim WTA-1000-Turnier in Rom ihren Erfolgslauf fort. Sie steht nun im Achtelfinale, Christoph Ott.
4: Die 25-Jährige setzt sich in der dritten Runde in 1,5 Stunden klar in 2 Sätzen mit 6:3 und 6:2 gegen Ludmila Samsonova durch. Für Potapova ist es bereits der 3. Sieg gegen die aktuelle Nummer 21 der Welt und meint nach dem Match, es war nicht leicht, so weit zu kommen. Sie schaut von Spiel zu Spiel und lebt einfach im Moment.
5: I mean, it was not easy, but I just tried to go one by one, to not look forward and to stay in the moment.
4: Im Achtelfinale trifft die Österreicherin morgen nun mit der Weltranglisten-5. Jessica Pegula aus den USA auf die nächste Topspielerin und zeigt sich vor dem Duell optimistisch.
5: I think if you feel confident and physically good, I think anything can happen with anyone on tour.
4: Ich denke, wenn man selbstbewusst ist und sich körperlich gut fühlt, kann man jede auf der Tour schlagen, so Potapova.
2: Und das waren die Nachrichten mit Eva Liebentritz. Zum Wetter.
6: Einzelne Regenschauer gibt es heute Nacht, vor allem an der Alpen-Nordseite. Meist bleibt es aber trocken. Die Temperaturen sinken auf 16 bis 4 Grad. Morgen am Montag unbeständig und windig. Größere Sonnenfenster gibt es am ersten am Vormittag im Südosten. Meist überwiegen aber die Wolken und im Lauf des Tages breiten sich von Westen her teils kräftige Regenschauer und Gewitter auf den Großteil des Landes aus. Die Temperaturen erreichen je nach Sonne, Wolken und Regen 15 bis 25 Grad. So viel zum Wetter von Georg Brack.
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7: Mit jeder Falte, die sich schließt und öffnet, strömt mehr oder weniger Luft durch den Körper. Tasten oder Knöpfe spielen die Melodie. Dem Akkordeon ist heute der zweite Teil der Sendung gewidmet. Wir dürfen gleich 2 Konzerte des diesjährigen Akkordeonfestivals nachhören. Johnny Kölbl, steirischer Multiinstrumentalist, Komponist, Instrumentebauer und Sounddesigner, hat mit 2 Duos das Grazer Tubes bespielt. Wir hören beide Konzerte, die Ende Februar stattgefunden haben, und Johnny erzählt uns dazu einiges über sein Leben, seine Arbeit und wie er die Welt entdeckt hat. Zunächst aber blicken wir nicht zurück, sondern in die nahe Zukunft von 22. bis 25. Mai, also am verlängerten Pfingstwochenende, lädt einer der umtriebigsten steirischen Musiker zum 5. Frühling-Festival. Das klingt schon nach einer warmen Atmosphäre.
8: Herzlichen Dank für die Einladung. Frühling, wie du gesagt hast, klingt fast wie Frühling, weil es das jiddische Wort ist für Frühling. Und vor über 5 Jahren eigentlich schon war das Bedürfnis sehr groß, auch in der Steiermark ein Festival zu etablieren, damals mit meinen Kolleginnen Isabel Frey und Esther Fratschko, das ähnlich ist wie die großen Festivals in Amerika, in den New York und in Glass Canada, in der Nähe von Montreal, ein Festival, das ich einige Male besuchen durfte, wo ich sehr begeistert bin vom starken Community Spirit des Festivals, wo es darum geht, an ein paar Tagen hineinzutauchen in die jiddische Kultur, in Klezmermusik und als Community ganzheitlich das alles zu erleben, die Musik, die Kultur, die Menschen, die sich damit beschäftigen und da sehr viel mitzunehmen zu können auf allen Ebenen.
7: Klarinettist, Komponist, Festivalmacher und Musikbotschafter Moritz Weiß hat auch heuer renommierte und kreative Köpfe aus der internationalen Klezmer-Szene in die Oststeiermark geladen. Sie kommen und werden rund um Ilz mit Workshops und Konzerten die jüdische Musiktradition und Kultur zum Blühen bringen. Wir hören uns an, lieber Moritz, wie das klingen kann, das Styrian Klezmer Orchestra unter deiner Führung mit dem Titel Podolian's Share. Viel Vergnügen!

0: so gemeinschaftlich. Dieser Gemeinschaftsgedanke, der zieht sich ja nicht nur durch die Kultur, durch die Musik, die gelebt wird beim Festival, sondern das Festival ist auch tatsächlich so konzipiert. Das heißt, es gibt nicht nur unter Anführungsstrichen Abendkonzerte vor Publikum, sondern es passiert sehr viel auch in Workshops, in gemeinschaftlichen Arbeiten, Tanzen, Singen. Von 22. bis 25. Mai, also in 12 Tagen, startet die diesjährige Ausgabe. Ich bitte dich ein bisschen zu erklären, was das Konzept ist hinter dem Frühling Festival.
1: Angefangen mit dem Frühling Festival haben wir vor 5 Jahren. Damals hieß es in der ersten Ausgabe die Frühling-Tage. Und das Grundkonzept, das war sehr einfach. Ich als Musiker, als Klarinettist, bin ja doch einiges schon herumgekommen, habe sehr viele Menschen kennengelernt in den letzten Jahren. Und meine Idee war, jetzt diese vielen Menschen, die man doch kennengelernt hat, auch einmal im Jahr in die Oststeiermark zu holen und mit ihnen gemeinsam zu musizieren. In der ersten Ausgabe hatten wir gar kein wirkliches Abendkonzert, sondern hatten Workshops, hatten verschiedene Teilnehmer und Teilnehmerinnen aus Österreich, aber auch schon aus Deutschland, die kamen und an 2 Tagen gemeinsam jiddische Musik feierten, gemeinsam gesungen haben, gemeinsam musiziert haben und gemeinsam eine schöne Zeit gehabt haben. Das Festival hat sich jetzt in 5 Jahren etwas ausgeweitet. Wir haben Abendveranstaltungen, aber wir haben genau noch so die Workshops. Das ganze Festival ist konzipiert als, wie ich schon gesagt habe, von den großen Festivals in Amerika inspiriert, ein Eintauchen in diese Musik, in diese Kultur. Das Festival kann man daher auch wirklich ganzheitlich besuchen. Es gibt Tagestickets. Unsere Idee ist ja tatsächlich einfach ein schönes gemeinsames Wochenende im Frühling, gemeinsam mit uns zu verbringen. Angefangen von den ersten Workshops in der Früh über gemeinsames Musizieren, Singen oder Tanzen am Nachmittag bis hin zu den verschiedenen Abendveranstaltungen, die wir anbieten.
0: Wenn wir auf das Workshop-Programm ein bisschen eingehen möchten, es gibt noch die Möglichkeit, sich anzumelden zu den unterschiedlichen Workshops. Was bietet ihr denn heuer an? In welche Traditionen, kulturellen, musikalischen kann man denn eintauchen heuer?
1: In den Workshops kann man ganz Unterschiedliches erleben. Wenn man zum Beispiel einfach nur von null heraus eintauchen möchte, die Musik, die Klezmer-Musik, die jiddische Musik kennenlernen möchte, einfach vorbeikommen mit dem Instrument. Es gibt einen Basic-Klezmer-Kurs, wo man die simpelsten Sachen kennenlernt. Spielt man kein Instrument, singt aber gern, kann man zum gemeinsamen Singen kommen, jiddische Lieder lernen, die jiddische Sprache etwas kennenlernen. Und singt man nicht gerne oder hat man kein Instrument und bewegt sich aber gerne, haben wir auch Tanzworkshops, weil auch das Tanzen ist wahnsinnig wichtig und gehört zu dieser Musik, die ja in ihrem Ursprung Tanzmusik ist. Und singend, tanzend, musizieren gibt es hier viele Möglichkeiten. Von Anfängerinnen, die vielleicht nur ein paar Töne am Instrument können, bis zu Profis mit verschiedenen Themenkursen, wo es schon sehr spezifisch in die Musik hineingeht, aber auch Basics, Basiskurse und vor allem auch das gemeinsame Singen, Tanzen und Musizieren, das im Vordergrund steht.

0: Das war der Titel Dawn, gespielt von Klezmer-Geigerin Alicia Swiggers. Die New Yorkerin gilt weltweit als führende Interpretin des Klezmers an der Geige, wurde auch schon etwa mit einem Grammy gewürdigt. Alicia Swiggers ist eine der Bewahrerinnen der jüdischen Melodien und Kultursprache, die du, lieber Moritz, bei uns in der Steiermark immer wieder an das Publikum bringst. Ganz intensiv und immersiv, vor allem mit dem Frühling-Festival.
1: So niederschwellig zum einen der Zugang ist über die Workshops zu dieser Kultur, zum Jiddischen, zum Klezmer, sind die Gäste, die ihr eingeladen habt in den letzten Jahren und auch heuer schon aus der Community, die du schon angesprochen hast, umso hochkarätiger. Also es ist nicht so, dass man quasi zusammenkommt und dann schaut man mal, was passiert, sondern die Workshops sind schon sehr professionell geleitet. Wen darf man denn heuer erleben in der Oststeiermark?
2: Man kann tatsächlich von den Besten der Besten lernen. Ja? Wir haben seit Anfang an schon sehr hohen Wert darauf gelegt, wirklich die besten und tollsten Musikerinnen der internationalen Klezmer-Szene in die Oststeiermark zu bringen. Allen voran Christian David, ein deutscher Klezmer-Klarinettist aus Berlin, der seit Jahrzehnten in dieser Musik forscht, beheimatet ist, auf den großen Bühnen der Welt gespielt hat, auf den großen Klezmer-Festivals der Welt unterrichtet hat, hat trotz seiner großen Bühnenerfolge eine wahnsinnig schöne Art, die Musik jedem beizubringen und näher zu bringen. Und Christian David sowie auch alle anderen Dozentinnen unterrichten ja nicht nur bei den Workshops bei unserem Festival, sondern stehen am Abend ja auch auf der Bühne mit verschiedenen Konzertprogrammen. Und Christian wird auch schon beim Eröffnungskonzert sein eigenes neu komponiertes Streichquartett plus Klarinette, also ein sogenanntes Klarinettenquintett, zum Besten bringen. Und da freuen wir uns schon sehr, wie Christian David auf der Klarinette klingt. Das können Sie jetzt hören.

0: Christian David, der klingt so, wie wir ihn gerade auf Sendung gehört haben. Lieber Moritz Weiß, erzähl uns, du hast schon anfänglich erzählt, es gibt nicht nur Instrumental-Workshops bei euch, sondern wer sich gern bewegt, der kann auch Tanzworkshops machen. Wer wird da einen Workshop anbieten?
1: Ja genau, wir haben schon, wie auch im letzten Jahr, auch heuer wieder dabei, einer der bekanntesten, weltweit bekanntesten jiddischen Tanzleiterinnen, Avia Moore aus Kanada. Und sie wird Tanz unterrichten, Tanzworkshops geben, aber auch eine eigene Tanzparty einleiten.
2: My name is Avia Moore and I'm a performer, teacher and leader of Yiddish dance.
3: Ich bin bereits zum zweiten Mal in Folge beim Frühling Festival, um dort zu unterrichten. Ich werde das ganze Wochenende Workshops geben und außerdem ein Tanzhaus leiten, eine jiddische Tanzparty, bei der wir Kreistänze, Set- und Paartänze und vieles mehr lernen. Dazu gibt es fantastische Live-Musik von allen Dozentinnen. Veranstaltungen wie das Frühling-Festival sind eine wichtige Form der Weitergabe jiddischer Kultur als lebendige Tradition. Es bietet eine herzliche Atmosphäre, in der alle Teilnehmenden zusammenkommen und von einigen der führenden Künstlern und Lehrerinnen der heutigen jiddischen Kultur lernen können. Das war Ava Moore, eine der Dozentinnen beim Frühling Festival. Festivalleiter Moritz Weiß ist heute bei uns zu Gast und erzählt uns, was am Pfingstwochenende in der Oststeiermark passieren wird.
0: Lieber Moritz, es gibt ja neben den Workshops und dem Rahmenprogramm auch ganz normale, sage ich einmal, Abendkonzerte. Und die hast du dramaturgisch gebündelt. Wie ist denn da die Struktur, die dahinter steht?
1: Heuer haben wir tatsächlich beim Frühling Festival an jedem Abend auch ein Abendkonzert. Drei Klezmer-Konzerte in der Oststeiermark könnten doch ein wenig zu viel sein, deshalb sind sie auch dramaturgisch sehr unterschiedlich aufgebaut, weil auch die Musik sehr, sehr unterschiedliche Facetten haben. Im Eröffnungskonzert kommen immer sehr viel unterschiedliche Ebenen zusammen. Da haben wir zum einen immer einen Teil des Styrian Klezmer Orchestras dabei, heuer in Form eines Streichquartettes, die, wie gesagt, mit Christian David eine Urführung bringen werden, selbst ein paar Stücke spielen und dann im zweiten Teil unsere Artist in Residence, Drusi, eine ukrainische Flüchtlingsband, die seit Jahren verstreut in ganz Europa lebt und sich immer wieder für Konzerte formiert. Am zweiten Abend wird Sascha Lurie einen Gesangsabend geben, die ja auch die Vokalworkshops macht, wo sie die verschiedenen Facetten des jiddischen Liedes ja näher bringt und den Teilnehmenden beibringen wird. Sie wird am 23. Mai in der Pfarrkirche Ilz auftreten und dort mit Sängerinnen und Sänger vom Ensemble Drusi gemeinsam einen Vokalabend geben, wo es um ukrainische und jiddische Lieder gibt. Und danach gibt es ein gemeinsames Singen im Kulturhaus Ilz. Dieses gemeinsame Singen ist ein Teil, den haben wir schon seit Anfang an des Frühling Festivals dabei. Gemeinsam zusammensitzen, gemeinsam sich Lieder beibringen und gemeinsam eine schöne Zeit haben. Das ist eine wirklich wichtige Grundidee des Festivals und genau bei diesem Abend mit der menschlichen Stimme kommt es wunderbar auch zum Ausdruck. Für mich persönlich einer der wichtigen Aspekte des Festivals ist ja nicht nur die Community, sondern auch die Verbindung verschiedener Elemente. Und wir hatten das in den letzten Jahren schon und wir probieren das auch heuer wieder, die Verbindung vom Jiddischen mit Steirischen. Und da freue ich mich sehr, dass wir bei diesem gemeinsamen Abend des Singens auch den steirischen Volksmusiker Vinzenz Hertel dabei haben werden. Also es geht von jiddischen Liedern, ukrainischen Weisen bis steirischen Jodlern.
0: Die wunderbare Stimme von Sascha Lurie, die dürfen wir jetzt bei uns hören.

Also das Eröffnungskonzert mit sehr viel unterschiedlicher Facetten der Klezmermusik, der zweite Abend mit dem Vokalschwerpunkt und dann haben wir natürlich einen dritten Abend. Was fehlt, ist natürlich der Tanz. Und da haben wir ein Tanzhaus, eine jiddische Tanzparty, wo Teile des Styrian Klezmer Orchestras und die Dozentinnen zusammenkommen und ein schönes Frühling-Festival-Tanzorchester bilden und unter der Tanzanleitung von Avi Amour den ganzen Abend Gruppentänze und Verschiedenes getanzt werden kann und wir einen schönen Abend der jiddischen Gemeinsamkeit auch feiern können.

0: So klingt das Styrian Klezmer Orchestra, die große Formation, die Moritz Weiß seit Jahren schon anführt. Der Klezmer-Sound im steirischen Musikantengewand quasi. Die werden wir dann auch beim jiddischen Fest zu hören bekommen. Lieber Moritz, am letzten Tag, am Montag, da klingt dann das Festival auf eine wunderschöne Art aus. Da wird dann gemeinsam ausgeatmet quasi bei einem Klezwalk. Was heißt das?
1: Das Festival, da wir es heuer zu Pfingsten machen und der Montag ja auch ein Feiertag ist, haben wir daher um einen Tag noch verlängert oder mehr, besser gesagt um einen halben Tag, um auch unseren Teilnehmerinnen, die jetzt an zwei Tagen ganz tief in die Musik und in die Kultur eingetaucht sind, noch ein paar Stücke zum Besten geben können und einfach nach zwei Tagen Workshops gleich einmal ausprobieren können, das auch irgendwo aufzuführen. Und wir haben uns gedacht, was gibt Schöneres als Abschluss, als einen musikalischen Spaziergang? Ein kleiner Spaziergang durch Dorf, Wald und Wiese im schönen Neudorf bei Ilz. Da gibt es Zwischenstationen, dort und da stehen ein paar Musikantinnen und spielen und tanzen und singen. Und wir freuen uns auf alle Menschen, die vorbeikommen und mit uns an einem schönen, ja, Frühlingsvormittag am Pfingstmontag spazieren gehen in einem kleinen Dorf und dann das Festival schön ausklingen lassen.
0: Ein paar Dinge möchten wir unbedingt noch wissen, Moritz. Die Veranstaltungsorte sind in der Oststeiermark alle verteilt. Vielleicht kannst du uns noch einmal zusammenfassen, wo man denn das Frühlingsfestival überall erleben kann, wenn man möchte. Und vor allem ganz wichtig, wo gibt es denn noch alle Informationen? Zum einen für die Workshops und natürlich auch für die Abendkonzerte. Ihr habt einen schönen Internetauftritt, eine Internetseite, da findet man alle Infos gesammelt.
1: Es gibt eine wunderschöne Festival-Homepage www.frühlingfestival.at. Dort kann man alles nachlesen, man kann sich dort anmelden. Es gibt verschiedene Ticketoptionen, wenn man Tagesgast sein möchte, von Workshop, gemeinsamen Musizieren, Singen, Tanzen bis zu den Abendveranstaltungen. Aber es gibt auch Einzeltickets zu den Abendveranstaltungen und auch Einzeltickets zu den Workshops als Halbtagestickets. Das Frühlingsfestival findet verteilt in der Oststeiermark statt, hier sehr zentriert im Raum Ilz. Unsere Basis in Neudorf bei Ilz, hier finden einige Workshops statt, aber auch in Ilz, im Kulturhaus Ilz und in der Musikschule Ilz. Das Eröffnungskonzert, da begeben wir uns nach Fürstenfeld, ins Grabehaus Fürstenfeld. Für das Vokalkonzert sind wir dann in der Pfarrkirche Ilz, für das gemeinsame Singen im Kulturhaus Ilz.
0: Lieber Moritz Weiß, danke dir für den Besuch bei uns, dass du uns das wunderbare Frühlingsfestival ein bisschen vorgestellt hast. Von 22. bis 25. Mai ist es soweit, also in gut 12 Tagen. Rund um Ilz zieht der Klezmer und die jüdische Tradition ein. Lieber Moritz, danke dir für den Besuch.
1: Herzlichen Dank für die Einladung und wir freuen uns schon sehr, Sie dann bald auch einmal beim Festival begrüßen zu dürfen.

0: Vergangar heißt der Titel, den Sie gerade gehört haben. Und mit diesem Titel ziehen wir vom Frühling-Festival von der jiddischen Kultur weiter zur nordischen Kultur, zum Akkordeon-Festival, das im Frühjahr in Wien, aber auch in Graz stattgefunden hat. Steirer Johnny Kölbl war dort zu Gast und hat mit zwei verschiedenen Duos das Grazer Tubes bespielt. Nach dem nächsten Titel wird uns Johnny Rede und Antwort stehen und uns einiges über die Konzerte im Tubes und über seine Arbeit als Musiker erzählen. Jetzt aber hören wir nochmal in das Konzert Ende Februar im Tubes. Wir hören den Titel Nordjemen, gespielt vom Duo Tim und Jonik.
1: Vielen herzlichen Dank. Ich darf uns kurz vorstellen. Wir sind Tim und Jonik. Gestern Abend aus Schweden angereist mit ein bisschen Zugverspätung. Timmy Gaslanda. Von ihm war auch das erste Stück, nämlich Vergangar. Wir haben uns kennengelernt während eines Studiums in Skandinavien. Wir sind durch vier verschiedene skandinavische Länder gereist und haben zusammen musiziert. Und heute hören Sie das, was übergeblieben ist von diesen zwei Jahren. Wir machen gleich weiter mit einem schwedischen Stück, Central Sweden. Eine Region Jämtland, genau, das nächste Stück Nordjämten.

0: Johnny Kölbl, wir dürfen heute in zwei Konzerte von dir hineinhören, die du beim Akkordeonfestival heuer zum Besten gegeben hast. Zwei ganz unterschiedliche Ensembles, die deine Klangwelt, in der du dich bewegst, eh schon seit vielen Jahren sehr gut zum Ausdruck bringen. Ich würde gerne ein bisschen bei dir bleiben am Anfang und unseren Zuhörerinnen, die dich noch nicht kennen, dein Schaffen ein bisschen vorstellen. Lieber Johnny, du bist umtriebig an der Steirischen Harmonika, aber auch Perkussion hast du auch gelernt. Vielleicht kannst du uns ein bisschen erzählen, wo du denn musikalisch so herkommst.
1: Ja, sehr gern. Mein Ursprung liegt bei der Harmonika. Die habe ich sehr früh mitbekommen von meiner Mutter, die hat auch gespielt und hat mir das schon sehr früh weitergegeben. Und da fühle ich mich nach wie vor zu Hause irgendwie. Später, so circa mit 12 Jahren, ist dann auch das Schlagzeug dazugekommen, ja, das ich dann auch studiert habe. Aber komme immer wieder gern an mein Ursprungsinstrument, die Steirische Harmonika, zurück.
0: Die beiden Ensembles, mit denen du beim Akkordeonfestival im Tubes auf der Bühne gestanden bist, am selben Abend, war quasi Doppelkonzert für dich, die sind auch recht unterschiedlich, allein schon von der Besetzung. Das eine Ensemble, mit dem ihr begonnen habt, Tim und Jonik, da spielst du mit einem Kollegen aus Schweden, wenn ich das richtig habe. Timmy Gaslander heißt der junge Musiker. Vielleicht kannst du uns ein bisschen erzählen, wie ihr euch gefunden habt. Das hat, glaube ich, auch mit deiner Vergangenheit zu tun.
1: Genau, Tim und Jonik ist, die Begegnung ist entstanden durch einen Aufenthalt von mir in Skandinavien. Ich habe dort 2 Jahre lang studieren dürfen, jeweils ein Semester in Schweden, Dänemark, Finnland und Norwegen und habe mir dort die nordische Volksmusik genauer angeschaut und in jedem Land eben quasi die Traditionen und Musikstile genauer betrachtet. Und der Timmy war ein Studienkollege von mir, der über diese 2 Jahre mit mir quasi gereist ist. Und die Freundschaft ist quasi geblieben und wir musizieren nach wie vor. Wir sehen uns circa 1 bis 2 Mal im Jahr. Durch das, dass er natürlich in Schweden lebt, ist es nicht ganz so einfach, aber im Duo funktioniert es trotzdem ganz gut, dass man ein paar Konzerte im Jahr auf die Reihe stellt.
0: Wir dürfen auch in den Mitschnitt aus dem Grazer Tubes heute hineinhören. Es wäre schön, wenn du uns zu den Titeln ein bisschen was erzählst, die wir hören. Was macht ihr gemeinsam für Musik? Wo kommt die her?
1: Die kommt hauptsächlich aus oder ist inspiriert aus dem Norden. Wir spielen ein Repertoire aus Eigenkompositionen, aber auch traditionellen Stücken, die wir dann neu arrangieren und ein bisschen in unserem Stil aufarbeiten. Zum Beispiel, ich kann über ein Stück von mir ein bisschen erzählen. Born in a Sauna zum Beispiel, das ist typischerweise in Finnland entstanden. Da gibt es ja bekanntlich die Saunakultur und das ist in dem Wintersemester in Helsinki entstanden. Genau, inspiriert von den vielen Saunagängern.

0: Johnny Kölbl erzählt uns heute etwas über die beiden Konzerte beim Akkordeonfestival im Grazer Tubes. Lieber Johnny, wir durften schon hineinhören in das Konzert Tim und Jonik. Da merkt man schon deine musikalischen Wurzeln, so muss man sagen, die du im Laufe deiner Ausbildung weitergesponnen hast mit den Kulturen, die du da getroffen hast. Damit wir uns gut auskennen, welche Einflüsse da reinfließen in deine Musik, bitte erzähl uns ein bisschen was über deinen musikalischen Werdegang. Du hast in Graz studiert, aber wie du schon angeschnitten hast, gerade auch im Norden. Wie war das? Wie bist du zur Musik dann gekommen, quasi zur Professionalisierung?
1: Der Ursprung, wie gesagt, steirische Harmonika, alpenländische Volksmusik, das versuche ich immer beizubehalten oder mit einfließen zu lassen in meine anderen musikalischen Begebenheiten, die ich gemacht habe über die Jahre. Professionelle Laufbahn hat dann begonnen mit dem Studium in Graz mit Jazz, Schlagzeug. Da bin ich über die Schule irgendwie reingerutscht, dass ich Musikkollegen gehabt habe, mit denen wir dann eine erste Jazzband gegründet haben und habe dann in Graz mein Jazzstudium abgeschlossen und habe danach irgendwie den Drang noch gehabt, irgendwo hinzugehen und was Neues zu entdecken und habe gleichzeitig auch ein bisschen die Liebe zur nordischen Musik entdeckt, habe schon immer wieder gehört, was es da so gibt, reingeschnuppert. Und zufällig über die Corona-Zeit bin ich dann auf dieses Studium gestoßen, den Nordic Master in Folk Music nennt sich das. So ein Joint Study Program, wo man dann an 4 unterschiedlichen Universitäten im nordischen Bereich studiert. Und ich habe das Glück gehabt, dass ich da reingekommen bin in dieses Programm und mit der Steirischen Harmonika sogar diese 2 Jahre studieren durfte.
0: Du hast, das habe ich in deinem Lebenslauf gelesen, in deiner Bio, du hast aber in Graz auch noch ein Studium gemacht an der FH Joanneum, das finde ich spannend. Sounddesign hast du studiert, wie fließt das ein in deine Arbeit oder warum hast du das gemacht?
1: Ja, das ist so ein bisschen meine zweite Interesse, das Technische. Also ich nehme selber gern Musik auf, auch für Projekte und so weiter. Da bietet sich dieses Feld dann super an, dass man nicht extra immer in ein Studio gehen muss und viel Geld zahlen muss, sondern wenn man das selber machen kann. Das war so der Grundgedanke, dass ich mir die Tontechnik auch ein bisschen näher bringe. Genau, und da habe ich viele Inputs bekommen.
0: Weil du sagst, das Technische, das ist nicht nur so, dass du aufnehmen kannst, du kannst sozusagen auch für den analogen Sound selber sorgen. Du baust Instrumente, ist das richtig, auch selbst?
1: Ja, das stimmt. Ich baue selbst meine eigenen Trommeln und helfe auch bei einem Harmonikabau in der Südsteiermark mit, beim Jamnik, und da darf ich auch die Instrumente selber spielen und es ist eine große Freude, wenn man weiß, dass man da selbst Hand angelegt hat und dann kommt so was Schönes dabei raus. Das macht Freude.
0: Lieber Johnny, wir dürfen heute in beide Konzerte beim diesjährigen Akkordeonfestival hineinhören, die du im Grazer Tubes auf die Bühne gebracht hast. Wir sind noch bei Tim und Jonik beim ersten Konzert, Morning Waltz. Das ist der nächste Titel, den wir hören. Was kannst du uns zu dem Titel erzählen?
1: Ja, das ist ein Stück, das der Timmy in unser Duo gebracht hat und auch selber komponiert hat. Und es soll die Stimmung einfangen eines wirklich gemütlichen Sonntagmorgens. Da kann man sich dazu vorstellen, gemütlich am Frühstückstisch zu sitzen, seinen Tee oder Kaffee, was auch immer, trinken und vielleicht einen Avocado-Toast dazu. Diese Stimmung kann man sich bei dem nächsten Morning Waltz vorstellen.

0: Johnny Kölbl ist heute bei uns zu Gast und lasst uns eintauchen in seine Konzerte beim Akkordeon-Festival. Lieber Johnny, Tim und Jonik, das war die erste Gruppe, mit der du auf der Bühne gestanden bist, das erste Duo. Die zweite Konzerthälfte, den zweiten Auftritt, hast du mit deinem Ensemble Quetschen Vibes bestritten. Das hat seinen Ursprung auch in der Volksmusik, in der Folkmusik, klingt aber ein bisschen anders. Was kannst du uns erzählen? Welche Besetzung steht da auf der Bühne, wenn ihr musiziert?
1: Ja genau, Quetschen Vibes gibt es schon etwas länger. Wir haben uns gefunden bei der Militärmusik Steiermark, waren wir beide im Schlagwerkregister, der Leonhard Waltersdorfer und ich. Wir haben ursprünglich angefangen im Duo, nur mit Quetschen, also Harmonika und Vibraphon, dem Vibes, und haben anfangs viel Volksmusik gespielt, inspiriert vom Herbert Bixner. Und wir haben uns über die Zeit dann, sage ich mal, viel weiterentwickelt, klanglich, und neue Stücke in unser Repertoire gebracht und haben uns auch um eine Person eigentlich erweitert, sind vom Duo ins Trio gekommen, noch mit dem Hannes Schöckl am Marimbaphon, also noch ein größeres Schlagwerkinstrument dazu. Wir spielen aber nach wie vor im Duo und eben das Konzert in Graz im Tubes haben wir zu zweit gemacht mit einem relativ neuen Programm, auch nordisch angehaucht, inspiriert. Da habe ich auch von meiner Zeit in Skandinavien einige Stücke, Kompositionen mitgebracht, die wir dann für Quetschen Vibes arrangiert haben.

Danke. Ja, wir sind zurück. Oder ich bin zurück. Wir sind jetzt Quetschen-Vibes. Zwei Instrumente, die man vielleicht nicht von Haus aus kombinieren würde. Die steirische Harmonika, die Quetschen, und das Vibes, das Vibraphon, ja. Und es hat sich über die Zeit noch erweitert, aber da wird der Leo dann noch mehrere oder detailliertere Worte verlieren. Am Vibraphon Leonhard Waldersdorfer. Ja, es ist ein sehr nordischer Abend. Wir haben auch unser nordisches Programm mitgebracht, das eigentlich auch im Zuge meines Studiums dann passiert ist. Der Leo war dann so nett und hat mit mir meine Abschlussprüfung gespielt. Da haben wir dieses Programm erarbeitet und es geht weiter mit einem schwedisch-finnischen Stück, einem Minuett und einer Polska in einem. Viel Spaß!

0: Du hast schon erzählt, dass deine eigenen Kompositionen viele Wurzeln haben oder viele Ursprungsregionen sozusagen. Sie sind aber von ihrem Charakter her, von ihrer Seele immer Folk, immer Volksmusik. Wo nimmst du denn deine Inspiration her? Wo findest du deine Kompositionen in deinem Leben? Was sind deine Inspirationsquellen?
1: Ja, ich versuche schon immer meine Wurzeln mit einfließen zu lassen und die Inspirationen finde ich, glaube ich, viel durchs Reisen, durch verschiedene Orte, die ich kennenlerne. Da kommen dann immer Ideen, die man in ein Stück verpacken kann. Meistens kommt das dann spontan. Man kann es dann nie erzwingen, dass man jetzt auf Druck eine neue Komposition macht, sondern es braucht alles seine Zeit und die Melodie kommt dann, wenn sie reif ist.

0: Johnny Kölbl ist heute bei uns in der Sendung zu Gast und erzählt uns ganz, ganz viel über seine beiden Konzerte beim Akkordeonfestival. Wir haben schon hineingehört jetzt in dein zweites Konzert mit Quetschen-Vibes. Der nächste Titel heißt Halling aus dem Konzert. Was kannst du uns erzählen über den Titel?
1: Ja, Halling ist ein traditioneller Tanz oder traditionelle Musikgenre aus Norwegen. Und da gibt es einen ganz, ganz speziellen Tanz dazu, weil in der Volksmusik ist generell Musik sehr, sehr eng mit Tanz verknüpft. Und speziell bei diesem Halling-Tanz geht es darum, dass ein Hut auf einem Stock gehalten wird, auf circa 2 Meter Höhe, und dass der Tänzer oder die Tänzerin dann diesen Hut mit dem Fuß hinunter kicken muss, quasi. Also da muss man schon trainiert sein und akrobatisch, genau, dass man das dann, also es ist wie eine Show fast.

0: Johnny Köbel war heute bei uns in der Sendung zu Gast und hat uns durch seine beiden Konzerte beim diesjährigen Akkordeon-Festival durchgeführt, durchgelotst. Lieber Johnny, danke dir vielmals für deinen Besuch bei uns. Wo kann man, wenn man dich denn hören will, wieder live hören? Was hast du denn für Termine für uns?
1: Ich kann einen Termin von Tim & Johnnyk empfehlen. Wir haben unser neues Album in Produktion und es wird im Juli fertig sein. Und ein Termin darunter ist bei der Hör- und Sehbühne in Graz im ORF-Landesstudio am 30. Juli.
0: Wir freuen uns auf jeden Fall. Wer Johnny Köbel dann live hören, sehen, erleben will, der kommt bitte zur Hör- und Sehbühne. Danke nochmal, Johnny. War mir ein großes Vergnügen, mit dir zu plaudern.
1: Vielen Dank.

Ja, wir wollen es jetzt nicht auf die Folter spannen. Wir sparen uns das jetzt mit Auf- und Abgehen. Timi Gaslander darf noch einmal auf die Bühne kommen. Ich möchte mich auch noch einmal bedanken. Vielen Dank, dass so viele Leute da waren. Danke an das Akkordeon Festival, die Franziska Hatz. Danke ans Tubes, Sigi, dass wir da spielen haben dürfen. Und wir haben jetzt noch eine Polka sogar, eine dänische Polka, und wünschen Ihnen damit noch einen wunderschönen Abend und hoffentlich bis bald. Danke fürs Zuhören.

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1: Am Mikrofon Eva Liebentritt. In der Gedenkstätte Mauthausen in Oberösterreich hat heute Vormittag die jährliche Befreiungsfeier stattgefunden. Etwa 200.000 Menschen wurden in Mauthausen und seinen zahlreichen Nebenlagern gefangen gehalten. Rund die Hälfte davon wurde von den Nationalsozialisten ermordet. Peter Tasser berichtet.
2: Gäste aus vielen Ländern sind heute zur Gedenkstätte Mauthausen gekommen, auch Überlebende und Nachfahren von Opfern. Für die Bundesregierung waren unter anderem Vizekanzler Andreas Babler und Innenminister Gerhard Karner da. Willi Merni vom Mauthausen-Komitee sagte am ehemaligen Appellplatz des Lagers:
3: Wir alle denken oft nach, wie ist es zu dieser Gewalt und zu diesem industriellen Massenmord gekommen? Fakt ist, die Täter waren aus der Mitte der Gesellschaft. Nachbarn, Kolleginnen, Freunde, Menschen wie du und ich.
2: Gestern hat auch eine Gedenkfeier im benachbarten Gusen stattgefunden. Auch hier war ein großes Konzentrationslager.
1: Ob es eine Spritpreisbremse gibt und wie hoch sie ausfällt, soll in Österreich weiterhin nur monatlich festgelegt werden. Das sagt Außenministerin Meinl-Reisinger von den Neos heute in der ORF-Pressestunde.
4: Nein, wir können nicht flächendeckend Preise deckeln, weil das oberste Prinzip ist Versorgungssicherheit. Das muss gewährleistet sein und das ist aber im Moment gewährleistet. Wir beziehen derzeit knapp 60% unseres Rohöls aus Kasachstan, das heißt nicht aus dem Nahen Osten. Einen Teil kommt auch aus Saudi-Arabien, aber die haben auch eine Pipeline, sodass sie diese Straße umgehen können. Der Markt ist da und es ist ein Weltmarkt. Grundsätzlich glaube ich, ist es klug, das immer zu adaptieren und auch im Bereich der Margenbeschränkungen abzudämpfen und es ist schon vorgesehen, dass das irgendwann ausläuft.
1: Reisende in Italien müssen sich morgen auf erhebliche Einschränkungen im Luftverkehr einstellen. Gewerkschaften haben Streiks im Transportsektor angekündigt. Besonders betroffen ist die Fluglinie EasyJet. Dort werden rund 38% des Flugplans gestrichen. Der Streik dauert von 10 bis 18 Uhr. Der Großteil von Passwörtern kann in etwa einer Stunde geknackt werden. Das zeigt eine Untersuchung des Virenschutzherstellers Kaspersky. Statt einfacher Passwörter wie dem eigenen Namen empfiehlt Sandra Pöheim von Watchlist Internet deutlich komplexere Kombinationen.
5: Also grundsätzlich sollte ein Passwort eigentlich eine Zusammensetzung aus wahllosen Groß-Kleinbuchstaben, Ziffern sein. Also jetzt nicht unbedingt echte Worte beinhalten, weil alles, was echt ist und was im Wörterbuch vorkommt, kann ja theoretisch automatisiert durchgespielt werden. Also keine persönlichen Daten verwenden, möglichst lange Passwörter mit Zahlen, Ziffern und Sonderzeichen.
1: Sagt Sandra Pöheim von Watchlist Internet. Und das waren die Nachrichten mit Eva Liebentritt. Zum Wetter.
6: Morgen am Montag stellt sich das Wetter um, die Wolken überwiegen und von Westen her tauchen Schauer und Gewitter auf. Speziell in der Osthälfte kann es auch kräftig regnen. Größere Sonnenfenster gibt es vor allem am Vormittag im Osten und Südosten des Landes. Die Höchstwerte je nach Sonne, Wolken und Regen 15 bis 25 Grad. In der Nacht auf Dienstag regnet es in vielen Regionen weiter. Gleichzeitig strömt von Norden her kühlere Luft ins Land. Damit sinkt die Schneefallgrenze allmählich gegen 1000 Meter Höhe. So viel zum Wetter von Georg Brack.
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1: Es ist Montag, der 11. Mai. Im Nachrichtenstudio ist Eva Liebentritt. Russlands Präsident Putin kann sich nach eigenen Angaben vorstellen, dass der Krieg gegen die Ukraine bald enden wird. Als Vermittler schlägt er den ehemaligen deutschen Bundeskanzler Schröder vor. Dieser ist wegen seiner Nähe zu Moskau seit Jahren umstritten. Zudem gehen auch die gegenseitigen Angriffe trotz geltender Waffenruhe offenbar weiter. Sarah Emler berichtet.
2: Die Menschen hier in der ukrainischen Stadt Kharkiv müssen über zerbrochene Fensterscheiben gehen, um in ihre Wohnungen zu kommen. Erneut wurde die Region im Osten der Ukraine von russischen Drohnen angegriffen und das, obwohl es eine Waffenruhe gibt. Er denke, es werde bald ein Ende geben, so der russische Präsident Putin zu seinem Angriffskrieg. Als Vermittler würde er sich den ehemaligen deutschen Bundeskanzler Gerhard Schröder wünschen. Der 82-jährige Sozialdemokrat wurde immer wieder zu seiner Nähe zu Putin und russischen Konzernen kritisiert. Auf Nachfrage der deutschen Presseagentur teilte Schröders Büro mit, dass man hierzu keine Fragen beantworte. Aus Deutschland selbst kommen unterschiedliche Signale. Die einen sagen, man müsse den Vorschlag prüfen, andere sprechen wiederum von einem Scheinangebot Putins.
1: Am ersten Tag der Evakuierungsaktion auf Teneriffa sind 94 Passagiere und Crewmitglieder des vom Hunter-Virus betroffenen Kreuzfahrtschiffs ausgeflogen worden. Die Menschen aus 19 Ländern wurden mit 8 Sonderflügen in ihre Heimat gebracht, teilt die spanische Gesundheitsministerin mit. Bei einem der ausgeflogenen französischen Passagiere traten während des Fluges Symptome auf. Er und 4 weitere Personen wurden daraufhin in Paris unter Quarantäne gestellt. Heute findet die Mathematik-Zentralmatura statt. Wie erfolgreich Schülerinnen und Schüler generell bei der Matura sind, hängt offenbar auch vom Schultyp ab. Das zeigt die Beantwortung einer parlamentarischen Anfrage der FPÖ durch Bildungsminister Wiederkehr. Peter Daser, welche Unterschiede ergeben sich denn da genau?
3: Also da geht es um Zahlen aus dem Jahr 2025 und da gibt es ganz klar einen Unterschied zwischen den Gymnasien und zwischen den anderen höheren Schulen. An den Gymnasien, da haben 95% der Schülerinnen und Schüler die Matura auf Anhieb bestanden. An den Handelsakademien, da waren es dagegen nur 87% und an den Oberstufenrealgymnasien und den berufsbildenden höheren Schulen waren es 91%. Ein Grund für die hohe Erfolgsquote an den Gymnasien, das dürfte eine Umstellung bei der vorwissenschaftlichen Arbeit sein.
1: In Tirol ermittelt die Polizei wegen mutmaßlicher Wiederbetätigung rund um das Gauderfest Anfang Mai. Ein dem Standard vorliegendes Video soll zeigen, wie Menschen Nazi-Parolen rufen. Laut dem Bericht fielen außerdem rassistische und antisemitische Aussagen. Zudem soll es zu neonazistischen Schmierereien gegeben haben. Rund 30.000 Menschen haben das dreitägige Gauderfest heuer besucht. Indiens Regierungschef Modi ruft die Bevölkerung zu Selbstbeschränkungen auf. Wegen hoher Ölpreise und sinkender Devisenreserven sollen die Menschen weniger Speiseöl verbrauchen und auf Auslandsreisen verzichten. Auch der traditionelle Goldkauf für Hochzeiten soll eingeschränkt werden. Das waren die Nachrichten mit Eva Liebentritt. Und jetzt zum Wetter.
4: Heute am Montag erwartet uns unbeständiges Wetter. Zunächst scheint im Osten und Südosten des Landes noch zeitweise die Sonne, meist überwiegen aber die Wolken und im Lauf des Tages breiten sich von Westen her teils kräftige Regenschauer und Gewitter auf den Großteil des Landes aus. Die Temperaturen erreichen 15 bis 25 Grad mit den höchsten Werten in der Osthälfte. Dazu frischt am Nachmittag teils kräftiger Westwind auf. In der Nacht auf Dienstag regnet es weiter, im Westen teils kräftig, die Schneefallgrenze sinkt dabei bis in manche Täler. So viel zum Wetter von Georg Brack.
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1: Es ist 1 Uhr. Am Mikrofon Christian Huber. Österreichs Bundesregierung sucht nach Einsparmöglichkeiten. Treffen könnte das jetzt Steuerbegünstigungen. Details hat Peter Daser.
2: Schon 2022 hat das WIFO eine Analyse sogenannter klimakontraproduktiver Subventionen veröffentlicht. Allen voran war das die Steuerbegünstigung für Diesel. Es ging über das Pendlerpauschale bis hin zu kostenlosen CO2-Zertifikaten. Alles zusammen kostet das den Staat pro Jahr zwischen 4 und 5,5 Milliarden Euro. NEOS-Chefin Außenministerin Beate Meindl-Reisinger sagte gestern in der Pressestunde:
3: Es ist ganz klar der Fahrplan beschlossen, dass wir auch klimaschädliche Subventionen zurückfahren.
2: Welche ist noch offen? Dazu gibt es derzeit eine Arbeitsgruppe im Finanzministerium. Als unwahrscheinlich gilt, dass die Steuerbegünstigung auf Diesel gestrichen wird. Schließlich versucht die Bundesregierung derzeit, mittels Spritpreisbremse Treibstoff sogar billiger zu machen.
1: Berichtet Peter Daser. Kein Frieden weiterhin zwischen dem Iran und den USA. US-Präsident Donald Trump hat die iranische Antwort auf den US-Vorschlag als völlig inakzeptabel zurückgewiesen. Hohe Treibstoffkosten setzen jetzt die Fischerei in Italien unter Druck. Von Triest bis Sizilien haben viele Fische ihre Ausfahrten halbiert, heißt es vom Fischerverband. Und in der Fußball-Bundesliga bleibt der Titelkampf spannend zwischen Titelverteidiger Sturm und dem LASK. Erst die letzte Runde nächsten Sonntag wird die Entscheidung bringen, berichtet Wolfgang Eichinger.
4: Durch das hart erkämpfte 2:0 über Salzburg ist der LASK weiterhin in der Pole Position. Ein Unentschieden bei der Wiener Austria nächsten Sonntag reicht den Linzern zum ersten Meistertitel seit 61 Jahren. Als Tabellenvorletzten hat Trainer Didi Kübauer den LASK übernommen. Jetzt winkt die Meisterparty.
5: Die Jungs haben sich in eine Position gebracht, wenn wir das vor 7 Uhr gesagt hätten, hätten sie die weggesperrt. Wir fahren da jetzt hin und wollen den Meistertitel holen.
4: Und für Sturmabwehrspieler Albert Waltschi ist nach dem 4:2-Sieg gestern in Hartberg die Ausgangsposition klar. In der letzten Runde in Graz gegen Rapid siegen und gleichzeitig der Wiener Austria die Daumen drücken.
6: Der LASK hat was zu verlieren, wir haben eigentlich nur was zum Gewinnen. Im Endeffekt schauen, ob es reicht.
4: Und dahinter kämpfen der 3. Salzburg, der 4. Austria und die 5 platzierten Rapidler in der letzten Runde um den Europacup. Die Plätze 3 und 4 haben ihr Ticket sicher. Der 5. muss noch ins Playoff gegen eine Mannschaft aus der Qualifikation.
1: Jetzt zum Wetter mit Michael Mattern.
7: Heute stellt sich das Wetter in Österreich um. Die Wolken überwiegen, nur im Osten und Südosten ist es noch zeitweise sonnig und im Laufe des Tages ziehen verbreitet Regenschauer und Gewitter auf, die stellenweise kräftig sein können. Der lebhafte Wind dreht auf West und die Temperaturen erreichen 15 bis 23 mit mehr Sonne ganz im Osten noch bis zu 25 und in 2000 Meter um 5 Grad. In der kommenden Nacht gibt es dann verbreitet Regen, einen massiven Temperatursturz und damit stellenweise Schnee bis knapp unter 1000 Meter. Morgen Dienstag zeitweise nass, sehr windig und extrem frisch.
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1: Es ist 2 Uhr, am Mikrofon Christian Huber. Nach der Öffnung am Abend am Wiener Rathausplatz startet heute der Song Contest in der Wiener Stadthalle. 11.000 Fans werden erwartet und damit beginnt auch ein großer Polizeieinsatz, berichtet Peter Teubenbacher.
2: Scharfschützen beziehen Stellung, Antiterroreinheiten rüsten sich für den Ernstfall und es gibt Straßensperren. Drei Dinge sollte ab heute jeder wissen, der in diese Gegend kommt, sagt Paul Eidenberger vom Innenministerium.
3: Das erste ist ein sicherheitspolizeiliches Platzverbot, das zweite ist eine Durchsuchungsanordnung und das dritte ist ein absolutes Verbot von jeglichen Drohnen, dass man die nicht steigen lassen darf.
2: Besucher der Stadthalle müssen sich zudem ausweisen, sie müssen einen Sicherheitscheck absolvieren und dürfen keine Tasche mitnehmen, auch keine kleine. Song Contest-Sprecherin Brigitte Uitz-Dahlinger.
4: Rundherum gibt's locker, da kann man dann die Sachen einsperren, die kann man im Vorhinein idealerweise buchen oder eben, wenn man dann wirklich tatsächlich Sachen mit hat, die man eben nicht mit hineinnehmen kann, dann kann man sie im Locker einsperren.
2: Bei der gestrigen Eröffnung am Rathausplatz hat das viele überrascht und für lange Schlangen gesorgt.
1: Die Munitions- und Raketenvorräte des US-Militärs sind laut US-Senator Mark Kelly stark aufgebraucht. Das Ausmaß sei schockierend, sagt der ehemalige Astronaut und jetzige Senator der Demokraten. Der im Streitkräfteausschuss sitzende Politiker kritisiert gegenüber dem US-Fernsehsender CBS, dass US-Präsident Donald Trump die USA in den Irankrieg hineingezogen habe. Und zwar ohne strategisches Ziel und ohne Plan. Frankreich sucht derzeit neue Partner in Afrika. In Kenia beginnt der Afrika-Frankreich-Gipfel. Es geht um Investitionen, Technologie, Wirtschaft und die Frage, welche Rolle Frankreich in Afrika künftig spielen wird. Leonie Heitz.
5: Frankreich will seine Afrika-Politik neu ausrichten, weg vom wachsenden Bedeutungsverlust in Westafrika hin zu neuen Partnerschaften in Ostafrika. Erstmals findet